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1: Ich bin Ursula Winkler. Die USA und die anderen G7-Staaten wollen mit zusätzlichem Druck auf Russland die Bemühungen um ein Ende des Ukraine-Kriegs intensivieren. In einer Erklärung der Staats- und Regierungschefs vom Gipfeltreffen im französischen Evian heißt es, man werde die Sanktionen verschärfen, auch im Öl- und Gassektor. Außerdem habe man vereinbart, die Lieferung von weitreichenden Waffen und Luftverteidigungskapazitäten auszuweiten. Neben zusätzlichen Waffen versprechen die G7-Staaten der Ukraine auch zusätzliche Unterstützung, um den kommenden Winter zu bewältigen. Kurz vor dem Ende des Tankrabatts zieht die Monopolkommission eine erste Bilanz. Demnach kam die Steuersenkung an den Zapfsäulen größtenteils bei den Autofahrern an. Ein kleiner Teil der Entlastung blieb aber bei dem Mineralölunternehmen hängen.
2: Cent um Cent läppert sich. Bis zu 200 Millionen Euro haben die Mineralölkonzerne eingesackt. Vor allem beim Diesel haben sie danach die Steuersenkungen nicht komplett an die Autofahrer weitergegeben. Doch der Branchenverband wehrt sich, sagt, stimmt absolut nicht. Auffällig ist allerdings, dass der Rabatt je nach Region unterschiedlich weitergegeben wurde. Im Norden, da gab es den höchsten Preisrückgang. Im Süden dagegen, da fiel er geringer aus. Claudia Wächter, Nachrichtenredaktion.
1: Drohen Postbankkunden bald längere Wartezeiten am Schalter? Die Gewerkschaft Verdi hat die Tarifverhandlungen mit der Deutschen Bank für gescheitert erklärt. Heute startet die Gewerkschaft unter der Belegschaft eine Urabstimmung über unbefristete Streiks.
3: Stimmen 75% für unbefristete Streiks, könnte es für Postbankkunden erneut aufwendiger werden, bei Callcentern durchzukommen oder sich in der Filiale beraten zu lassen. Schon in den letzten Wochen hatte es mehrfach Warnstreiks gegeben. Verdi fordert 8% mehr Geld, mindestens aber 300 Euro mehr im Monat. Azubis sollen 200 Euro mehr bekommen. Denn von den Rekordgewinnen der Konzernmutter Deutscher Bank würden die Beschäftigten kaum profitieren, hieß es. Auch pocht Verdi auf Beschäftigungs- und Standortgarantien und ein Recht auf Weiterbildung für die Beschäftigten. Tanja Wagner, Nachrichtenredaktion.
1: Zum Fußball. Mit Frankreich ist nun ein weiterer Turnierfavorit in die WM eingestiegen. Das Team um Superstar Mbappé besiegte Senegal am Abend mit 3:1. Der Weltmeister von 1998 und 2018 wirkte zunächst uninspiriert, kam aber in der zweiten Halbzeit in Fahrt.
4: Das Wetter. Da ziehen jetzt in der Nacht und in den frühen Morgenstunden viele Wolken durch. Es bleibt aber meist trocken erstmal, 15 bis 12 Grad. Dazu ist Nebel möglich. Tagsüber heute dann wieder warm bis 27 Grad. Dazu aber einiges an Regen dabei. Ja, und der Donnerstag, der wird dann richtig warm. Bis zu 32 Grad. Dazu erst sonnig und heiter. Dann am Nachmittag wieder mehr Regen am Donnerstag und auch mal ein Gewitter möglich.
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5: A4 Köln-Aachen. Zwischen Köln-Klettenberg und Kreuz Köln-West. 1 Kilometer Stau. Und A43 Wuppertal-Recklinghausen zwischen Sprockhövel und Wittenherbede. Dichter Verkehr, 7 Minuten Verzögerung. Wir wünschen allen unterwegs gute Fahrt.
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4: Einen schönen guten Morgen wünsche ich euch und diese Stunde, die wird hier ganz besonders. The one and only Markus Krebs war hier bei uns zu Besuch. Ein paar von euch werden ihn vielleicht auch schon am Sonntag, vergangenen Sonntag gesehen und gehört haben. Da war er ja zu Gast in unserer Fußballsendung im Fußballmuseum. Ja, und diese Stunde hören wir nochmal rein in mein Interview mit ihm. Wir quatschen über Fußball, aber auch über seine Tour und darüber, wie er sich Witze überlegt und wie oft es eigentlich vorkommt, dass ihm irgendwelche fremden Leute einfach so random Witze erzählen wollen und wie er darauf reagiert. Das alles diese Stunde. Das wird schön. Jawohl. Aha.

0: Hallo zusammen. Das war richtig schön. The one and only Markus Krebs hat vorbeigeschaut hier bei uns in der Redaktion. Und diese Stunde hören wir nochmal rein in das Interview. Leute, Markus Krebs ist am Start. Ich habe ein bisschen, also ich bin aufgeregt, muss ich sagen.
1: Zu Recht.
0: Ich frage die Leute gerne zu Beginn eines Interviews. Gab es irgendwie was in den letzten Tagen, worüber du krass lachen musstest oder über das du dich total gefreut hast?
1: Ja, ich erfinde nachts Witze tatsächlich.
0: Ist das wirklich so?
1: Schlaf. Ich habe tatsächlich so über dieses, manche sagen Schnick, Schnack, Schnuck, manche sagen Xing, Shang, Shong, die spielen.
0: Ja.
1: Schere, Stein, Papier. Wenn das zwei Krebse machen würden. Ja, und da habe ich drüber.
0: Nee, reicht schon.
1: Das wäre sehr einseitig. Und das war tatsächlich vor 2 Tagen mein Highlight.
0: Und dann bist du lachend aufgewacht, oder wie ist das?
1: Ja, ich musste meinen Blog dann holen. Und dann ich konnte tatsächlich morgens wieder lesen.
0: Aber das erübrigt meine nächste Frage eigentlich. Ich wollte nämlich, wie witzig findest du dich eigentlich selbst? Also gibt es, du bist jetzt aufgewacht und hast gelacht. Ist es auch manchmal so, dass du dann da so stehst, dir irgendwas einfällt und du so, so?
1: Das ist richtig, aber theoretisch, ich kann mich zum Beispiel im Fernsehen nicht sehen.
0: Nee?
1: Nee, und ich musste für Best of meine CDs wieder hören, damit ich, ach ja, das habe ich immer.
0: Ja.
1: Und ich kann meine Stimme nicht gut hören.
0: Okay.
1: Das ist, also vielleicht haben das viele für sich persönlich auch, da bin ich doch gar nicht. Hast du eine Kassette aufgenommen für die Freundin oder was?
0: Ja.
1: Ne? Und da hast du immer gedacht, wie hört sich das an? So, heute ist die Technik ein bisschen weiter, aber manchmal denke ich, warum lache ich denn jetzt? Ich kenne den Witz doch.
0: Ja.
1: Aber dann habe ich auf irgendwann aus dem Publikum reagiert.
0: Ah, ne? Ich verstehe, ja, ja. Okay.
1: Und da hast du ja auch manchmal Zwischenrufe oder irgendeiner nässt sich gerade ein oder was und dann ist dann immer natürlich perfekt.
0: Aber lustig, dass du dich selber nicht hören kannst.
1: Ja, und sehen noch ganz.
0: Also du findest dich, wenn du dann guckst, sitzt du nicht da und denkst,
1: ich sehe nur Fehler.
0: Das ist ja nicht so gut.
1: Es geht jetzt nicht über, nein, den hast du doch mal anders gemacht oder lass doch mal eine Pause. Wieso? Lass dir doch mal erstmal lachen.
0: Es ist eigentlich, ich stelle mir vor, es kommt wahrscheinlich super oft vor, dass Leute zu dir kommen und sagen, hey, ich habe hier einen geilen Witz, hier will ich dir unbedingt erzählen. Und es gibt ja auch voll viele Leute, die Witze ja einfach gar nicht erzählen können.
1: Ja.
0: Wie, was machst du denn dann?
1: Ich hatte mal eine Nummer über Leute, die keinen Witz erzählen können. Und die war witzig. Ja, das, pass auf, da sind zwei Fahrer. Nee, eine Nonne. Nee, zwei Nonnen. Nein, die eine war katholisch. Da hat man mir mal einen Witz erzählt. Ja? Und hat gesagt dann zum Ende, ich weiß die Pointe nicht mehr, ich weiß den Witz nicht mehr, aber die Pointe war grün. Und ich mich kaputt gelacht. Ja? Aber es gibt Leute, die wirklich nicht können, tatsächlich.
0: Und wie reagierst du denn dann? Sagst du, nee, war scheiße? Oder
1: ich
0: sag
1: meistens,
0: nett?
1: Den kenne ich.
0: Ja,
1: man
0: will
1: aber auch meistens kennen, nur anders. Ne? Aber es gibt auch welche, ich habe im Moment einen Platz 1 Witz, den ich leider hier nicht erzählen kann, weil der ein bisschen unter die Gürtellinie geht.
0: Oh, schade.
1: Ja, ne, aber der ist tatsächlich von einem guten Freund von mir. Ja, der hat mir den gegeben und dann höre ich ja auch ganz genau zu und dann nehme ich gerne sowas auch an. Ja, wenn mir einer einen Witz erzählt, wo ich sage, A, kannte ich den nicht, B, ist sehr gut.
0: Ja, okay. Ja.
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0: das Wetter.
1: Es bleibt jetzt in der Nacht meist trocken, aber es kann neblig werden, dazu 15 bis 12 Grad. Tagsüber heute zieht dann wieder Regen auf, bis zu 27 Grad sind drin. Der Donnerstag dann erst sonnig, dann aber wieder Regen möglich und sogar auch Gewitter, bis 32 Grad am Donnerstag, also richtig sommerlich warm.
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2: Zurzeit liegen uns keine Meldungen vor. Wir wünschen allen unterwegs gute Fahrt.
1: Hallo zusammen an diesem noch sehr, sehr frühen Mittwoch. Ich hoffe, euch geht's gut. Ihr kommt gut durch die Nachtschicht, falls ihr denn gerade eine habt. Vielleicht liegt ihr auch schlaflos im Bett. Dann freue ich mich auch, dass ihr zuhört. Ich habe jetzt Mucke für euch. Gut, die ist jetzt nicht, ist keine gute Mucke, um wieder einzuschlafen. Ich sag's nur vorher, hier kommt Usher mit Yeah, yeah, yeah, yeah, yeah. 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

0: Queen. I want it all. Hallo zusammen, guten Morgen. Was für eine Ehre. Markus Krebs himself hat sich Zeit genommen, hat bei uns in der Redaktion vorbeigeschaut und wir hören diese Stunde nochmal rein in das Interview mit ihm. Bist du denn so ein WM-Gucker eigentlich?
1: Also ich
0: so
1: werde jedes Spiel gucken.
0: Ja, jedes?
1: Ja, so wenn ich unterwegs bin, werde ich im Hotel gucken.
0: Und auch die nachts spät?
1: Ja.
0: Krass.
1: Ja, das ist, die andere haben Hörspiel, wo sie einpennen. Ich werde beim Fußball wohl einpennen. Nein, aber das ist so meine Zeit, wo ich eh wach bin.
0: Okay.
1: Ich bin immer morgens noch ein bisschen müde. Ich brauche lange Anlauf.
0: Okay, ja, ja? Das kenne ich. Das
1: ja. Da ist früher bist du aufgestanden und zack, warst du da. Und das ist heute ist nur noch zack, aber ohne da.
0: Was ich ja nicht leiden kann, sind diese Leute, die so aufstehen und so direkt gut gelaunt sind.
1: Fürchterlich.
0: Und dann auch mit dir reden und du denkst dir so, warum?
1: Ich habe meine WG gewohnt, ich weiß, was du sagst.
0: Boah, aber,
1: fürchterbar.
0: Ja, fürchterbar, finde ich auch schön. Du gehst auf Tour, 15 Jahre Markus Krebs.
1: Ja.
0: Ich muss sagen, du siehst maximal aus wie 13.
1: Pro Arm.
0: Pro Arm.
1: Ja, nee, aber das ist tatsächlich so, man merkt es natürlich ein bisschen, aber auf der Bühne hat sich für mich nichts geändert.
0: Was können wir denn von der Natur erwarten? So?
1: Das ist ja Best-of, was ich natürlich liebe, weil ich die Klassiker raus. Ich habe ein paar Sachen, es ist so viel Material da, dass ich nur einen Grundpfeiler habe und bei jedem Auftritt versuche, das ein bisschen zu ändern. Dass ich sonst ein bisschen rumzwitsche, was kommt hier am besten an? Was ist da für ein Publikum? Kann ich hier auch mal unter die Gürtellinie richtig gehen?
0: Das heißt, das entscheidest du, wenn du auf der Bühne stehst, ja?
1: Ja,
0: krass.
1: Da weiß ich ganz genau, das kann ich machen hier oder dann ist das schon ein bisschen zu drüber für die.
0: Wie merkst du das denn?
1: Ich sehe tatsächlich durch die Brille nur die erste Reihe. aber hören kann ich noch ganz gut. Und kann durch die Akustik dann vom Publikum dann entscheiden, was ich hier mache oder nicht. Ja, dann bin ich so, den kannst du noch machen. Dann laber ich zwar schon, denke aber 20 Minuten weiter schon.
0: Was ich ja geil finde, ist, wie du dann da immer sitzt und dich dann einfach selber bepisst vor Lachen über den Witz, der als nächstes kommen wird. So, ich liebe das.
1: Es ist, ich kenne ja die Highlights, oder? Ich weiß ganz genau, letztes Mal habe ich eine kleine Veränderung da reingebracht, die war viel besser. Und freue mich auf die Veränderung. Ja, ob eine Betonung war oder eine richtige Pause beim letzten Mal gesetzt, das merke ich mir sofort. Das ist doch viel besser, dass ich den so erzähle. Und dann freue ich mich auf diese Dinge. Und dann fange ich an, tatsächlich zu grinsen.
0: Ja, ich finde das krass, weil also wenn du schon anfängst zu lachen, bevor der Witz kommt, fange ich schon an zu lachen und ich frage mich, wie kommt der über den Witz drüber, ohne weiter?
1: Es gibt einen Witz, wo ich selber aus dem Lachen manchmal nicht rauskomme. Der fängt so an, dass ich so rumknötter, so mir tut das Auge so weh. Ne? Ich bin mit seiner Frau beim Arzt und sie küsst ihn dann aufs Auge. Ne? Und dann ist es besser? Ja. Und dann geht es über die Nase, Mund und dann die Pointe ist, da ist ein Rentner und da behandelt die auch Hämorrhoiden. Darum geht's. Aber ich versorge eigentlich den schönen Teil des Witzes in dem Fall.
0: Ja, aber warum machst du das?
1: Ja,
0: was ist denn los mit dir?
1: Da habe ich noch nichts dran geändert. Also das ist der muss schon so krass rüberkommen. Ne? Aber dann lachen die Leute sich schon kaputt.
0: Ja.
1: Ja? Und da kann ich auch nicht mehr. Manchmal muss ich mich umdrehen und denen dann erzählen, weil ich dann da nicht mehr reingucken konnte.
0: Ach krass, es war mir eine Ehre.
1: Es war
0: Vielen
1: mir auch eine
0: Dank.
1: Ehre. Wir hätten noch lange quatschen können.
0: Hätte ich auch schön gefunden.
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0: Die G7-Staaten wollen mit zusätzlichem Druck auf Russland die Bemühungen um ein Ende des Ukraine-Kriegs intensivieren. In einer Erklärung der Staats- und Regierungschefs vom Gipfeltreffen im französischen Evian heißt es, man werde die Sanktionen verschärfen, auch im Öl- und Gassektor. Neben zusätzlichen Waffen versprechen die G7-Staaten der Ukraine auch weitere Unterstützung, um den kommenden Winter zu bewältigen. Nach jahrelangem Ringen ist der nächste Schritt im Handelsstreit zwischen der EU und den USA gemacht. Das Europaparlament hat das umstrittene Zollabkommen gebilligt. Allerdings knüpfen die Abgeordneten ihre Zustimmung an klare Bedingungen.
1: Das EU-Parlament hatte die Zustimmung zum Handelsdeal mit den USA verzögert, denn zwischenzeitlich hatte US-Präsident Trump wieder höhere Zölle als vereinbart angekündigt. Das Parlament knüpfte sein Ja also an zwei Bedingungen. Erstens können die Vereinbarungen wieder ausgesetzt werden, falls neue US-Erhöhungen kommen. Und zweitens solle Trump Zölle auf Waschmaschinen und Produkte mit Stahlanteil auf 15% reduzieren. Falls nicht, will die EU ebenfalls solche Zölle prüfen. Insgesamt geht es hier um 30% des weltweiten Handels. Dieter Ebeling, Brüssel.
0: Mehr Sicherheit, mehr Sauberkeit und schnellere Reparaturen. Die Deutsche Bahn schickt bundesweit 44 mobile Handwerkerteams an ihre Bahnhöfe. Rund 200 zusätzliche Beschäftigte sollen Schäden künftig direkt vor Ort beheben.
2: Kaputte Scheiben, beschmierte Wände oder defekte Sitzbänke sollen künftig nicht mehr wochenlang auf ihre Reparatur warten. Die neuen Teams kümmern sich um genau solche Schäden und sind bundesweit unterwegs. Die Bahn will damit ihre Bahnhöfe sichtbarer in Schuss halten und schneller auf Probleme reagieren. Die Handwerker sind Teil eines größeren Programms, das seit Januar läuft. Dazu gehören auch zusätzliche Sicherheitskräfte und mehr Reinigungsaktionen an vielen Bahnhöfen. Zoe Tassovali, Nachrichtenredaktion.
0: Zum Fußball. Mit Frankreich ist am Abend ein weiterer Turnierfavorit in die WM eingestiegen, mit einem 3:1-Sieg gegen den Senegal. Im Anschluss setzte sich Norwegen gegen den Irak mit 4:1 durch und feierte den ersten WM-Sieg seit 28 Jahren.
3: Das Wetter.
4: In der Nacht zum Mittwoch ist es bewölkt, es bleibt aber meistens trocken. Örtlich kann es ein bisschen Nebel geben. Die Tiefstwerte liegen zwischen 15 und 12 Grad. Am Tag wird es dann mit bis zu 27 Grad ziemlich warm, aber durchwachsen mit Wolken und auch ein paar Regenschauer sind dabei.
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5: Zurzeit liegen uns keine Meldungen vor. Wir wünschen allen unterwegs gute Fahrt.
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6: Hallo zusammen, eine schöne Nacht mit uns. Ich bin Johanna Tänzer. Haltet durch, das ist Nico Santos mit Number One.

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0: Das Wetter.
1: In der Nacht gibt es viele Wolken, Regen soll es aber keinen geben. Örtlich kann ein bisschen Nebel dabei sein. Die Tiefstwerte liegen zwischen 15 und 12 Grad. Am Tag wird es dann wechselhaft mit Wolken und auch Regen, aber bis zu 27 Grad werden es.
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2: Zurzeit liegen uns keine Meldungen vor. Wir wünschen allen unterwegs gute Fahrt.

Hallo, hallo. Johanna Tänzer hier für euch in dieser Nacht. Grüße gehen raus an alle, die jetzt eben wach bleiben müssen. Und wir schaffen das auch zusammen mit einem Song, der uns sowas von wach hält. Das ist Loreen mit Euphoria.

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0: Der riskiert, zum Opfer zu werden, warnt der Minister. Er will raus aus Abhängigkeiten, aber auch mehr Schutz vor Cyberattacken. Ein Zentrum gegen hybride Bedrohungen hat er gerade in Berlin eröffnet. Eine Art Plattform, damit sich die Sicherheitsbehörden hier besser koordinieren können beim Kampf gegen solche Angriffe. Die kommen vor allem aus China und Russland und haben zum Beispiel auch das Ziel, Wahlen zu beeinflussen, die öffentliche Meinung. Claudia Wächter, Nachrichtenredaktion.
1: Wer diesen Sommer in Deutschland in Seen, Flüssen oder im Meer schwimmen geht, kann das aller Voraussicht nach bedenkenlos tun. Ein Bericht der Europäischen Umweltagentur bescheinigt Europas Badegewässern überwiegend eine ausgezeichnete Wasserqualität.
2: Unter den 29 analysierten Ländern landet Deutschland bei der Badewasserqualität auf Platz 7. Das ist nicht schlecht. Österreich belegte sogar Platz 4. Mehr als 2000 deutsche Badeplätze wurden als exzellent bewertet, 26 nur als ausreichend. Insgesamt hat sich die Qualität der Badegewässer der Untersuchung zufolge in den vergangenen Jahrzehnten deutlich verbessert. Dabei sind Flüsse durch die Bank etwas schlechter zum Baden als Seen. Insgesamt wurden 22.000 Badestellen geprüft. Relativ schlecht schnitten dabei Belgien, Ungarn, Polen, Estland und Albanien ab. Dieter Ebeling, Brüssel.
1: Zum Fußball. Mit Frankreich ist am Abend ein weiterer Turnierfavorit in die WM eingestiegen, mit einem 3:1-Sieg gegen den Senegal. Im Anschluss setzte sich Norwegen gegen den Irak mit 4:1 durch und feierte den ersten WM-Sieg seit 28 Jahren.
3: Das Wetter.
4: Die Nacht ist trocken, aber bewölkt bei 12 bis 15 Grad. Am Tag dann sehr warme 27 Grad, aber auch leider dicke Wolken und Schauer sind möglich.
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5: A43 Wuppertal-Recklinghausen zwischen Sprockhövel und Witten-Herbede dichter Verkehr. 8 Minuten Zeitverlust. Wir wünschen allen unterwegs gute Fahrt.
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4: Hallo, hallo. Einen wunderschönen, sehr frühen guten Morgen. Johanna Tänzer ist hier für euch in dieser Nacht. Ich spiele euch gleich hier neue Musik von Gentleman. Jo, der ist zurück. Und vorher aber drei Hits am Stück. Und wir starten mit diesem Kulthit von Michael Cimbello. Das ist

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1: Hallo, hoffe euch geht's gut. Leute, Gentleman ist zurück. Jo, nach 4 Jahren kreativer Pause gibt's jetzt neue Musik von dem Kölner Reggae-Star. Die Pause war echt nötig, hat er uns im Interview erzählt, weil irgendwie kam keine neue Musik mehr aus ihm raus. Es war irgendwie ganz schwer für ihn zu ertragen. Aber genau als er dann endlich alles losgelassen hat, da ist alles wieder rausgesprudelt aus ihm.
2: Dann kam aber mit dieser Akzeptanz dann irgendwann auch wieder der Wunsch zurück, neue Musik zu machen. Und das hat mich mit so einer großen Dankbarkeit erfüllt. Und das Album ist mit so einer gewissen spielerischen Leichtigkeit entstanden, ohne Druck und Deadline. Und also ich liebe wirklich jeden dieser 17 Songs und freue mich jetzt tierisch drauf, das Baby in die Welt zu lassen.
1: Ja, und die Songs, die bekommen wir am 28. August auf seinem neuen Album Gratitude. Die erste Single daraus, die gibt es jetzt schon. Und er hat sich dafür jemanden dazu geholt, den ihr auf jeden Fall kennt, nämlich Michael Patrick Kelly. Jo, die zwei sind seit ihrer gemeinsamen Zeit bei Sing My Song richtig gut befreundet. Die haben sich dann auf Mallorca im Studio getroffen und da ist dann der Song Wildfire entstanden. Und den hören wir jetzt.
3: Hallo, hier ist Gentleman.
4: And here is Michael Patrick Kelly.
3: Und ihr hört jetzt unseren neuen gemeinsamen Song
4: Wildfire. Viel Spaß.

0: Das Wetter.
1: In der Nacht zum Mittwoch ist es bewölkt, es bleibt aber meistens trocken. Örtlich kann es ein bisschen Nebel geben. Die Tiefstwerte liegen zwischen 15 und 12 Grad. Am Tag wird es dann mit bis zu 27 Grad ziemlich warm, aber durchwachsen mit Wolken und auch ein paar Regenschauer sind dabei.
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2: Zurzeit liegen uns keine Meldungen vor. Wir wünschen allen unterwegs gute Fahrt.

Hallo zusammen, Johanna Tänzer hier, wünsche euch eine ganz schöne Nacht mit uns und herzlich willkommen im sehr frühen Mittwochmorgen. Gleich für euch die neue von Olivia Dean, vorher aber dieser 2000er-Hit von Vanessa Amorosi.

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0: ob Mark Forster ein Star Trek-Fan war? Ich könnte es mir vorstellen. Gerade war der Captain Picard-Tag. Ja? Jean-Luc Picard ist einer der herausragendsten Captains der Sternflotte des 24. Jahrhunderts. Wenn das für euch alles sehr nerdy klingt, ja, dann fragt doch mal Johannes.
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2: Star Trek-Fans sind alle Nerds? Ja, das ist ja ein ganz böses Vorurteil. Nur weil die am 16. Juni den Captain Picard-Tag feiern, weil das dem Sternzeitdatum 47457.1 entspricht? Das ist doch nicht nerdy. Na, das bedeutet ja nicht, dass alle Star Trek-Fans klingonisch miteinander sprechen, Echsen halten und Quantenphysik studiert haben. Manche studieren auch Mathe. Ich weiß nicht so viel über Star Trek, außer dass sie mit dem Raumschiff rumgeflogen sind, gerne Schlafanzüge getragen haben und dem Spock haben sie gerne mal die Ohren langgezogen. Wusstet ihr eigentlich, dass Klingonisch eine der verbreitetsten erfundenen Sprachen überhaupt ist? Ja, da saßen Linguisten dran. Da gab's eine Grammatik, einen Wortschatz. Zum Beispiel Nukdak Och Putschpa. Ey, bedeutet so viel wie, wo ist das Badezimmer? Also falls ihr mal bei einem Klingon pieseln müsst oder Wacker einmal duschen. Und nicht vergessen, lebt lang und in Frieden. Scotty, du kannst mir jetzt den Kaffee beamen. Den Kaffee beamen! Sag mal, sprich Klingonisch?
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1: Ich bin Ursula Winkler. Die USA und die anderen G7-Staaten wollen mit zusätzlichem Druck auf Russland die Bemühungen um ein Ende des Ukraine-Kriegs intensivieren. In einer Erklärung der Staats- und Regierungschefs vom Gipfeltreffen im französischen Evian heißt es, man werde die Sanktionen verschärfen, auch im Öl- und Gassektor. Außerdem habe man vereinbart, die Lieferung von weitreichenden Waffen und Luftverteidigungskapazitäten auszuweiten. Neben zusätzlichen Waffen versprechen die G7-Staaten der Ukraine auch zusätzliche Unterstützung, um den kommenden Winter zu bewältigen. Kurz vor dem Ende des Tankrabatts zieht die Monopolkommission eine erste Bilanz. Demnach kam die Steuer

0: Längere Wartezeiten am Schalter. Die Gewerkschaft Verdi hat die Tarifverhandlungen mit der Deutschen Bank für gescheitert erklärt. Heute startet die Gewerkschaft unter der Belegschaft eine Urabstimmung über unbefristete Streiks.
1: Stimmen 75% für unbefristete Streiks, könnte es für Postbankkunden erneut aufwendiger werden, bei Callcentern durchzukommen oder sich in der Filiale beraten zu lassen. Schon in den letzten Wochen hatte es mehrfach Warnstreiks gegeben. Verdi fordert 8% mehr Geld, mindestens aber 300 Euro mehr im Monat. Azubis sollen 200 Euro mehr bekommen. Denn von den Rekordgewinnen der Konzernmutter Deutscher Bank würden die Beschäftigten kaum profitieren, hieß es. Auch pocht Verdi auf Beschäftigungs- und Standortgarantien und ein Recht auf Weiterbildung für die Beschäftigten. Tanja Wagner, Nachrichtenredaktion.
0: Zum Fußball. Mit Frankreich ist am Abend ein weiterer Turnierfavorit in die WM eingestiegen, mit einem 3:1-Sieg gegen den Senegal. Im Anschluss setzte sich Norwegen gegen den Irak mit 4:1 durch und feierte den ersten WM-Sieg seit 28 Jahren.
2: Das Wetter.
3: In der Nacht gibt's viele Wolken, Regen soll es aber keinen geben. Örtlich kann ein bisschen Nebel dabei sein. Die Tiefstwerte liegen zwischen 15 und 12 Grad. Am Tag wird's dann wechselhaft mit Wolken und auch Regen, aber bis zu 27 Grad werden's.
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5: A30 Osnabrück Bad Oeynhausen. Zwischen Bad Oeynhausen Ost und Kreuz Bad Oeynhausen 2 Kilometer Stau. Wir wünschen allen unterwegs gute Fahrt.
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6: Ja, hallo, guten Morgen zusammen. Johanna Tänzer ist hier. Wünsche euch einen wunderschönen, sehr

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0: Was verstehst du nicht?
2: Spanisch.
0: Oh Gott. Ich verstehe dagegen nicht, was heute so angesagt ist. Aber dafür bist du ja da.
1: Ja.
0: Ja. Was geht's denn heute?
1: Ja, auch heute geht's natürlich wieder um Fußball.
0: So.
1: Ja, gleich um 6 Uhr könnt ihr euch den Fußballklassiker Österreich-Jordanien anschauen. Also wer das verpasst, der ist selbst schuld.
0: So nämlich.
1: Aber so ein paar Kuriositäten, wenn man mal zurückblickt auf die ersten Tage bei dieser WM, die gab's ja schon. Ne? Spanien, die Niederlande oder Brasilien, diese großen Fußballnationen haben ihr WM-Auftaktspiel nicht gewonnen. Der Motor stottert also hier und da noch so ein bisschen bei einigen Teams, aber wir sind dagegen ja hervorragend ins Turnier gestartet, gegen die Fußballgröße Curaçao. und jetzt nach einem freien Tag bereitet sich das Team von Julian Nagelsmann ab heute jetzt dann auf den nächsten Gegner vor, die Elfenbeinküste. Auch wieder so ein Fußballkracher.
0: Ja, ey, 22 Uhr spielen wir am Samstag,
1: Richtig, wieder so
0: spät, ne? Vorher gibt's aber unsere Warm-Up-Sendung aus dem Deutschen Fußballmuseum, ne?
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0: Oh, Sommerurlaub,
1: ja.
0: Das ist was Schönes. Wobei, jetzt bei uns wird es ja auch von Tag zu Tag wärmer, ne?
1: Ja, so ist es. Also ab heute setzt sich aus Südwesten hoher Luftdruck und zunehmende Wärme durch und das ist dann tatsächlich der Beginn einer Hitzewelle, die voraussichtlich bis in die nächste Woche andauert. Am Oberrhein sind morgen laut Prognose DWD bis zu 36 Grad möglich und die Nacht zum Freitag, die kann dann auch echt tropisch werden. Jetzt fragst du dich, was bedeutet denn tropisch? Das sage ich dir, das bedeutet, dass es nicht unter 20 Grad abkühlt. Das ist die offizielle Definition.
0: So.
1: Gibt's noch Fragen?
0: Nee, aber wird muckelig, ne?
1: Wird muckelig, ja.
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1: Mit Katrin Meyer-Sebastian. Guten Morgen. Um Straßen, Schulen und Sporthallen instand zu setzen, müssen die Kommunen tief in die Tasche greifen. Der Investitionsrückstand bei dringend nötigen Sanierungen hat aber ein Rekordniveau erreicht. Nach einer aktuellen Befragung von Kämmereien beträgt er geschätzt rund 231 Milliarden Euro. Die größten Brauereien der Welt haben im letzten Jahr rund 5 Milliarden Liter Bier weniger produziert als im Jahr davor. Der Bierausstoß der 40 größten Gruppen sank, einer Auswertung des Hopfenhändlers Barth Haas zufolge, um 3,1% auf knapp 159 Milliarden Liter. Auch 6 deutsche Brauereikonzerne finden sich in dieser Spitzengruppe. Und jetzt das Wichtigste von hier. Im anhaltenden Bonner Verkehrschaos nach der Sperrung der Nordbrücke kommt jetzt Unterstützung vom Bau- und Liegenschaftsbetrieb des Landes, kurz BLB. Er macht jetzt kurzfristig einen neuen Park-and-Ride-Parkplatz frei, und zwar am ehemaligen Landesbehördenhaus an der Godesberger Allee. Die Stadt hatte das schon angekündigt. Rund 150 Stellplätze stehen hier zur Verfügung. Der Parkplatz ist fußläufig von der Haltestelle Olof-Palme-Allee zu erreichen. So können Autofahrer ihren Wagen hier abstellen und dann mit der Bahn in die Stadt fahren. Die Stadt bereitet die Fläche aktuell vor und bringt die Schilder an. Die vorübergehende Nutzung als Park-and-Ride-Parkplatz habe aber keine Auswirkungen auf den laufenden Verkaufsprozess des Grundstückes, heißt es vom BLB. Das Gemeinschaftskrankenhaus Bonn hat es wieder in die Liste Deutschlands ausgezeichnete Krankenhäuser des Stern-Magazins geschafft, und zwar gleich dreimal. Ausgezeichnet wurden die Bereiche Endoprothetik, also Orthopädie und Unfallchirurgie, außerdem der Bereich Sportmedizin mit Spezialisierung auf Kreuzband und Meniskus, und zu guter Letzt wurde das gesamte Krankenhaus in der Kategorie Regionales Krankenhaus in NRW ausgezeichnet. Die Aufnahme in die Liste bestätige die hohe Qualität der Arbeit aller Mitarbeiter, heißt es vom Bonner Gemeinschaftskrankenhaus. Man sei stolz, es wieder in die Liste geschafft zu haben. Bei der Liste der ausgezeichneten Krankenhäuser werden die Top 100 in Deutschland ermittelt. Beim Rotwild in der Bonner Waldau gibt es Nachwuchs. 4 kleine Rehkitze sind vor gut 2 Wochen in dem Gehege zur Welt gekommen. In den ersten Tagen sind die kleinen Rehkitze noch etwas unsicher auf den Beinen, schlafen viel, heißt es. Das sei völlig normal und kein Grund zur Sorge, sagt die Stadtförsterin. Alle 4 Kitze sind wohlauf. Sie haben braunes Fell mit kleinen weißen Tupfen und die verlieren sie, wenn sie älter werden. In den nächsten Tagen und Wochen werden die Kleinen immer unternehmungslustiger und können beim Erobern des Geheges beobachtet werden. Insgesamt besteht das Rotwildrudel in der Waldau aus 16 Tieren. Das Dammwildrudel zählt 25 Tiere. 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
1: Es wird jetzt stetig wärmer, das wissen wir schon. Und sonst, wie sieht's genau aus? Unser Radio Bonn-Rhein-Sieg-Wettermann Carsten Brandt.
2: Im Tagesverlauf heute Sonne, wenige Wolken, im Wechsel 28, 29 Grad.
1: Kurzer Blick noch auf die Straßen. Bei uns im Radio Bonn-Rhein-Siegland und 5.33 Uhr. Aktuell keine Meldungen im ausführlichsten Verkehrsservice für Bonn und den Rhein-Sieg-Kreis. Kommt gut an.
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0: Tina Turner. We don't need another hero. Hallo, guten Morgen zusammen. Heute ist übrigens der Welttag gegen Wüstenbildung. Davon kriegen wir hier jetzt weniger mit. Natur bei uns läuft irgendwie so, ne, so richtig in Höchstbaum gerade auf. Aber was steckt dahinter? Ist die Welt überhaupt ein einziger Zufall?
1: Augenblick mal. Lieber Gott, ich habe deine Existenz ein Leben lang abgestritten und ich werde es auch weiterhin tun. Das ist ein Zitat von Sheldon Cooper, dem nerdigen Wissenschaftler, den kennen wir aus der Fernsehserie The Big Bang Theory. Sozial eher ein bisschen schwierig und er lebt eben für die Wissenschaft und glaubt nicht an Gott. So stellt man sich einen Wissenschaftler ja im Grunde vor. Dr. Heino Falke ist da aber ganz anders. Er ist Astrophysiker, Professor an der Uni Nimwegen und weltweit bekannt. Er war zum Beispiel derjenige, der 2019 das erste Foto eines schwarzen Lochs veröffentlicht hat. Und er ist bekennender Christ.
2: Das aus physikalischer Sicht gesehen, so ein paar wenige Naturgesetze ausreichen, um so ein reiches Leben zu erschaffen und möglich zu machen. Das ist für mich ein Wunder und das lässt mich staunen. Für mich ist die Tatsache, dass etwas naturwissenschaftlich funktioniert, ein Zeichen dafür, dass wir einen wunderbaren Schöpfer haben.
1: Das ist die eine Sichtweise. Die andere ist zu sagen, ja gut, es ist eben alles nur Zufall, uns hat niemand erschaffen. Ja, es ist ein großer Zufall, aber wenn es den nicht geben würde, dann könnten wir ja auch nicht stehen und darüber philosophieren.
2: Das sind die beiden Weltsichten, die ich haben kann und die ich naturwissenschaftlich nicht unterscheiden kann, denn wenn ich innerhalb eines naturwissenschaftlichen Systems bin, kann ich nicht daraus heraus schließen, wie es entstanden ist. Es ist grundsätzlich unmöglich.
1: Es gibt also Fragen, die werden wir niemals beantworten können. Zum Beispiel eben auch, ist es Zufall, dass es uns gibt oder eben nicht? Und um nochmal auf Sheldon Cooper zurückzukommen, auch er musste eingestehen, dass unsere Existenz vielleicht kein Zufall ist. Zitat aus der Spin-off-Serie Young Sheldon. Die Präzision des Universums lässt die logische Schlussfolgerung zu, dass es auch jemand erschaffen hat. Niklas Lünebach von der Katholischen Kirche. Augenblick mal.
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1: Mit Marc Weiß. Schönen guten Morgen. Auf diese gemeinsame Erklärung hatten viele beim G7-Gipfel wahrscheinlich gehofft, aber wohl nicht alle haben damit gerechnet. Es hat aber tatsächlich geklappt. Man hat sich auf schärfere Sanktionen gegen Russland und mehr Waffen für die Ukraine geeinigt. US-Präsident Trump zieht dabei mit. In der Nacht wurde eine entsprechende Erklärung veröffentlicht. Infos hat Danny Hoppe aus dem News-Team.
2: Die neuen Sanktionen richten sich gegen den russischen Öl- und Gassektor. Außerdem hat man sich darauf geeinigt, der Ukraine noch mehr weitreichende Waffen zu liefern. Und in der Erklärung sichern die G7-Staaten Kiew zusätzliche Hilfen zu, um den kommenden Winter zu überstehen. Dass es so gut läuft, hatten nicht alle erwartet. Entsprechend groß ist die Erleichterung. Frankreichs Präsident Macron spricht von einem strategischen Erwachen. Offenbar ist es in Evian gelungen, US-Präsident Trump wieder zu besänftigen und mit ins gemeinsame Boot zu holen. Eine wichtige Rolle dabei spielt die Einigung im Irankrieg kurz vor dem Gipfel. Sie dürfte Trumps Laune deutlich gebessert haben. Und auch in Europa ist man erleichtert darüber. Die Europäer wittern jetzt auch ihre Chance auf Frieden in der Ukraine. Denn während des Irankriegs hatten die USA sich kaum mit der Ukraine beschäftigt. Das soll sich laut Trump jetzt wieder ändern. Er forderte Russland auf, sich auf einen Deal einzulassen und an den Verhandlungstisch zurückzukehren. Ob die Europäer dann aber auch mit am Tisch sitzen dürfen, das ließ Trump offen.
1: Infos von Danny Hoppe aus dem News-Team. Vielen Dank. Und jetzt die weiteren Themen in der Zusammenfassung. Die NATO-Verbündeten Deutschland und Polen wollen ihre militärische Zusammenarbeit weiter ausbauen. Verteidigungsminister Pistorius reist heute nach Warschau, um ein entsprechendes Abkommen zu unterzeichnen. Das Abkommen betont nach Angaben der Bundesregierung vor allem nochmal den gegenseitigen Beistand, den sich Deutschland und Polen leisten wollen. Der NRW-Landtag debattiert heute über die extrem angespannte Lage im Straßen- und Bahnverkehr. Alle drei Oppositionsfraktionen hatten das Thema auf die Tagesordnung gesetzt. SPD und FDP sprechen von einer verkehrspolitischen Bankrotterklärung und einem Kollaps. Sie verlangen Aufklärung darüber, wie

0: wohl noch lernen im ganzen Nordbrücken-Chaos, aber die Voraussetzungen werden immer besser. Jetzt entsteht auch am ehemaligen Landesbehördenhaus an der B9 der Godesberger Allee ein großer Park-and-Ride-Parkplatz. Die Stadt hatte das ja schon angekündigt und jetzt wird er eingerichtet. Nur eins der Themen gleich in den nächsten News von hier um halb.
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2: Carsten Brandt, guten Morgen.
3: Walli, schon guten Morgen, hallo.
2: Jetzt wird es noch wärmer. Heute startet die Hitzewelle, oder?
3: Ja, so ist das. 28, 29 Grad heute Nachmittag, also ganz knapp unter der 30-Grad-Marke. Morgen sind wir dann schon drüber, Sonne, wenige Wolken.
2: Es geht ein bisschen dunstig los heute Morgen, 16,6 an unserer Wetterstation in Bonn-Bobbechlinghofen, Bad Honnef-Egidienberg, 15,6, 15,2 oben auf dem Ölberg in Königswinter. Gleich 3 nach 6 der Radio Bonn Rhein-Sieg-Verkehr. Es ist noch ruhig draußen, Sarah.
4: Wir haben allerdings schon eine Warnmeldung. Fahrt bitte vorsichtig, wenn ihr auf der A555 von Bonn nach Köln unterwegs seid. In der Ausfahrt Bornheim, da steht ein kaputtes Fahrzeug direkt in der Kurve. Also da bitte besonders aufpassen. Sonst aber, wie gesagt, noch relativ entspannt. Sobald sich das aber ändert und ihr seht die ersten Staus für heute, mehr Verkehrsbehinderung oder auch Blitzer, gebt das wie immer gerne durch. Die Nummer dafür ist die 0228-4007-111. Gute und sichere Fahrt euch.
2: Seit 28 Jahren zum ersten Mal wieder bei der Fußball-Weltmeisterschaft dabei. Das Spiel läuft, 19 Sekunden gespielt. Österreich gegen Jordanien. Wir gucken das jetzt hier. Es steht natürlich noch 0:0. Guten Morgen am Mittwoch.
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2: Einen schönen Start in den neuen Tag. Guten Morgen. Please.

WDR, ganz Österreich, sitzt vor dem Fernseher heute Morgen. Schon verrückt, oder? So hat sich das für viele andere Länder immer angefühlt bei den Fußballweltmeisterschaften. Diesmal sind wir Europäer dran, aber die Ösis haben besonders Pech. Erstes Spiel seit 28 Jahren bei einer Fußballweltmeisterschaft und das um 6 Uhr morgens unserer Zeit. Gegen Jordanien. 5 Minuten gespielt, steht immer noch 0-0. Da kommt WM-Stimmung auf, oder? Public Frühstück wahrscheinlich gerade im Wiener Kaffeehaus. Die fragen sich auch, was soll das? Ne?

0: Die Radio Bonn Rhein-Sieg Morning Show am Mittwochmorgen, 17. Juni, 13 nach 6 haben wir es jetzt. Walli und Sarah sind hier. Der Esel nennt sich immer zuerst.
1: So.
0: Guten Morgen. Ich muss mal fragen an dieser Stelle, liebe Berufspendler, wie haltet ihr das eigentlich überhaupt nervlich aus jeden Tag? Ich musste gestern in der Rush Hour über die Südbrücke in die Bonner Innenstadt und es war totales Chaos. So für die ersten 20 Kilometer von Kasbach bis zur Südbrücke habe ich exakt 20 Minuten gebraucht und dann eine Stunde von der Südbrücke über die B9 bis zum Bundeskanzlerplatz und über die Reuterstraße. Unfassbar. Und es ist ja nicht nur die Blechlawine, sondern du musst ja auch noch all die Spacken ertragen, die sich dann so vorne reindrängen, weißt du? Petra Kelly Allee, unterhalb vom Posthaus, wenn du auf die B9 willst, rechts Abbiegerspur. Alle stellen sich brav an, aber ein paar ziehen natürlich über die freie linke Spur bis vorne durch und drängen sich dann noch da rein. Ja?
1: Also, ja, das ist immer das Problem.
0: Das macht mich unfassbar wütend. Ist es nicht alles schon schlimm genug? Also für alle muss man es dann noch schlimmer machen, indem man sich asozial verhält, nur für den persönlichen Vorteil und damit alle anderen nochmal zusätzlich sauer macht. Muss das sein? Ich habe mich das gestern wirklich gefragt, wie man das emotional aushalten kann, wenn man das jeden Tag machen muss. Wir haben ja echt noch Glück, weil wir hier wirklich vor dem Berufsverkehr durch sind und die Straßen einigermaßen frei sind. Aber ey, wie haltet ihr das aus? Morgens im Auto oder auf der Rückfahrt von der Arbeit, habe ich mich gefragt. Schickt gerne mal eine Sprachnachricht rüber. 0228 4007 111. Es ist so unfassbar. Ich verstehe es wirklich nicht.

0: Die Radio Bonn Reisig Morning Show. Guck mal hier, Manuela, wenigstens eine habe ich schon aus dem Herzen gesprochen.
1: Guten Morgen, Bali. Hier ist die Manuela. Exakt, danke für deine Worte. Das ist genau mein Weg nach Hause und mein Erlebnis jeden Tag.
0: Ja, also, drängelt euch nicht vorne rein, verhaltet euch im Stau wenigstens solidarisch. Googelt das Wort und die Bedeutung. Gerne mal, wenn ihr gar nicht wisst, was das bedeutet. Es ist doch schon schwer genug für alle im Moment auf die Arbeit zu kommen und auch wieder zurück. Hier ist Radio Bonn Rhein-Sieg am Mittwoch.

0: Tor für Österreich.
1: Juhu.
0: 1:0 gegen Jordanien. Ja, die spielen wirklich gerade. Komische Zeiten bei dieser Fußball-Weltmeisterschaft. Ich hatte gerade die Idee, die haben jetzt diese Trinkpausen eingeführt.
1: Mhm, ja.
0: Machen wir jetzt auch?
1: Ja, ja, es ist Zeit.
0: Wir führen jetzt hier in der Sendung einfach Trinkpausen. Ja. Einen trink mal, Sarah, bitte. Das ist natürlich jetzt für euch Hörer ein bisschen langweilig.
1: Ja, aber 25 Minuten sind rum. Timing perfekt.
0: Ja, trink mal was bitte. Sehr gut.
1: Ach,
0: neue Trinkpausen, auch hier bei Radio Bonn Rhein-Sieg. Guten Morgen.

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1: Mit Katrin Meyer-Sebastian. Guten Morgen. Um Straßen, Schulen und Sporthallen instand zu setzen, müssen die Kommunen tief in die Tasche greifen. Der Investitionsrückstand bei dringend nötigen Sanierungen hat ein Rekordniveau erreicht. Nach einer aktuellen Befragung von Kämmereien beträgt er geschätzt rund 231 Milliarden Euro. Die größten Brauereien der Welt haben im letzten Jahr rund 5 Milliarden Liter Bier weniger produziert als im Vorjahr. Der Bierausstoß der 40 größten Gruppen sank einer Auswertung des Hopfenhändlers Barth Haas zufolge um gut 3%. Auch 6 deutsche Brauereikonzerne finden sich in dieser Spitzengruppe. Und jetzt das Wichtigste von hier. Im anhaltenden Bonner Verkehrschaos nach der Sperrung der Nordbrücke kommt Unterstützung vom Bau- und Liegenschaftsbetrieb des Landes, kurz BLB. Er macht kurzfristig einen neuen Park-and-Ride-Parkplatz frei, und zwar am ehemaligen Landesbehördenhaus an der Godesberger Allee. Die Stadt hatte das schon angekündigt. Rund 150 Stellplätze stehen hier künftig zur Verfügung. Der Parkplatz ist fußläufig von der Haltestelle Olaf-Palme-Allee zu erreichen. So können Autofahrer ihren Wagen hier abstellen und dann mit der Bahn in die Stadt fahren. Die Stadt Bonn bereitet die Fläche gerade vor und bringt die nötigen Schilder an. Die vorübergehende Nutzung als Park-and-Ride-Parkplatz hat keine Auswirkungen auf den laufenden Verkaufsprozess des Grundstücks, heißt es vom BLB.
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1: Ein Kleinwagen mit 3 jungen Frauen ist am Abend in Troisdorf-Spich von der Luxemburger Straße abgekommen und in eine Hausfassade gerast. Die 23-jährige Fahrerin und ihre 20 und 17 Jahre alten Beifahrerinnen kamen leicht verletzt in Krankenhäuser. Die Hausfassade wurde nur leicht beschädigt. Die Polizei geht von zu hoher Geschwindigkeit aus. Ein Unfallaufnahmeteam hat Spuren gesichert. Die Straße war bis 3:30 heute früh gesperrt. Nach dem Feuer in der Bonner Stadthauskita gestern Nachmittag können die Räume erstmal nicht mehr genutzt werden. Die Suche nach Ersatzplätzen hatte schon gestern während des Feuerwehreinsatzes begonnen. Gegen 3:30 am Nachmittag war das Feuer in der Küche der Kita ausgebrochen. Es war schnell unter Kontrolle, verletzt wurde niemand. Das Bonner Stadthaus musste aber vorübergehend geräumt werden. Beim Rotwild in der Bonner Waldau gibt es Nachwuchs. 4 kleine Rehkitze sind vor gut 2 Wochen in dem Gehege zur Welt gekommen. In der ersten Zeit sind die kleinen Rehkitze noch etwas unsicher auf den Beinen, schlafen viel. Das ist völlig normal, heißt es von der Stadtförsterin. Alle 4 Kitze sind wohlauf. Sie haben braunes Fell mit kleinen weißen Tupfen. Die verlieren sie, wenn sie älter werden. In den nächsten Tagen und Wochen werden die Kleinen immer unternehmungslustiger, können beim Erobern des Geheges beobachtet werden. Insgesamt besteht das Rotwildrudel in der Waldau jetzt aus 16 Tieren. 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
2: Ja, dann gehen wir mal rüber zu unserem Wetterkeiler Carsten Brandt. Guten Morgen. Ja. Grüß dich. Ja,
3: guten Morgen. Ich wusste, dass das kommt. Hallo, grüß dich, Walli. Ja,
2: sehr gut. War schon gespannt auf deine Reaktion jetzt hier.
3: Ja, genau.
2: Es wird warm heute.
3: Es wird warm heute, ja, aber ich habe, Walli, gestern war ich überrascht, es ist schneller warm geworden, als ich gedacht habe. Selbst ich werde mal überrascht, also nicht nur von deiner Anmoderation, sondern manchmal auch von den Temperaturen draußen. Also heute ähnlich warm, ihr habt es alle gemerkt, war schon feuchtwarme Luft und das ist heute auch wieder der Fall. Jetzt aktuell noch viele Wolken, später aber auch durchaus mal längere sonnige Abschnitte und schwuppdiwupp, 27, 28 Grad nachher am Nachmittag und morgen über 30 Grad. Übrigens ganz schnell noch Höhepunkt der Hitzewelle. Wahrscheinlich Montag Nachmittag. Da können wir diskutieren. Sind 37, 38 Grad? Auf jeden Fall auf fast Rekordniveau hier für die Region.
2: Dann müssen wir es ja wieder bei der Fußball-WM machen. Viele Trinkpausen einführen hier.
3: Absolut. Pass auf, ich gehe schon mal. Ich mache schon die erste.
2: Komm, wir machen eine kurze Trinkpause hier. Warte. Sehr gut. 6:34 Uhr, rüber zum Verkehr und zu Sarah.
4: Und da haben wir den ersten Stau auf der Kennedy-Brücke, da auf der B56 von Bonn-Boll nach zum Bonner Zentrum. Da schon 1 Kilometer Stau. Ihr müsst eine Viertelstunde mehr einplanen aktuell. Und ihr steht auf der A4 von Köln nach Aachen zwischen dem Dreikolmer und dem Kreuz Köln-Süd. Da 4 Kilometer stocken, 10 Minuten plus. Ihr habt noch mehr gesehen, mehr Staus, die ersten Blitzer für heute. Meldet das gerne bei uns. Die Nummer ist die 0228-4007-111. Gute Fahrt euch.
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2: Der Mittwochmorgen. Euch einen schönen Start in den Tag. Guten Morgen.

Ich habe mich heute Morgen schon über die aufgeregt, die das Verkehrschaos da draußen und den Stau deshalb noch schlimmer machen, weil sie sich vorne reindrängeln, statt sich auf eine abbiegende Spur anzustellen, wie alle anderen auch. Daniel schreibt dazu, guten Morgen, ihr Lieben. Ich kann diese Idioten auch einfach nicht verstehen. Ich muss zugeben, dass ich auch niemanden reinlasse. Aber dann wird man ja sogar noch angehupt. Aber da will ich einfach mal egoistisch sein. Liebe Grüße von Daniel aus Mondorf. Ja, in der Tat. Ich würde auch keinen reinlassen. Wirklich. Also wer sich so asozial verhält und sich dann vorne noch reindrängt, würde ich auch nicht reinlassen. Aber trotzdem, irgendwie schaffen sie es dann doch immer wieder. Ja, was wäre eigentlich eine Lösung für dieses Verkehrschaos? Habe ich nämlich gestern auch beobachtet. Die meisten sitzen ja tatsächlich alleine im Auto. Ich ja übrigens auch. Der ÖPNV, der wäre jetzt natürlich wirklich die größte Chance, um das Verkehrschaos rund um die gesperrte Nordbrücke abzuschwächen. Hat die Stadt Bonn auch gesagt und sogar reagiert. Bus- und Bahnfahren ist ja kostenlos bis Ende des Monats. Die Stadt hat einen riesigen Park-and-Ride-Parkplatz in Bonn-Bolpützchen errichtet. Ein zweiter auf der anderen Rheinseite wird gerade eingerichtet. Und die Stadtbahnen haben auch ihre eigenen Spuren bekommen in Bonn-Boll drüben. Aber fluppt der ÖPNV eigentlich so? Kommt man damit jetzt wirklich flüssiger von A nach B? Unser Reporter macht den Test. Heute in der Sendung, unser Anthony Robbins war unterwegs, hört ihr gleich um 10 nach 7. Und dann besuchen wir heute Morgen auch noch diese Jungs hier. Ihr kennt sie, ne? Kasala. Für die Band geht es nämlich jetzt von der Bühne hinter die Theke in ihrem eigenen Brauhaus. Ja, Marie und Jonas heißt das. Ist in Köln und gestern haben Kasala ihr Brauhaus feierlich eröffnet. Auch da sind wir mit dabei gewesen und ihr bekommt einen ersten Einblick von Marie und Jonas noch hier heute Morgen in der Radio Bonn Rhein-Sieg Morning Show um 20 vor 8. 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

0: Guten Morgen, 7:15 durch am Mittwochmorgen. Hier ist die Radio Bonn Rhein-Sieg Morning Show. Und hey, was ist denn da los? Adidas hat ein Problem mit V-Männern. Ja, ihr habt richtig gehört. Die Lieferung der beliebten deutschen WM-Trikots stockt, weil, ja, beim Flocken stockt's. Es flockt beim Stocken, ja. Adidas ist nämlich der Buchstabe V ausgegangen. Gerade ist also ein bisschen Flaute bei den Trikotlieferungen für Kai Havertz, Dennis Undav und Alexander Pavlovic. Der hat nämlich auch noch 2 V im Namen.
1: Ja, und wir bleiben aber heute auch noch bei V-Männern bei der WM. Es geht um die erste Heldengeschichte des Turniers. Die hat Vosinha geschrieben, das ist der Torwart von Kap Verde.
0: Und das ist auch ein V drin.
1: Der hat auch ja, das Trikot kriegen wir auch gerade offensichtlich nicht, zumindest nicht, wenn es von Adidas kommt. Ja, der hat ja im ersten WM-Spiel seines Landes gegen Spanien einfach jeden Ball gehalten und so den ersten Punkt bei der WM gesichert.
0: Und das Internet feiert ihn absolut zu Recht. Auf Instagram sind seine Follower von 50.000 vor dem Spiel auf mal eben 11 Millionen gestiegen. Was ein Wahnsinn. Katharina Hoffmann aus unserer Online-Redaktion mit der ganzen Geschichte.
2: Dann wieder Vosinha. Stark, Vosinha wird immer besser.
3: Das ist nicht nur der Man of the Match. Nein, er ist über Nacht auch zum Instagram-Star geworden. Mit 46.000 Followern ist er in die Partie reingegangen und kam raus nach nur 90 Minuten mit knapp 2 Millionen. Dann, in der Nacht drauf, lagen seine Follower schon bei 3,5 Millionen und am Morgen danach hatte sich die Zahl einfach nochmal verdoppelt. Und die steigt sogar immer noch, denn jeder will wissen, was ist das eigentlich für ein krasser Typ? Als Vosinha nach dem Spiel seinen Instagram-Account checkt, sagt er nur...
4: Crazy, yeah. Ist ja loco.
3: Klar ist auf jeden Fall auch, er ist ein krass sympathischer Typ. Nach dem Spiel, was dank ihm 0:0 ausgegangen ist, konnte Vosinha nämlich eins nicht mehr halten: seine Tränen.
4: I cry because I grew up with my grandparents and unfortunately they are not here. They died few years before and they give everything for me for my life.
3: Er sagt, er hätte gerne seine Großeltern dabei gehabt, die aber leider vor ein paar Jahren gestorben sind und seine Mutter konnte nicht zum Spiel kommen, weil es mit dem Visum nicht geklappt hat. Mindestens 2 Spiele aber stehen ja noch an für die Mannschaft vom kleinen Inselstaat Kap Verden. Vielleicht klappt es ja da mit dem Visum für seine Mama. Wir drücken Vosinha auf jeden Fall ganz doll die Daumen.
0: Ich kriege ja immer so ein Pop-up aufs Handy, wenn ich einen neuen Follower habe bei Instagram. Mhm. Wie ist es denn bei dem gewesen hier? 50.000 vor dem Spiel, 11 Millionen nach dem Spiel.
1: Ja, ich glaube, es ist explodiert, das Handy.
0: Alle Mitteilungen löschen. Meine Güte. 7:10 jetzt am Mittwoch.

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1: Mit Marc Weiß. Schönen guten Morgen. Kanzler Merz sprach von einem Tag der Hoffnung, Frankreichs Präsident Macron von einem strategischen Erwachen. Es läuft aus Sicht der Europäer bisher gut auf dem G7-Gipfel im französischen Evian. In der Nacht hat man eine gemeinsame Erklärung veröffentlicht. Darin werden neue Sanktionen gegen Russland und weitere Waffenlieferungen an die Ukraine angekündigt. Danny Hopper aus dem News-Team. Die Europäer wittern eine Chance auf Frieden in der Ukraine.
2: Ja, und das liegt vor allem an zwei Punkten. Zum einen ist die Ukraine inzwischen in einer stärkeren Position, konnte zuletzt einige Gebiete zurückerobern und mit seinen Drohnenangriffen in Russland immer wieder Nadelstiche setzen. Zum anderen ist da die Einigung im Iran-Krieg. US-Präsident Trump hat ja in Evian eingeräumt, dass man sich dadurch die letzten Monate nicht groß mit der Ukraine beschäftigt hat. Das soll sich jetzt, nach seinen Worten, wieder ändern. Ein erster Schritt sind die neuen Sanktionen, die die USA mittragen. Trump hat Russland außerdem dazu aufgefordert, wieder an den Verhandlungstisch zurückzukehren. Bisher läuft es also ganz harmonisch ab in Evian. Heute soll dann nochmal über die Erholung der Weltwirtschaft gesprochen werden. Auch da spielt die Einigung im Iran-Krieg eine wichtige Rolle, denn davon erhofft man sich vor allem ein Ende der Energiepreiskrise. Ein weiteres Thema ist noch der Umgang mit künstlicher Intelligenz. Und danach will Frankreichs Präsident Macron als Gipfelgastgeber Trump noch auf Schloss Versailles empfangen. Und das war's dann. Schon jetzt kann man aber festhalten, der Gipfel hat die transatlantischen Verbündeten wieder enger zusammengeschweißt. Das ist natürlich extrem wichtig, auch schon mit Blick auf den NATO-Gipfel in 4 Wochen in Ankara.
1: Infos von Danny Hopper aus dem News-Team. Vielen Dank und jetzt die weiteren Themen in der Zusammenfassung. Der NRW-Landtag debattiert heute über die extrem angespannte Lage im Straßen- und Bahnverkehr. SPD und FDP sprechen von einer Bankrotterklärung und einem Kollaps. Sie wollen von der Landesregierung wissen, mit welchem Konzept das Land aus dem Verkehrschaos herauskommen soll. Jugendliche in der EU sehen die Auswirkungen von Social Media auf ihre eigene mentale Gesundheit deutlich positiver als ihre Eltern. Das geht aus einer Umfrage für die EU-Kommission hervor. Knapp die Hälfte der befragten 13- bis 18-Jährigen vermuten sogar einen positiven Effekt durch Social Media. Von den Eltern glauben das nur 20%. Argentinien und Frankreich.

0: Rettungen in Krankenhäuser. Der Unfall vom Abend ist eins der Themen gleich in den nächsten News von hier um halb.
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2: Carsten Brandt, guten Morgen.
3: Walli, guten Morgen, hallo.
2: So, wir sind am Start einer Hitzewelle. Es geht los.
3: Es geht los. Heute Nachmittag 27, 28 Grad. Wobei, ihr Lieben, ihr habt ja gestern diese Werte auch schon zum Teil gehabt. Also relativ schnell. Das wird also ähnlich heute sein. Morgen dann noch wärmer. Und da geht das teilweise weit über 30 Grad hinaus. Gucken wir jetzt gar nicht drauf. Also auf jeden Fall freut euch Sonne und Wolkenwechsel. Der Sommer, der Hochsommer, der ist da.
2: Ja, es ist allerdings nicht so eine makellose, trockene Luft, sondern es ist durchaus ein bisschen brodelig in der Atmosphäre. Schauen wir gleich mal ausführlich drauf in einer Viertelstunde.
3: Genau, bis gleich.
2: Uli, unsere Wettermelderin aus Altdorf, meldet noch, hat die Sonne und das Sommerwetter Anlaufschwierigkeiten. Wir starten aber recht mild in den Mittwoch. Bei bewölktem Himmel messen wir 13,9 Grad. 17,2 haben wir schon in Bonn-Borbechlinghofen. 15,3 oben auf dem Ölberg in Königswinter. 10:07, der Radio Bonn Rhein-Sieg Verkehr. Sarah hat schon was zu melden für euch.
4: Fahrt bitte vorsichtig auf der B478, da zwischen Hennef und Ruppichter Roth. In Höhe Ingersau, da hat sich nämlich ein Schwan auf der Fahrbahn verirrt. Also passt da bitte besonders auf. Und dann habt ihr Stau auf der Kennedy-Brücke der B56 von Bonn-Boll nach Bonn-Zentrum. Zwischen Fielich und dem Zentrum 2 Kilometer Stau, da braucht ihr mittlerweile schon eine halbe Stunde länger. Außerdem steht ihr auf der Reuterstraße in beiden Richtungen da Stau und 10 Minuten jeweils on top. Und hinter der Südbrücke Richtung Rheinau habt ihr auch Stau, da steht ihr schon auf der Petra-Kelly-Allee Richtung B9. Außerdem Stau auf der A4 Köln nach Aachen zwischen dem Dreikolmer und Kreuz Köln-Süd. 4 Kilometer stocken, 10 Minuten plus. Dann auch 10 Minuten obendrauf auf der A59 nach Köln. Da zwischen Troisdorf und dem Flughafen auch 4 Kilometer stockend. Und noch auf der A555 nach Köln zwischen Godorf und dem Kreuz Köln-Süd aktuell 4 Kilometer Stau. Ihr habt mehr gesehen, vielleicht die ersten Blitzer für heute. Dann meldet die gerne bei uns. Das geht über die 0228 4007 111. Gute Fahrt euch.
2: Servus, grüezi und hallo in Graz, Wien und Linz. Österreich spielt gerade bei der Fußballweltmeisterschaft.
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2: 1:0 steht's gegen Jordanien. Zweite Halbzeit startet jetzt.

0: Guten Morgen, hier ist die Radio Bonn Rhein-Sieg Morning Show am Mittwochmorgen, 7:11. Auch heute Morgen schieben sich natürlich die Massen wieder in und durch die Bonner Innenstadt. Immer noch mit dem Auto oder inzwischen mit Bus und Bahn? Wie sieht's aus bei euch? Seit Anfang der Woche ist der ÖPNV ja in Bonn umsonst und ein extra Park-and-Ride-Parkplatz wurde in Bonn-Bolpötzchen eingerichtet. Der Bonner OB Guido Deus nennt den ÖPNV die größte Chance, um das Verkehrschaos rund um die gesperrte Nordbrücke zu mildern. Und damit hat er natürlich auch recht. 100 Leute im Bus sind 100 Autos weniger. Aber läuft das mit dem ÖPNV eigentlich auch? Ist der gerade die bessere Option als das Auto? Unser Kollege Anthony Robbins hat den Selbsttest gemacht und Anthony, los ging's mit der Bahn.
1: Ich starte im Prinzip meine Tour jetzt hier vom Bonner Hauptbahnhof. Ich habe gedacht, was ist ein perfektes Mittel, um zu prüfen, wie lange ich brauche? Eine Stoppuhr und die lasse ich jetzt einfach laufen, bis ich eben in Vielich an meiner Endstation angekommen bin. Und dann sind wir angekommen an unserer Station Bonn-Vielich. Planmäßige Fahrzeit 10 Minuten, gebrauchte Fahrzeit 12 Minuten 30. Viel spannender ist aber, glaube ich, all das gewesen, was drumherum so passiert ist. Wir hatten Autos, die im Kreuzungsbereich standen, wegen denen wir nicht weiterfahren konnten. Es wurde sich fleißig angehupt. In allererster Linie waren wir aber mit Abstand das schnellste Verkehrsmittel und haben den entspanntesten Weg jetzt zwischen der Bonner Innenstadt und Vielich gehabt.
0: Ja, und du bist auch nicht ohne Grund nach Vielich, denn du hast dir den Park-and-Ride-Parkplatz da mal angeschaut.
1: Genau, und ich muss sagen, mit gerade mal 4 weiteren Fahrgästen habe ich mich in den Shuttle gesetzt. Und als ich in Pützchen angekommen bin, dachte ich direkt, boah, schade, das sind nicht ganz so viele Autos. Deswegen habe ich bei Busfahrer Irasch einfach mal nachgefragt, wie sich das seit Montag jetzt entwickelt hat.
2: Ich finde, es wird immer besser. Die Leute bekommen mehr davon mit. Leer fahre ich auf jeden Fall nicht. Es steigen immer mindestens 2 Leute ein, 2-3 Leute. Ja, ich sehe Potenzial auf jeden Fall drin.
1: Hast du das Gefühl, es ist auch ein bisschen besser geworden, was den Verkehr angeht, dass mehr Leute hier abstellen und du dann auch besser nach Vielich kommst?
2: Ja, auf jeden Fall. Also wenn 100 Personen im Bus einsteigen, dann fehlen auf der Straße 100 Autos. Dann hast du auch natürlich einen freieren Weg.
1: Aber, Walli, du hast gehört, 100 sitzen meistens nicht drin. Yvonne ist deswegen auch nicht so 100% überzeugt. Ist es für dich jetzt einfacher geworden mit dem Pendeln?
3: Jein.
1: Warum jein?
3: Ja, es hat natürlich seine Vorteile, weil ich jetzt nicht mehr so in die Stadt rein muss mit dem Auto. Aber es ist natürlich auch länger. Also ob ich hier im Stau stehe oder hier.
1: Okay, also so richtig was gebracht wird zu sagen, hast du ja noch nicht.
3: Nein.
1: Aber ich muss auch sagen, im Vergleich zum Auto und Bus, ganz ehrlich, die Bahn, das ist die beste Chance. Das einzige Mal, wo es wirklich Stillstand gab, war, als Handwerker den Kreuzungsbereich zugeparkt hatten. Aber sonst lief das.
0: Ja, toll. Anthony, deine Bustour, und so viel können wir schon mal sagen, deine kurze Bustour, die hören wir auch noch heute Morgen hier in der Radio Bonn Rhein-Sieg Morning Show um 7:50. Heute auf den Tag, vor 2 Wochen wurde die Nordbrücke gesperrt. Eigentlich erwarten wir auch heute im Laufe des Tages noch neue Infos dazu, denn die Autobahn GmbH hatte sich ja 2 Wochen erbeten, um die Lage nochmal zu checken und zu sagen, wie es weitergeht. Sobald es da was Neues gibt, erfahrt ihr es hier bei Radio Bonn Rhein-Sieg.

Jordanien hat gerade ausgeglichen im Spiel gegen Österreich bei der FIFA-WM. Im Frühstücksspiel sozusagen. Wir gucken das gerade hier im Studio. Ist das aufregend, kann ich euch sagen. Boah, ist das aufregend. Ich muss noch mal eine kurze Trinkpause machen. Komm, ein Schluck geht noch hier. Ja, es ist neu. Trinkpausen auch hier alle 25 Minuten bei Radio Bonn-Rhein-Sieg. Ist wichtig. Ganz wichtig.

0: Alex Warren und sein Fiebertraum. Fever Dream, neu auf der Radio Bonn Rhein-Sieg-Playlist. Ja, heiß bleibt's jetzt auch. Ohne Fieber, aber dafür beim Wetter. Carsten Brandt, guten Morgen.
1: Ja, Walli, grüß dich, hallo. Passt ja wunderbar, das Lied dazu.
0: Absolut, ja. Wie kann das eigentlich heute so heiß werden, obwohl die Sonne überhaupt nicht zu sehen ist? Das lässt schon wieder
1: Luftmasse.
0: Auf schwülwarmes Wetter.
1: Ja,
0: schließen.
1: Luftmasse ist das, Walli, Luftmasse. Also, das spielt immer eine ganz entscheidende Rolle, welche Luftmasse zu Gast ist hier in der Region. Wir hatten ja in den letzten Tagen diese polare Luftmasse und dann merkt man das einfach, das ist trocken, kühl, auch im Juni dann, ne? Und es ist eher manchmal was auch feucht, kühl, aber es ist auf jeden Fall kühl. Jetzt haben wir diese subtropische Luftmasse seit gestern Nachmittag, plötzlich teilweise 28 Grad, gestern schon, überraschend warm. Und heute wird es ähnlich, 26 bis 28, vielleicht 29 Grad sogar in der Spitze heute. Und da muss die Sonne gar nicht immer scheinen, sondern die Luftmasse an sich ist schon warm und dann reicht das bisschen Sonne zwischendurch schon aus, um das so hoch zu heizen.
0: Mhm. Gestern war auch das ein oder andere Gewitter dabei, hat auch mal ein bisschen geregnet zwischendurch. Es ist jetzt nicht so wie Mitte Mai so eine makellos schöne Sommerwoche, die uns bevorsteht, sondern es ist eher so ein bisschen brodelig, ne?
1: Das ist brodelig, genau. Und immer auch so ein kleines Überraschungspotenzial ist immer dabei. Also selbst heute theoretisch sogar ein kleiner Schauer möglich für den Nachmittag. Also verschiedene Modelle zeigen das. Aber ich glaube, für euch ist wichtig, für die allermeisten, dass es doch fast überwiegend trocken bleibt. Und wie gesagt, so ein paar Wolkenfelder und die Temperatur dann wirklich sehr, sehr hoch geht und morgen auch sehr wahrscheinlich komplett trocken. Dann aber, das muss man mal festhalten, 32, 33, vielleicht sogar schon an einigen Stellen hier in der Region 34 Grad. Man muss ja auch mal sagen, Welli, wir sind die wärmste Region Deutschlands. Ja, das ist, geht ja immer unter. Man denkt ja immer Karlsruhe und so. Aber wenn man so die absoluten Rekordwerte sich anschaut, da sind wir immer ganz, ganz, ganz weit oben. Also Top 3, Top 4, Top 5. Immerhin etwas, was Bonn den Rhein-Sieg-Kreis ausmacht. Heiß! Wir sind heiß! Ne?
0: Ach ja, Carsten, vielen Dank.
1: Bis dann, ne? Ciao.
0: Bis später. Hier ist Radio Bonn Rhein-Sieg am Mittwoch.

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1: Mit Katrin Meyer-Sebastian. Guten Morgen. Der Investitionsstau in den Städten und Gemeinden in Deutschland ist so groß wie noch nie. Nach einer aktuellen Befragung von Kämmereien beträgt er geschätzt rund 231 Milliarden Euro. Das Geld wäre nötig, um etwa Straßen, Schulen und Sporthallen instand zu setzen. Jugendliche in der EU sehen die Auswirkungen von Social Media auf ihre mentale Gesundheit deutlich positiver als ihre Eltern. Knapp die Hälfte der 13- bis 18-Jährigen vermutet einen positiven Effekt durch soziale Netzwerke. Das geht aus einer Umfrage im Auftrag der EU-Kommission hervor. Bei den Eltern liegt der Anteil nur bei 21%. Und jetzt das Wichtigste von hier. In Troisdorf-Spich ist ein Kleinwagen mit drei jungen Frauen am Abend in die Fassade eines Babymarktes gerast. Alle hatten großes Glück, sie blieben leicht verletzt. Die 23-jährige Fahrerin hatte wohl gegen 20 vor 10 gestern Abend auf der Luxemburger Straße in einer Kurve die Kontrolle verloren. Sie lenkte gegen, geriet ins Schleudern, fuhr über einen Radweg durch eine Hecke und prallte gegen die Hauswand. Entgegen erster Meldungen waren die Fahrerin und ihre 20 und 17 Jahre alten Beifahrerinnen aber nicht eingeklemmt. Sie kamen in umliegende Krankenhäuser. Die Fassade wurde auch nicht allzu schwer beschädigt. Die Ermittler gehen aktuell davon aus, dass das Auto zu schnell unterwegs war. Darauf deuten erste Spuren hin. Ein Unfallaufnahmeteam aus Köln war aber auch noch im Einsatz. Ein sogenanntes Alleinrennen als Ursache wird zumindest geprüft. Die Luxemburger Straße war bis 3:30 heute früh gesperrt.
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1: Nach dem Feuer in der Bonner Stadthaus-Kita gestern Nachmittag können die Räume aktuell nicht mehr genutzt werden. Die Suche nach Ersatzplätzen hatte gestern schon während des Feuerwehreinsatzes begonnen. Gegen 3:30 am Nachmittag war das Feuer in der Küche der Kita ausgebrochen. Es war schnell unter Kontrolle. Verletzt wurde niemand. Das Bonner Stadthaus musste aber vorübergehend geräumt werden. Im anhaltenden Bonner Verkehrschaos nach Sperrung der Nordbrücke kommt Unterstützung vom Bau- und Liegenschaftsbetrieb des Landes. Er macht wie angekündigt einen neuen Park-and-Ride-Parkplatz mit 150 Stellplätzen am ehemaligen Landesbehördenhaus an der Godesberger Allee frei. Der Parkplatz ist nahe zur Haltestelle Olaf-Palme-Allee. Die Stadt bereitet die Fläche aktuell vor. Das Gemeinschaftskrankenhaus Bonn hat es wieder in die Liste Deutschlands ausgezeichnete Krankenhäuser des Stern-Magazins geschafft und zwar gleich dreimal. Ausgezeichnet wurden die Bereiche Endoprothetik, also Orthopädie und Unfallchirurgie, außerdem der Bereich Sportmedizin mit Spezialisierung auf Kreuzband und Meniskus und zu guter Letzt wurde das gesamte Krankenhaus in der Kategorie Regionales Krankenhaus NRW ausgezeichnet. Die Aufnahme in die Liste bestätige die hohe Qualität der Arbeit aller Mitarbeiter, heißt es vom Bonner Gemeinschaftskrankenhaus. Man sei stolz, es wieder in die Liste geschafft zu haben. Bei der Liste der ausgezeichneten Krankenhäuser werden die Top 100 in Deutschland ermittelt. 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
2: Viele Wolken, heute trotzdem wird es warm, Temperaturen bis 28 Grad. Es bleibt meistens trocken, morgen dann über 30 Grad. Und so geht es dann auch in den nächsten Tagen weiter. Das ist der Beginn einer neuen Hitzewelle. Jetzt 17,6 Grad aktuell in Bonn-Bechlinghofen. 18,3 auf dem Hartberg, 15,6 oben auf dem Ölberg in Königswinter. 3:30, der Radio Bonn-Rhein-Sieg-Verkehr, Brückenübersicht und Stau-Update jetzt von Sarah.
3: Wir starten wieder mit der Kennedy-Brücke. Da steht ihr auf der B56 von Bonn-Beul Richtung Bonn-Zentrum. Zwischen Fielich und dem Zentrum aktuell 2 Kilometer im Stau. Da müsst ihr mindestens eine halbe Stunde mehr einplanen. Außerdem staut es sich da in Bonn-Beul von der B56 auch auf die Niederkassler Straße zurück. Dann haben wir die Reuterstraße in der Bonner Südstadt. Da in beiden Richtungen Stau und stockendem Verkehr. Da müsst ihr jeweils 10 Minuten mehr einplanen. Dann geht's rüber zur Südbrücke, also der A562 von Ramersdorf Richtung Rheinaue. Da staut es sich ab dem Dreieck Bonn-Ost kurz vor der Auffahrt auf die Brücke. 10 Minuten on top da für euch. Und hinter der Südbrücke Richtung Rheinaue habt ihr auch Stau. Da steht ihr schon auf der Petra-Kelly-Allee Richtung B9. Außerdem braucht ihr mittlerweile auch schon deutlich länger vor der Mondorfer Fähre. Es staut sich da auf der Provinzialstraße zurück. Da steht ihr aktuell bis zur Oberdorfstraße. Gehen wir zu den Autobahnen. Da haben wir die A4 nach Aachen zwischen dem Dreieck Kolmer und dem Kreuz Köln-Süd. 4 Kilometer stocken, 10 Minuten plus. Dann die A59 nach Köln zwischen Troisdorf und dem Flughafen. Auch 10 Minuten on top, 4 Kilometer stockender Verkehr. Und ihr steht noch auf der A555 nach Köln, da zwischen Godorf und dem Kreuz Köln-Süd. Mittlerweile 4 Kilometer Stau. Ihr habt noch mehr gesehen, mehr Staus, Blitzer, Verkehrsbehinderungen. Gebt das alles gerne durch. Das geht über die 0228 4007 111. Gute Fahrt euch.
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2: Der Walli hier und ich weiß jetzt, wie sich das anfühlt und es ist ja furchtbar. Ich stand gestern Nachmittag mit euch auf der B9 am Bundeskanzlerplatz, mitten in der Rushhour im Stau, und das ist so eine Katastrophe. Wie haltet ihr das jeden Tag aus, ihr Berufspendler, ohne völlig bekloppt zu werden? Ich dachte, ich spiele mal was ganz Entspannendes, damit eure Hirne im Stau ein bisschen abkühlen. Hier stehe ich und warte. Right here waiting. Passt doch gut, oder?
3: Ja, ist gut.
2: Die Sarah mag's, die Katrin mag's, ich mag's, Richard mag's. Jetzt hier beim Radio Pod reinziehen. Schickt gerne mal eine Sprachnachricht. Ich wüsste wirklich gerne, wie ihr das jeden Tag durchsteht. Zweimal die meisten ja auch noch.

0: Mann, hatten die Österreicher gerade wieder einen Anschlusstreffer und sind in Führung gegangen über Jordanien bei der...
1: Ja, die spielen gerade.
0: Es ist das Frühstücksspiel bei der Fußball-Weltmeisterschaft. Aber es geht auch rückwärts manchmal im Fußball. Das Tor galt nicht. Ist zurückgenommen worden.
2: Ja, wurde zurückgenommen. Ärgerlich für mich, weil... Habe ich getippt in unserer Gruppe.
0: Yes.
2: Ich habe da gerade richtig Ehrgeiz, das ist auch richtiger Stress.
0: Der Profi-Tipp von Nicht-Fußball-Spezialisten. 2-1. Ja. Ja, vielleicht wird es noch was. Was ist jetzt gerade? Ist schon wieder Hydration Break. Ach komm, wir machen auch noch eine kurze Trinkpause. Und noch einen Schluck hier. Es wird auch heiß heute. Da müssen wir auch Trinkpausen machen hier bei Radio Bonn Rhein-Sieg.
2: Ja,
0: die Morning Show?
2: Ja? Ich habe mittlerweile schon einen Wasserbauch.
0: Ja, nicht nur Wasser trinken.
2: Kaffee.

0: Katsching. Jetzt steht's doch 2-1. Österreich gegen Jordanien. Ha, bei dem Frühstücksspiel. Österreich ist seit 28 Jahren das erste Mal wieder bei der WM dabei.
1: Ist krass, ne? Ja. Ganz aufgeregt.
0: Ja, und hat dieses 6 Uhr morgens Spiel. Ist nicht das letzte übrigens, meine Güte. Es ist 7.43 Uhr am Mittwoch und wir kommen zu einem anderen Thema. Was können die eigentlich nicht, die Jungs von Casala? Auf der Bühne sind sie ein absolutes Brett und jetzt rocken sie auch noch die Gastro. Ja, die Band um Frontmann Basti zapft jetzt Kölsch und serviert Schnitzel in ihrem eigenen Brauhaus, dem Marie und Johann in Köln. Da könnt ihr ab morgen hin, es gab aber gestern Abend schon ein kleines Pre-Opening. Das heißt, für unseren Reporter Dominik Becker ging es gestern ab ins Casala Brauhaus.
2: Kaltes Kölsch, Schnitzel, Gemüse, Salate, Pommes und Champagner. Das Marie und Johann macht's im Casala Brauhaus-Style.
3: Es ist ein Wahnsinnsgefühl. Wir sind total aufgeregt, wie so kleine Kinder unterm Weihnachtsbaum.
4: Ja, ist ein bisschen surreal noch, ne? Dass man sagt, okay, jetzt haben wir ein Brauhaus eröffnet. So, was? Ja, stimmt. Wir hatten vor 2,5 Jahren die Idee und jetzt steht es hier.
5: Es war ein altes Möbelhaus und es sah wirklich furchterregend aus am Anfang, ehrlicherweise.
2: Jetzt ist endlich alles fertig und na klar haben die Kölsch-Musiker Gastro-Programm. Profis an der Seite, sonst könnte es ein bisschen eng werden.
6: Zapfern kriege ich vielleicht noch gut hin, aber ich kann nur sagen, was unser Sven in der Küche zaubert, das würde ich noch nicht mal zu 1% hinkriegen. Das will auch niemand bestellen.
5: Vor der Theke sieht man uns wahrscheinlich öfter mal. Und ich habe heute auch gelernt, wie man Cappuccino macht, also das würde ich noch hinbekommen.
2: Und trotzdem, alle 5 sind Miteigentümer oder Mitgesellschafter und freuen sich auf ja, das besondere Gastro-Abenteuer. Die ersten Gäste der Band waren ziemlich zufrieden.
7: Ich finde super, dass ein moderner Touch drin ist.
8: Einfach alles super hoch. Hochwertig eingerichtet, total schön dekoriert, total geschmackvoll.
9: Selbst die Toiletten sind wunderschön. Die pinken Wandfliesen haben uns sehr gut gefallen.
10: Wir haben gerade darüber diskutiert, ist es mehr Club oder ist es mehr Brauhaus?
11: Brauhaus neu gedacht, hebt das auf eine neue Dimension.
2: Fehlte eigentlich nur noch was? Na klar, kölsche Musik.
12: Guck mal, wie gelobet denn die alle Gläser hoch.
0: Ja, das passt ja. Alle Gläser hu im eigenen Brauhaus von Casala, das Marie und Johann hat in Köln eröffnet. Ab morgen könnt auch ihr da ein lecker Kölsch trinken.

0: Radio Bonn-Rhein-Sieg Morningshow am Mittwoch, 8:12 haben wir es jetzt. Als ich gestern tatsächlich mit euch mal in dieser Rush-Hour in der Bonner Innenstadt auf der B9, Bundeskanzlerplatz, Reuterbrücke, Reuterstraße, in diesem Verkehrschaos steckte, habe ich tatsächlich aber auch eine Beobachtung gemacht und festgestellt, krass, wir sitzen alle alleine in unseren Autos.
1: Mhm, ja. Das ist ein Teil des Problems tatsächlich.
0: Ja. Deshalb, als ich heute Morgen hier Busfahrer Irasch hörte, der sagte,
2: wenn, sagen wir mal, wenn 100 Personen im Bus einsteigen, dann fehlen auf der Straße 100 Autos. Dann hast du auch natürlich einen freieren Weg.
0: Ja, hat er natürlich recht, aber das funktioniert noch nicht so richtig.
1: Noch nicht so ganz, nee.
0: Aber wer bin ich da rumzumeckern? Ich saß ja selber alleine im Auto. Trotzdem, wir schauen uns nochmal die aktuelle Verkehrssituation an. Brücken-Update jetzt mit Sarah.
1: Ja, und da wird es aktuell auch wieder voller rund um die Südbrücke auf der A562 Richtung Rheinauer. Da staut es sich ab dem Dreieck von Nordost. Da müsst ihr mindestens 10 Minuten mehr einplanen. Und dann auch hinter der Südbrücke, da habt ihr Stau auf der Petra-Kelly-Allee und dann im weiteren Verlauf auf der B9, da locker eine Viertelstunde obendrauf. Am meisten Zeit verliert ihr aber wieder auf der Kennedy-Brücke von Bonn-Beul Richtung Bonner Zentrum. Da immer noch 2 Kilometer Stau, mindestens eine halbe Stunde für euch on top.
0: Hier gleich die Radio Bonn Rhein-Sieg Nachrichten in 10 Minuten und dann der ausführliche Verkehrsservice um kurz nach 8.
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1: Mit Nico Hartmann. Lionel Messi hat mal wieder für eine Bestmarke im Weltfußball gesorgt. Der fast 39-jährige Superstar hat im Auftaktspiel der Argentinier gegen Algerien alle drei Tore erzielt und liegt nun bei insgesamt 16 WM-Treffern. Bei seiner sechsten und letzten WM-Teilnahme hat er nun mit Miroslav Klose gleichgezogen. Auch Frankreich hat einen Top-Start hingelegt. Durch zwei Mbappé-Treffer gewann Le Bleu mit 3:1 gegen den Senegal. Außerdem besiegte Norwegen den Irak mit 4:1.
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2: Mit Marc Weiß. Schönen guten Morgen. In Nordrhein-Westfalen geht verkehrstechnisch an vielen Stellen nichts mehr. Es gibt etliche Baustellen, kaputte und gesperrte Brücken, endlose Staus. Dazu Probleme bei der Bahn. Für viele ist der Zug deshalb auch keine Alternative. SPD und FDP wollen von der Landesregierung wissen, wie NRW aus diesem Verkehrschaos herauskommen kann. Genau darüber diskutiert der Landtag heute. Frage an José Nasiandi im Landtagsstudio. Wo ist es denn aktuell besonders schwierig?
3: Ja, im Moment sind viele wichtige Verkehrsverbindungen gleichzeitig entweder stark eingeschränkt oder gesperrt. Im Rheinland sorgt die überraschende Sperrung der Bonner Nordbrücke für Probleme, auch für zusätzliche Belastungen auf den Ausweichstrecken. Im Ruhrgebiet steht die A40 wegen einer 10-tägigen Vollsperrung im Fokus und dazu kommt die Sperrung der Eiffeltorbrücke auf der A4 für schwere Lastwagen. Auch auf der Schiene gibt es Probleme. Zwischen Köln und Bonn fallen viele Regionalzugverbindungen aus. Teile der Opposition im Landtag sprechen deshalb von einer Verkehrskrise in NRW und sie verlangen Aufklärung darüber, wie die Landesregierung die Auswirkungen für Pendler, auch für Berufskraftfahrer und die Wirtschaft begrenzen will. In der Aktuellen Stunde soll deshalb nicht nur über langfristige Auswege diskutiert werden, sondern auch darüber, welche kurzfristigen Entlastungen möglich sind.
2: Infos von José Nasiandi im Landtagsstudio. Vielen Dank. Jetzt weitere Themen in der Zusammenfassung. Die G7-Staaten wollen die Sanktionen gegen Russland weiter verschärfen, um Moskau an den Verhandlungstisch mit der Ukraine zu bringen. Das wurde gestern auf dem G7-Gipfel in Frankreich beschlossen. Etwas überraschend zieht US-Präsident Trump dabei mit. Die Gewerkschaft Verdi bereitet unbefristete Streiks bei der Postbank vor. Verdi erklärte die Tarifverhandlungen mit dem zuständigen Arbeitgeber der Deutschen Bank für gescheitert. Heute startet unter der Belegschaft jetzt die Urabstimmung über unbefristete Streiks. Miroslav Klose ist nicht mehr alleiniger WM-Rekordtorschütze. Lionel Messi hat vorhin gegen Algerien dreimal getroffen und legt mit unserem Ex-Nationalstürmer jetzt gleich auf. Beide haben bei Weltmeisterschaften jetzt jeweils 16 Treffer. Messi spielt allerdings noch ein paar Spiele, bedeutet, dass er nach dieser WM wahrscheinlich vorne liegt. Auch Mbappé hat die Chance, Klose bei diesem Turnier noch einzuholen. Der Franzose erzielte beim 3:1 gegen Senegal 2 Treffer und kommt jetzt auf 14 WM-Tore. Heute beginnt die WM für einen weiteren Superstar, der auch schon ein bisschen länger dabei ist. Cristiano Ronaldo trifft mit Portugal auf die Demokratische Republik Kongo. Danach wird es auch für England und Trainer Thomas Tuchel ernst. Die Briten müssen gegen Kroatien ran.
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4: Mit Katrin Meyer-Sebastian. 1500 Sanitärräume gibt es an den Bonner Schulen, also Klos, Toilettenanlagen. Und etwa jeder dritte dieser Räume ist bei einer Begutachtung

0: kühle Wärme dämpfen. Morgen sind wir dann aber deutlich über der 30 Grad Marke, Walli.
1: Die aktuellen Temperaturen, knapp 19 Grad an unserer Wetterstation in Bonn-Bobechlinghofen, 17,8 oben in Bad Honnef-Egidienberg, knapp 16 Grad ganz oben auf dem Ölberg in Königswinter. 3:08, der Radio Bonn Reisigverkehr. Sarah hat die Übersicht für euch, ist wieder viel los.
2: Ja, und wir starten wieder mit der Kennedy-Brücke, da die B56 von Beul nach Zentrum ist dicht. Da habt ihr 2 Kilometer Stau zwischen Fielich und dem Zentrum. Da müsst ihr locker eine halbe Stunde mehr einplanen. Außerdem staut es sich in Bonn-Beul von der B56 auch auf die Niederkassler Straße zurück. Dann haben wir die Reuterstraße, da Stau in beiden Richtungen, auch da jeweils locker 10 Minuten obendrauf. Und mittlerweile ist es auch deutlich voller auf der Südbrücke, auf der A562 von Ramersdorf Richtung Rheinaue. Da staut es sich ab dem Dreieck Bonn-Ost 10 Minuten plus für euch. Und hinter der Südbrücke Richtung Rheinaue habt ihr auch Stau. Da steht ihr auf der Petra-Kelly-Allee und im weiteren Verlauf dann auf der B9. Da müsst ihr mindestens eine Viertelstunde mehr einplanen. Schauen wir zur Fähre. Auch da ist es mittlerweile deutlich voller geworden. Ihr müsst mehr Zeit einplanen, um auf die Fähre draufzukommen. Es staut sich die Provinzialstraße hoch. Da steht ihr mittlerweile bis zur Oberdorfstraße. Dann haben wir Stau auf der A4 nach Aachen zwischen dem Dreikolmer und dem Kreuz Köln-Süd. 4 Kilometer stockend, auch da 10 Minuten top. Auf der A59 nach Köln zwischen dem Dreieck St. Augustin West und dem Flughafen mittlerweile 6 Kilometer. Da müsst ihr eine halbe Stunde mehr einplanen. Und ihr steht noch auf der A555 nach Köln zwischen Godorf und dem Kreuz Köln Süd. Da 4 Kilometer Stau. Dann habt ihr uns auch noch Blitzer gemeldet. Der eine kommt von Marin, der steht in Troisdorf auf der Bachstraße. Da wird in beide Richtungen geblitzt. Und die Andrea, die meldet uns einen Blitzer in Geisler auf der L16. Es wird Richtung Meindorf geblitzt. Und wenn ihr noch mehr gesehen habt, mehr Blitzer, mehr Staus, gibt es alles immer gerne durch. Die Nummer dafür ist die 0228 4007 111. Gute Fahrt euch.
1: Guten Morgen, da wo die Welt noch in Ordnung ist. In Windeck, in Ruppichteroth, in Neunkirchen-Seelscheid. Guten Morgen, Radio Bonn-Rhein-Sieg-Land.
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1: Manchmal wünsche ich mir, dass ich in Windeck wohnen und arbeiten würde. Ja. Guten Morgen.

0: Achtung, Quizfrage. Würde Martin Luther im Bonner Berufsverkehr stehen, was würde er sagen?
1: Ich weiß es nicht.
0: Achtung, hier stehe ich und kann nicht anders. Ja, eines seiner verrücktesten Zitate. Aber ist ja wirklich so, oder? Bonn entwickelt sich aktuell zum größten Parkplatz des Radio Bonn-Rhein-Sieg-Landes durch die Nordbrückensperrung. Aktuell ist mehr stehen als fahren in der Bonner City. Jeden Morgen, jeden Nachmittag, die Automassen tummeln sich auf den Straßen. Besonders schlimm ist es immer wieder rund um den Konrad-Adenauer-Platz in Bonn-Beuel. Und wir haben uns gefragt, kommt man eigentlich besser mit den Öffis durch den Berufsverkehr? Gerade da, an der Stelle, wo ja für die Stadtbahn jetzt die Spur freigemacht wurde. Anthony Robbins haben wir gestern den ÖPNV-Test machen lassen. Mit der Bahn vom Hauptbahnhof nach Beuel lief es relativ flüssig und auch die Shuttle-Verbindung zum Park and Ride, da hat er gesagt, Daumen hoch. Für die Rückfahrt ist Anthony dann in den Bus gestiegen und wie das gelaufen ist, das hören wir jetzt.
2: Ja, und da hatte ich ehrlicherweise ein bisschen das Gefühl, ihr wollt mich loswerden. Also ich nehme euch jetzt mal mit. Ich habe versucht, mit der 560 von Fiedich zum Hauptbahnhof zu fahren. Die ersten paar Stationen lief es flüssig. Wir sind sogar 5 Minuten zu früh losgefahren und ich dachte, schau mal an, da wird schon vorgeplant. Die Freude, die war aber irgendwie nur von kurzer Dauer, denn auf der Zufahrtsstraße zum Konrad-Adenauer-Platz, da war im Prinzip Ende.
3: Und jetzt hat es hier die große Busflucht gegeben. Der Busfahrer hat gerade angeboten, ob jemand jetzt schon raus will. Wir stehen im Prinzip auf der Zufahrtsstraße zum Konrad-Adenauer-Platz, haben im Prinzip jetzt hier eine ewig lange Schlange stehen und alle sind geflohen, wechseln jetzt, wie so ein kleines eigenes Park and Ride. Geparkt wird jetzt hier in der Nähe der Kombahnstraße und weitergefahren wird am Konrad-Adenauer-Platz mit der U-Bahn-Station. Das ist hier eine Ewigkeit, die das jetzt hier dauern würde. Es bewegt sich seit 5 Minuten keinen weiteren Zentimeter voran und ja, also ich glaube, 5 Leute sind jetzt in diesem vollen Bus noch sitzen geblieben.
2: Und ob die 5 am Ende des Tages am Ziel angekommen sind, das weiß wahrscheinlich keiner. Aber schneller geht's mit dem Bus gefühlt nicht.
0: Ja, sieht man, wäre doch ganz gut, wenn die Busse auch zum Beispiel über die Kennedy-Brücke, über die Stadtbahngleise fahren könnten. Also, die Bahn, die Stadtbahn und Park and Ride sind bei unserem Selbsttest die großen Gewinner. Die Beschleunigung durch Busse ist leider ausgeblieben.
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0: Morning Show. Hier ist Radio Bonn-Rhein-Sieg am Mittwoch. Ich habe ja hier Test jeden Tag ein offenes Mikrofon. Ihr heute aber auch.
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0: 8.22 Uhr haben wir es jetzt. Bühne frei für neue Talente. Heute können wieder Nachwuchsmusiker und Bands aus der Region zeigen, was sie so drauf haben. Beim Open Mic auf der Rheinbühne in Bonn. Da treten ja immer wieder Newcomer auf. Ist also für das Publikum auch immer eine kleine Überraschung, wer da so auf der Bühne stehen wird. Eintritt ist frei, geht um 20 Uhr los. Und wenn ihr ganz spontan selber auftreten wollt, dann geht das natürlich auch. Dafür einfach bei der Rheinbühne melden. Morgen wird dann ordentlich geschwitzt beim großen Bonner Firmenlauf. Da flitzen die Teams der Unternehmen aus der Region durch die Bonner Rheinaue. Freuen sich natürlich über Unterstützung und Anfeuerung vom Rand. Gibt außerdem Live-Musik, es wird gegrillt. Kühle Getränke bekommt ihr natürlich auch. Programm startet um 16 Uhr, der Lauf dann um 18 Uhr. Und seid schon mal gewarnt für die Rückfahrt. Da wird dann auf der Petra Kelly Allee wie bei den Kunstrasenkonzerten wahrscheinlich die beiden rechten Spuren für Parkplätze aufgemacht, sodass ihr dann morgen auf der Rückfahrt noch schwerer auf die Südbrücke draufkommt als auch sonst schon. Und am Sonntag könnt ihr auf das beste Date überhaupt gehen. Es gibt nämlich wieder ein Bark-Date. Da könnt ihr ganz viele süße kleine Hundis aus dem Tierschutz kennenlernen, die ein neues, liebesvolles Zuhause suchen. Natürlich ganz unverbindlich. Ab 9 Uhr wieder auf der Hundewiese in der Rheinaue in Bad Godesberg. Und noch mehr Tipps stehen auf Radio Bonn-Rhein-Sieg.de.

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1: Mit Katrin Meyer-Sebastian. Guten Morgen. Wegen eines mutmaßlich geplanten Anschlags auf den Geburtstag von Präsident Trump hat das US-Justizministerium 5 Männer angeklagt. Laut den Behörden wollten sie Sprengstoffdrohnen um die Käfigkämpfer im Weißen Haus fliegen lassen, um eine Evakuierung zu erzwingen. Dann sollten Scharfschützen auf die fliehenden Zuschauer schießen. Hamburgs Innensenator Grote ist davor, für die Abschiebung straffälliger oder extremistischer Flüchtlinge zu erleichtern. Dem RND sagte der Politiker, die hohen rechtlichen Hürden müssten gesenkt werden. Rückführungen müssten auch nach Afghanistan und Syrien erfolgen und auch in die Ukraine. Und jetzt das Wichtigste von hier. Die Klos und Toilettenanlagen an den Bonner Schulen werden modernisiert, also auf einen zeitgemäßen Stand gebracht. Das hat der Bonner Stadtrat beschlossen. Ein Konzept für die Bauarbeiten ist schon in Arbeit. Vorher hatte es ja eine genaue Erfassung aller Toiletten an den Bonner Schulen gegeben. Eine sogenannte Bauzustandserhebung. Das waren insgesamt 1500 Sanitärräume. Fast 480 davon wurden als mangelhaft oder ungenügend bewertet. Note 5 bis 6. Geplant ist erstmal die Klos an 5 Pilotschulen zu sanieren. Danach will man bei den Kosten klarer sehen. Der Start des Projektes ist ab Herbst geplant. Die Sanierungen sollen an den Schulen auch pädagogisch begleitet werden. Die Schülerinnen und Schüler sollen so motiviert werden, die Toiletten langfristig sauber und in einem guten Zustand zu halten.
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1: Ein Kleinwagen mit 3 jungen Frauen ist am Abend in Troisdorf-Spich von der Luxemburger Straße abgekommen und in eine Hausfassade gerast. Die 23-jährige Fahrerin und ihre beiden Beifahrerinnen kamen leicht verletzt in Krankenhäuser. Das Gebäude wurde auch nur leicht beschädigt. Die Polizei geht von zu hoher Geschwindigkeit als Ursache aus. Beim Rotwild in der Bonner Waldau gibt es Nachwuchs. 4 kleine Rehkitze sind vor gut 2 Wochen in dem Gehege zur Welt gekommen. Sie werden in den nächsten Tagen und Wochen immer unternehmungslustiger, können beim Erobern des Geheges beobachtet werden. Insgesamt besteht das Rotwildrudel in der Waldau jetzt aus 16 Tieren. Im anhaltenden Bonner Verkehrschaos nach der Nordbrückensperrung kommt Unterstützung vom Bau- und Liegenschaftsbetrieb des Landes, kurz BLB. Er macht kurzfristig einen neuen Park-and-Ride-Parkplatz frei, und zwar im ehemaligen Landesbehördenhaus in der Godesberger Allee. Die Stadt hatte das schon angekündigt. Rund 150 Stellplätze stehen hier bald zur Verfügung. Der Parkplatz ist fußläufig von der Haltestelle Olof-Palmer-Allee zu erreichen, gleich an der A562. So können Autofahrer ihren Wagen hier abstellen und dann mit der Bahn in die Stadt fahren. Die Stadt Bonn bereitet die Fläche aktuell vor, bringt die Schilder an. Die vorübergehende Nutzung als Park-and-Ride-Parkplatz habe aber keine Auswirkungen auf den laufenden Verkaufsprozess des Grundstücks, heißt es vom BLB. 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
2: Wettermann Carsten Brandt, guten Morgen.
3: Morgen, hallo.
2: Viel Sonne heute?
3: Viel Sonne, naja, also ein paar Stunden, und es ist so ein bisschen hohe Bewölkung, mittelhohe Bewölkung dabei, das dämpft immer noch so ein bisschen. Mhm. Also heute wahrscheinlich auch keine so große Sonnenbrandgefahr, aber wie gesagt, weil die Wolken da sind. Aber ganz ohne Sonne geht es natürlich auch nicht, 27, 28 Grad. Morgen würde ich mal sagen, mehr Sonne, dann aber auch so richtig schwül, 32, 33 Grad. Und Deo-Test am Freitag, 35 bis 37 Grad. Ich sprühe gleich schon mal, ja, weiß ja nicht, dass ich hier noch rieche oder so, ne?
2: Nee, das wollen wir ja nicht. Die aktuellen Temperaturen 18,7 Grad an unserer Wetterstation in Bonn-Bobbechinghofen. Bei Tonnefegidienberg 18,6, 16,4 oben auf dem Ölberg in Königswinter. 8:45, der Radio Bonn-Rhein-Sieg-Verkehr. Es hat einen neuen Unfall gegeben, Sarah.
4: Und zwar auf der A59, wenn ihr von Köln nach Bonn unterwegs seid. Da haben wir eine ungesicherte Unfallstelle kurz vor der Auffahrt auf die Südbrücke, also auf die A562. Und durch den Unfall haben wir auch vor und auf der Südbrücke viel, viel Stau, eben auf der A59 zwischen Bonn-Vielich und dem Kreuz Bonn-Nordost. 2 Kilometer Stau, eine halbe Stunde müsst ihr da mehr einplanen. Und dann nochmal auf der Südbrücke zwischen Ramersdorf und der Rheinaue nochmal 10 Minuten on top. Außerdem steht ihr hinter der Südbrücke Richtung Rheinaue. Da auf der Petra-Kelly-Allee und im weiteren Verlauf auf der B9, da müsst ihr mindestens eine Viertelstunde noch mal mehr einplanen. Dann schauen wir auf die Kennedy-Brücke. Da steht ihr auf der B56 Bonn-Beul Richtung Bonn-Zentrum. Zwischen Vielich und dem Zentrum 2 Kilometer Stau. Auch da immer noch eine halbe Stunde obendrauf. In Bonn-Beul staut es sich deshalb auch von der B56 auf die Niederkassler Straße zurück. Auch da ein dicker Stau. Und ihr steht dann auch noch auf der Reuterstraße in beiden Richtungen. Da jeweils noch mal 10 Minuten on top. Dann gehen wir zur Mondorfer Fähre. Auch da ist mittlerweile viel, viel los. Ihr müsst deutlich mehr Zeit einplanen, bis ihr auf die Fähre draufkommt. Ihr steht in Mondorf die Provinzialstraße hoch bis zur Oberdorfstraße. Dann haben wir auch noch Stau auf den Autobahnen. Einmal auf der A4 nach Aachen zwischen dem Dreikäumer und dem Kreuz Köln Süd. 4 Kilometer stockend, noch 10 Minuten plus. Dann steht ihr auf der A59 nach Köln zwischen dem Dreieck St. Augustin West und dem Flughafen. Da 5 Kilometer Stau, 20 Minuten müsst ihr mehr einplanen. Und noch auf der A555 nach Köln zwischen Godorf und dem Kreuz Köln Süd 4 Kilometer Stau. Dann habt ihr uns Blitzer gemeldet. Der neueste kommt von Esther. Die hat einen Blitzer in Altdorf-Alzenbach gesehen. Da wird auf der L333 geblitzt. Dann haben wir einen Blitzer in Troisdorf auf der Bachstraße. Und noch in Bonn-Beul-Geisler. Da wird auf der L16 geblitzt. Wenn ihr noch mehr gesehen habt, gebt das gerne bei uns durch. Das geht per WhatsApp oder ihr ruft uns schnell an. Die Nummer dafür ist die 0228 4007 111. Gute Fahrt euch.
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2: Nee, damit müsst ihr aber jetzt aufhören. Keine Unfälle mehr ab sofort vor oder nach den oder auf den beiden verbliebenen Brücken hier. Ich verbiete das. Keine Unfälle mehr machen jetzt. Geht nicht. Können wir uns nicht leisten.

0: Küsschen, Knäpfrau. Heute war in Wien wahrscheinlich Public Breakfast.
1: Ja, ich gehe davon aus.
0: Im Kaffeehaus. Ist schon eine etwas komische Kombi, oder? Kaffee und Fußball. Ja, während der Morningshow beim ersten Kaffee haben wir heute Morgen das WM-Spiel Österreich gegen Jordanien geguckt. Das erste Spiel für Österreich bei einer Fußball-WM seit 28 Jahren. Haben sie auch gewonnen mit 3:1. Und rund um die WM versorgt euch ja der Kollege Sven Javorek hier mit spannenden Fakten, Geschichten und Tipps. Auch jetzt wieder.
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3: Joshua Kimmich, der Kapitän der deutschen Fußballnationalmannschaft, war schon so gut wie weg vom FC Bayern München. 2024 fühlte sich Kimmich von den Bayern-Verantwortlichen nicht genügend wertgeschätzt und war sich zu 95% sicher, ich werde nach der Saison den Verein wechseln. Gespräche mit Paris Saint-Germain waren wohl schon sehr weit fortgeschritten, das erzählt Joshua Kimmich in einer neuen Doku über ihn. Die heißt Kapitän Kimmich und ist abrufbar in der ZDF. Mediathek. Paris hätte wohl ganz gut bezahlt. Zitat Kimmich. Oh, das Finanzielle war krass. Wirklich. Sehr, sehr krass, muss ich sagen.
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1: Schönen Start in den Mittwochmorgen mit der Radio Bonn Rhein-Sieg Morgenkrog. Casala haben jetzt ein eigenes Brauhaus. In Köln haben wir heute Morgen schon gehört. Gab gestern Abend ein kleines Pre-Opening. Und ab morgen könnt ihr lecker Kölsch trinken im neuen Brauhaus von Casala, das Marie und Johann eröffnet dann. Und auch in unserem Comedy Camp geht's jetzt in die Brauerei.
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4: Der Ralf, das ist mein Mann und der trinkt. Sag ich immer, ne? Dann hört sich das so an, als ob der immer. Ja, der. Ja, der trinkt. Nein, der. Sag mal so, der trinkt gerne mal. Der ist. Wenn der auf eine Feier geht, sag ich mal, ist der noch nie durstig nach Hause gekommen. Ja. Der geht auch jeden Abend, geht der in die Nachbarschaft, geht der zu Günther. Ja, Günther ist, wie soll ich sagen, Günther ist, der arbeitet in der Brauerei. Und der kriegt immer so Bier für umsonst. Und Deputat kriegt er nach Hause von seiner Firma immer so Bier. Und da geht der Ralf jeden Abend eben hin, hat gesagt, der immer helfen. Da geht. Ja. Letztens sag ich auch zu Günther, ich sag, kriegst du immer noch das Bier? Ja. Ich sag, immer noch so viel? Ja. Ich sag, jeden immer, ja. Ich sag, immer noch umsonst? Ja. Ich sag, wie viel kriegst du eigentlich, sind da 10 Kisten? Ich sag, du kriegst keine 10 Kisten Bier im Monat. Sagt er, doch. So, was machst du mit den restlichen Kisten? Die hole ich ganz normal im Getränkemarkt.
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3: Mit Marc Weiß. Schönen guten Morgen. Ein Thema, das viele von uns jeden Tag extrem nervt, wird heute vom Landtag aufgegriffen. Das Verkehrschaos in Nordrhein-Westfalen. Es gibt etliche Baustellen, kaputte und gesperrte Brücken, endlose Staus, dazu Probleme bei der Bahn. Für viele ist der Zug deshalb auch keine Alternative. Die Opposition spricht von einer verkehrspolitischen Bankrotterklärung und einem Infrastrukturkollaps. SPD und FDP wollen von der Landesregierung deshalb wissen, wie NRW aus diesem Verkehrschaos herausgeführt werden soll. Ein Problem dabei, es gibt so viele Baustellen und Sperrungen gleichzeitig, dass auch die Umleitungsstrecken in der Regel komplett dicht sind. Deshalb soll in der Aktuellen Stunde im Landtag gleich auch über kurzfristige Maßnahmen gesprochen werden, wie man die Situation zumindest vorübergehend etwas entspannen könnte. So, gleich ein schöneres Thema, nämlich die Fußball-WM, vorher die weiteren Themen in der Zusammenfassung. Die EU will die Vorschriften für Gentechnik bei Lebensmitteln lockern. Demnächst soll es 2 Stufen für gentechnisch veränderte Lebensmittel geben. Bei nur begrenzten Eingriffen sollen diese Lebensmittel im Supermarkt nicht mehr gekennzeichnet werden. Die G7-Staaten wollen die Sanktionen gegen Russland weiter verschärfen, um Moskau an den Verhandlungstisch mit der Ukraine zu bringen. Das wurde gestern auf dem G7-Gipfel in Frankreich beschlossen. Etwas überraschend zieht US-Präsident Trump dabei mit. Miroslav Klose ist nicht mehr alleiniger WM-Rekordtorschütze, damit müssen wir leben. Lionel Messi hat am frühen Morgen unserer Zeit gegen Algerien gleich 3-mal getroffen und liegt jetzt mit unserem Ex-Nationalspieler gleich auf. Beide haben bei Weltmeisterschaften jeweils 16 Treffer. Frage an Nico Hartmann im WM-Studio, warum kann Messi immer noch so glänzen? Der Mann ist 38, da sind Fußballprofis in der Regel zumindest aus dem ganz großen Geschäft raus.
4: Weil er schlicht und ergreifend ein Phänomen ist. Er hat zwar nicht mehr die Schnelligkeit früherer Tage wie einst in Barcelona, aber seit 2023 kann er in Miami die Karriere ausklingen lassen und sich aufgrund der weniger intensiven Major League Soccer schonen für die großen Highlights. Er lebt gesund, ist von schweren Verletzungen verschont geblieben und kann eben mit seiner Genialität Spiele entscheiden, weil er die Schusstechnik hat und er hat den Instinkt. Dazu arbeitet das Team für ihn. Argentinien ist so auf jeden Fall mit Messi, der vor 20 Jahren in Deutschland erstmals bei einer WM auflief, wieder ein heißer Titelkandidat. Überhaupt, es war die Nacht der Stars. Kylian Mbappé traf 2-mal für Frankreich beim 3-1 gegen den Senegal. Erling Haalands Doppelpack verhalf Norwegen zum 4-1 gegen den Irak. Den Kontrast lieferten dann die Österreicher. Kein Superstar, viel Teamwork und eine gute Schlussphase, mit der sie am frühen Morgen Jordanien mit 3-1 besiegten.
3: Nico Hartmann mit Infos aus dem WM-Studio. Vielen Dank.
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5: Mit Katrin Meyer-Sebastian. Das Auto war zu schnell, das scheint schon klar. Ob das auch die Ursache war für den Unfall am Abend in Troisdorf-Spich, muss noch ermittelt werden. Bis heute früh um 3:30 waren hier Spuren gesichert worden. Am Abend war ein Kleinwagen mit 3 jungen Frauen in die Fassade eines Babymarktes gefahren. Alle wurden nur leicht verletzt. Das ist eins der Themen gleich in den nächsten News von hier um 3:30.
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6: Carsten Brandt, guten Morgen.
7: Morgen, Walli, hallo.
6: Wie wird's heute am Mittwoch?
7: Wir haben Temperaturen zum Bergfest bei 27, 28 Grad. Es wird jetzt aber wärmer zum Ende der Woche. Gut, dass die Woche dann auch durch ist, also für die allermeisten die Arbeitswoche, Richtung 33 bis

0: Mühlberg in Königswinter.
1: 4:09 der Radio Bonn Rhein-Sieg-Verkehr und Sarah, zwei Unfälle für euch.
2: Einmal auf der A59, wenn ihr von Köln nach Bonn unterwegs seid, da haben wir immer noch eine ungesicherte Unfallstelle kurz vor der Auffahrt auf die Südbrücke, also die A562. Und dann hat der Andi uns gerade noch einen Unfall durchgegeben, und zwar in Wachtberg-Adendorf, da auf der Töpferstraße. Die Ortsdurchfahrt, die ist da gerade blockiert. Außerdem habt ihr Stau auf der B56, der Kennedy-Brücke von Bonn-Beuel Richtung Zentrum. Zwischen Fielich und dem Zentrum immer noch 2 Kilometer Stau. Mittlerweile müsst ihr da 45 Minuten mehr einplanen. Außerdem staut es sich in Bonn-Beuel von der B56 auch auf die Niederkasslerstraße zurück. Auch da müsst ihr mehr Zeit einplanen. Dann steht ihr wieder auf der Reuterstraße in beiden Richtungen Stop and Go 10 Minuten on top. Außerdem ist vor der Südbrücke durch den Unfall auf die A59 viel Stau. Da steht ihr Richtung Bonn zwischen Fielich und dem Kreuz Bonn-Nord-Ost 2 Kilometer Stau, 20 Minuten on top. Auch auf der Südbrücke noch stockender Verkehr in Richtung Rheinaue. Da kommen nochmal 10 Minuten für euch obendrauf. Und dann auch nochmal hinter der Südbrücke Richtung Rheinaue. Da stockt es auch noch auf der Petra-Kelly-Allee und im weiteren Verlauf auf der B9. Auch wenn ihr heute mit der Mondorfer Fähre über den Rhein wollt, müsst ihr mehr Zeit einplanen. Auch vor der Fähre wieder Stau auf der Provinzialstraße. Da steht ihr aktuell hoch bis zur Pastor-Breuer-Straße. Kommen wir zu den Autobahnen. Da Stau auf der A4 nach Aachen zwischen dem Dreikolmer und dem Kreuz Köln-Süd. 3 Kilometer, noch 10 Minuten on top. Auf der A59 nach Köln zwischen dem Dreieck St. Augustin-West und dem Flughafen. Immer noch 5 Kilometer Stau, 20 Minuten länger. Und ihr steht noch auf der A555 nach Köln zwischen Godorf und dem Kreuz Köln-Süd. 4 Kilometer Stau. Dann die Blitzer, da habt ihr uns einen in Altorf-Alzenbach auf der L333 gemeldet, dann in Troisdorf auf der Bachstraße und es wird noch in Bonn-Beuel-Geisler geblitzt auf der L16. Danke euch für die ganzen Infos. Wenn ihr noch mehr gesehen habt, gebt es auch gerne durch. Die Nummer ist die 0228 4007 111. Gute Fahrt euch.
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3: Wo ist das Bergfest, von dem Carsten gerade gesprochen hat? Ich komme. Ich wollte auch letzte Woche auf so ein Spülmaschinenfest, weil ich hatte so Tupperdöschen gekauft. Da stand auch so eine Einladung drauf, stand aber auch nicht wo.
2: Frech.

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1: Mit Katrin Meyer-Sebastian. Guten Morgen. Mehr als 100 Gründer und Manager fordern kurz vor dem geplanten Reformpaket der Regierung eine Erneuerung für den Standort Deutschland. Man brauche greifbare Ansätze statt Absichtserklärungen. Der Wegfall von 10.000 Industriearbeitsplätzen pro Monat seien ein Weckruf und Handlungsverpflichtung zugleich. Hamburgs Innensenator Grote ist dafür, die Abschiebung straffälliger oder extremistischer Flüchtlinge zu erleichtern. Dem RND sagte der SPD-Politiker, die hohen Hürden müssten gesenkt werden. Rückführungen müssten auch nach Afghanistan, Syrien oder in die Ukraine erfolgen. Und jetzt das Wichtigste von hier. In Troisdorf-Spich ist ein Kleinwagen mit drei jungen Frauen am Abend in die Fassade eines Babymarktes gerast. Alle hatten großes Glück, sie blieben leicht verletzt. Die 23-jährige Fahrerin hatte wohl gegen 21.40 Uhr gestern Abend auf der Luxemburger Straße in einer Kurve die Kontrolle verloren. Sie lenkte gegen, geriet ins Schleudern, fuhr über einen Radweg durch eine Hecke und prallte gegen die Hauswand. Entgegen erster Meldungen war die Fahrerin und ihre 20 und 17 Jahre alten Beifahrerinnen aber nicht eingeklemmt. Die Hausfassade wurde auch nicht allzu schwer beschädigt. Die Ermittler gehen aktuell davon aus, dass das Auto zu schnell unterwegs war. Ein Unfallaufnahmeteam aus Köln war aber auch noch im Einsatz. Ein sogenanntes Alleinrennen als Ursache wird zumindest geprüft. Die Luxemburger Straße war bis 3:30 heute früh gesperrt.
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1: Der NRW-Landtag debattiert heute über die stark angespannte Lage im Straßen- und Bahnverkehr. Alle drei Oppositionsfraktionen haben das Thema als Aktuelle Stunde auf die Tagesordnung gebracht. Dabei geht es außer um die Folgen der Nordbrückensperrung hier in Bonn, auch um die A40 im Ruhrgebiet, die Sperrung der Eiffeltorbrücke auf der A4 für schwere Lkw und den Ausfall mehrerer Regionalzugverbindungen zwischen Köln und Bonn Anfang Juli. Das Gemeinschaftskrankenhaus Bonn hat wieder in die Liste Deutschlands ausgezeichneter Krankenhäuser des Stern-Magazins geschafft und gleich dreimal. Ausgezeichnet wurden die Bereiche Endoprothetik, also Orthopädie und Unfallchirurgie, der Bereich Sportmedizin mit Spezialisierung auf Kreuzband und Meniskus und dann wurde noch das gesamte Krankenhaus in der Kategorie Regionales Krankenhaus NRW ausgezeichnet. Alle Klos und Toilettenanlagen an den Bonner Schulen werden modernisiert, auf einen zeitgemäßen Stand gebracht. Das hat der Bonner Stadtrat beschlossen. Ein Konzept für die Bauarbeiten ist schon in Arbeit. Vorher hatte es ja eine genaue Erfassung aller Toiletten an den Bonner Schulen gegeben. Eine sogenannte Bauzustandserfassung. Das waren insgesamt 1500 Sanitärräume. Fast 480 davon wurden als mangelhaft oder ungenügend bewertet. Geplant ist erstmal, die Klos an 5 Pilotschulen zu sanieren und danach will man bei den Kosten noch klarer sehen. Der Start des Projektes ist ab Herbst geplant. 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
2: Carsten Brand nochmal, hallo.
3: Hallo, guten Morgen, hallo.
2: So, jetzt wird's warm.
3: Es wird sehr warm, genau. Heute 27, 28 Grad. Allerdings noch ein paar Wolkenfelder, die so ein bisschen diese schwüle Wärme dämpfen. Morgen sind wir dann aber deutlich über der 30 Grad Marke.
2: Die aktuellen Temperaturen, 20 Grad haben wir schon an unserer Wetterstation in Bonn-Bobbechlinghofen. Am Rhein in Niederkassel-Ranzel 19, 2 im östlichen Rhein-Sieg-Kreis in Windeckhorst 17 Grad. 3:50 der Radio Bonn Rhein-Sieg Verkehr und Sarah hat eine neue Warnmeldung für euch.
4: Fahrt bitte vorsichtig, wenn ihr auf der A555 von Bonn nach Köln unterwegs seid. Zwischen Bornheim und Wesseling, da liegen Fahrzeugteile auf der Fahrbahn, also da bitte besonders aufpassen. Dann die Staus. Ihr steht immer noch auf der Kennedy-Brücke der B56 von Bonn-Beuel Richtung Bonn-Zentrum. Zwischen Fielich und dem Zentrum, da habt ihr nach wie vor 2 Kilometer Stau, immer noch eine Dreiviertelstunde obendrauf. Und es staut sich deshalb auch in Bonn-Beuel von der B56 auf die Niederkasseler Straße zurück. Dann auch immer noch Stau und stockender Verkehr auf der Reuterstraße in beiden Richtungen, immer noch jeweils 10 Minuten plus. Außerdem vor der Südbrücke nach einem Unfall auf der A59, da steht ihr Richtung Bonn, zwischen Fielich und dem Kreuz Bonn-Nord 2 Kilometer im Stau, da 20 Minuten on top. Auch auf der Südbrücke Richtung Rheinaue noch Stop and Go 10 Minuten plus. Und hinter der Südbrücke in Richtung Rheinaue, da stockt es auch noch. Da steht ihr nach wie vor auf der Petra-Kelly-Allee und im weiteren Verlauf noch auf der B9. Dann schauen wir, wie es bei der Mondorfer Fähre aussieht. Auch da braucht ihr immer noch länger, um auf die Fähre raufzukommen, um über den Rhein zu fahren. Da staut es sich weiter die Provinzialstraße hoch. Ihr steht da bis zur Pastor-Breuer-Straße. Dann haben wir Stau auf der A4 von Köln nach Aachen, zwischen dem Dreikäumer und dem Kreuz Köln-Süd noch 3 Kilometer, 10 Minuten plus. Und auf der A59 von Bonn nach Köln zwischen Lind und Köln-Wahn 2 Kilometer Stau. 3 Blitzer habt ihr uns auch noch gemeldet. Einer davon steht in Troisdorf auf der Bachstraße. Dann wird in Bonn Bonn-Boll-Geisler geblitzt auf der L16 und noch ein Blitzer in Altdorf-Alzenbach auf der L333. Wenn ihr noch mehr gesehen habt, gebt es auch gerne bei uns durch. Das geht wie immer per WhatsApp oder ihr ruft an. Die Nummer ist die 0228 4007 111. Gute Fahrt euch.
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2: Der Walli hier am Mittwochmorgen. Guten Morgen.

0: wieder, es wird heiß, es wird schwül, drückend. Ich habe heute Morgen auch hier wie bei der FIFA-WM Trinkpausen eingeführt bei uns hier im Programm. Wir machen mal kurz eine. Trinke auch was, Lara, bitte. Auch was trinken. So, jetzt wird ja immer behauptet, dass die FIFA diese Trinkpausen nur eingeführt hätte, um Werbung zu machen. Das ist natürlich eine infame Unterstellung.
1: Ist das so?
0: Ja, das ist ja bei uns auch nicht so.
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0: So, da ist die Trinkpause vorbei. Für diesen kleinen Gag habe ich diesen Werbeblock verschoben und meine Kompetenzen hier massiv überschritten. Deshalb gab es gerade also um 20.09 keine Werbung.
1: Was ist denn jetzt bei ihm los?
0: Ja, manchmal ist auch mir ein bisschen zu heiß hier.
1: Aber ich sagen, du solltest ein Stück trinken, Trinkpause. Ja.
0: Heute auf den Tag genau ist die Nordbrücke 2 Wochen gesperrt. Die Autobahn GmbH hatte sich 2 Wochen erbeten, um mal zu gucken, wie es denn weitergeht. Ob sie wieder, glaubt ihr alle selber nicht, nochmal aufmacht, bevor sie abgerissen wird.
1: Spiel nicht mit unseren Gefühlen.
0: Ja, die 2 Wochen sind heute abgelaufen. Du hältst das mal ein bisschen im Blick, ja, ob sich die Autobahn GmbH äußert.
1: Auf jeden Fall, natürlich. Wir haben das für euch im Blick, genauso wie alles drumrum um die Nordbrücke. Wie läuft dieses kostenlose Bus- und Bahnfahren eigentlich und alles. Also da haben wir ein Auge drauf und updaten euch natürlich.
0: Lara Schamolli gleich bringt euch den Vormittag. Wir sind dann morgen wieder da.
1: Bis morgen.
0: Alter Frische.
1: Ja. Bis morgen.

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1: Mit Nico Hartmann. Österreich ist bei der ersten WM-Teilnahme seit 1998 mit einem Sieg gestartet. Die Mannschaft von Trainer Ralf Rangnick besiegte am frühen Morgen unserer Zeit Außenseiter Jordanien mit 3:1. Lange Zeit konnten die Jordanier das Spiel ausgeglichen gestalten. In der Schlussphase verhalfen ein Eigentor nach einer Ecke und das 3:1 von Arnautovic den Österreichern zu einem gelungenen WM-Start. In der Nacht gab es auch Siege für Argentinien, Frankreich und Norwegen.
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2: Mit Marc Weiß. Schönen guten Morgen. Beim Thema Gentechnik sind viele von uns skeptisch, vor allem wenn es um den Bereich der Lebensmittel geht. In Straßburg geht es am Mittag genau um dieses Thema. Das Europaparlament will über gelockerte Regeln für den Einsatz von Gentechnik abstimmen. Danny Hopper aus dem News-Team. Unter anderem müssten bestimmte Lebensmittel im Supermarkt dann gar nicht mehr gekennzeichnet werden, auch wenn sie gentechnisch verändert sind.
3: Genau, die EU will, dass es in Zukunft zwei Kategorien für genetisch veränderte Pflanzen gibt und die erste Kategorie davon soll nicht gekennzeichnet werden müssen. Da geht es um Pflanzen, bei denen es nur begrenzte und gezielte genetische Eingriffe gegeben hat. Die sollen sich durch diesen Eingriff besser an klimatische Veränderungen anpassen können, zum Beispiel weniger Wasser benötigen oder resistenter gegenüber Krankheiten sein. Für die sollen die Kennzeichnungspflichten gelockert werden. Für Pflanzen mit mehr genetischen Veränderungen, die unter die Kategorie 2 fallen, sollen dagegen weiter strengere Vorschriften gelten. Aber durch diese neue Regelung könnte Gentechnik insgesamt generell häufiger zum Einsatz kommen in der EU.
2: Okay, jetzt ist es ja so, dass gentechnisch veränderte Sorten vor der Zulassung auf mögliche Risiken für die Umwelt geprüft werden, aber auch das soll es in Zukunft dann nicht mehr geben.
3: Nein, bisher musste die gesamte Lieferkette zurückverfolgbar sein. Das heißt, es musste dokumentiert werden, welcher Landwirt was auf welche Flächen ausgesät hat. Solche Nachweispflichten soll es für Pflanzen der Kategorie 1 nicht mehr geben. Und das wiederum heißt, es könnten jetzt zum Beispiel neue gentechnisch veränderte Sorten durch den Wind auf Felder von anderen Betrieben geweht werden, die selbst keine Gentechnik verwenden. Erfahren werden die das aber nicht, da es eben keine Nachweispflicht mehr gibt. Deshalb gibt es auch hier kritische Stimmen.
2: Infos von Danny Hopper aus dem News-Team. Vielen Dank. Gerade eben kam noch eine Einmeldung rein. Die schwerkranke norwegische Kronprinzessin Mette Marit hat eine neue Lunge bekommen. Sie wurde erfolgreich einer Transplantation unterzogen. Das meldet das norwegische Königshaus. Wie es ihr geht, ist noch nicht bekannt. Aber die Lungentransplantation bei Mette Marit war ganz offenbar erfolgreich. Jetzt die weiteren Themen in der Zusammenfassung. Von der Anbindung von Windparks im Meer an das Stromnetz soll jetzt auch die deutsche Wirtschaft profitieren. Es geht um den Bau der Konverterplattformen. Der Netztreiber 50 Hertz hat einen Großauftrag an die Neptunwerft in Rostock vergeben. Die neuen Plattformen sollen überwiegend jetzt in Deutschland gebaut werden, meldet 50 Hertz. Der NRW-Landtag will gleich über mögliche Wege aus dem Verkehrschaos beraten. Die Oppositionsfraktionen haben die Anträge dazu gestellt. Es gibt aktuell so viele Baustellen, kaputte und gesperrte Brücken, endlose Staus, dazu Probleme bei der Bahn, dass SPD und FDP von einem Infrastrukturkollaps sprechen. Aufgrund der Zeitverschiebung sind einige Spiele der Fußball-WM erst vor kurzem zu Ende gegangen. Deshalb hier jetzt nochmal alle Ergebnisse des Spieltages. Argentinien-Algerien 3:0. Alle Tore in diesem Spiel übrigens durch Lionel Messi. Frankreich-Senegal 3:1. Irak-Norwegen 1:4. Und Österreich gewinnt gegen Jordanien mit 3:1. Heute beginnt die WM unter anderem auch für Portugal und Cristiano Ronaldo. Danach wird es für England mit Harry Kane und Trainer Thomas Tuchel ernst. Die Briten müssen heute Abend gegen Kroatien ran.
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4: Mit Katrin Meyer-Sebastian. Es geht um die besten 100 in ganz Deutschland und das Gemeinschaftskrankenhaus Bonn ist dabei, hat es wieder in die Liste Deutschlands ausgezeichnete Krankenhäuser des Stern-Magazins geschafft. Dreimal sogar im Bereich Orthopädie und Unfallchirurgie, bei der Sportmedizin und als gesamtes Krankenhaus. Also alle zusammen. Nur eins der Themen gleich in den nächsten News von hier um 9:30.
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5: Das ist heute sehr, sehr drückend und dampfig und es wird richtig warm. Bis zu 28 Grad sind heute Nachmittag drin. Später dann auch mehr Sonne als jetzt am Vormittag. Und ab morgen zieht richtig Hitze ins Radio Bonn-Rhein-Siegland. Jede Menge Sonne bei über 30 Grad. So geht's auch Freitag und übers Wochenende weiter. Montag, kommenden Montag, stand jetzt sogar 37 Grad. Unterschätzt das nicht. Das ist wirklich richtig, richtig anstrengend für den Körper. Also, wir wissen Bescheid, wir bereiten uns drauf vor. Aktuell bei 20,7 Grad an unserer Wetterstation in Bonn bei Bechlinghofen. Wind der Kurs bis 17,8. Der Rottersee in Troisdorf ist schon bei 21,2. Damit gucken wir auf die Straßen in der Region und wir starten mit einer Warnmeldung. Vorsicht, A61 Koblenz Richtung München-Gladbach. Zwischen dem Dreieck Bad Neuenahr-Ahrweiler und dem Kreuz Meckenheim. Reifenteile auf allen Spuren, fahrt hier bitte vorsichtig. Dann haben wir einen dicken Stau auf der A4 Köln Richtung Aachen. Zwischen dem Kreuz Köln-Ost und dem Kreuz Köln-Süd 6 Kilometer Stau, 20 Minuten plus. Dann gucken wir ins Bonner Stadtgebiet. Nach wie vor die Nordbrücke ist und bleibt auch erstmal gesperrt. Dementsprechend staut es sich auf allen Ausweichrouten. Ganz besonders aktuell auf der Kennedy-Brücke, der B56

0: Vielen Dank, Uli. Und dann hat Esther einen entdeckt in Eidorf-Alzenbach auf der L333 zwischen Eidorf und Windeck. Hier blitzt es ebenfalls in beide Richtungen. Solltet ihr das noch ergänzen können, einen weiteren Blitzer entdeckt habt, Staus, Verkehrsbehinderung, sagt jederzeit Bescheid. 0228 4007 111 und kommt gut an.
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0: Und damit wir ganz entspannt durch diesen Mittwoch kommen, gibt's wieder 6 Songs am Stück. Mit Our House von Madness haben wir einen 80er dabei. Mit Ding von Seed, ein 2000er. Den Anfang, den macht jetzt aber Mark Forster mit seinem aktuellen Song Ein Lied. Und während tatsächlich die ein oder andere Stimme hier in der Redaktion gesagt hat, ne, das ist also wirklich mit Abstand der schlechteste Forster-Song, finde ich den ausnahmsweise richtig gut. Der ist irgendwie so schön positiv, ohne dabei nervig zu sein. Und noch schöner finde ich das Musikvideo zu diesem Song. Da sehen wir verschiedene Ausschnitte aus der Aktion Tag mit Mark. Bei dieser Aktion konnten Fans einfach Zeit mit ihm verbringen, ihn mitnehmen in ihren Alltag. Das hat er mitgefilmt, aneinander geschnitten und jetzt mit dem Song veröffentlicht. Super sympathisch, schaut es euch gerne mal an, wenn ihr Zeit habt. Jetzt hören wir ein Lied aber erstmal hier bei Radio Bonn-Rhein-Sieg. Schön, dass ihr dabei seid.

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1: Mit Katrin Mayer-Sebastian. Guten Tag. Wegen eines mutmaßlich geplanten Anschlags auf den Geburtstag von Präsident Trump hat das US-Justizministerium 5 Männer angeklagt. Laut den Behörden wollten sie Sprengstoffdrohnen um die Käfigkämpfe am Weißen Haus fliegen lassen, um eine Evakuierung zu erzwingen. Und dann sollten Scharfschützen auf die fliehenden Besucher schießen. Jugendliche in der EU sehen die Auswirkungen von Social Media auf ihre mentale Gesundheit viel positiver als ihre Eltern. Knapp die Hälfte der 13- bis 18-Jährigen vermutet einen positiven Effekt durch soziale Netzwerke, sagt eine Umfrage im Auftrag der EU-Kommission. Bei den Eltern liegt der Anteil bei 21%. Und jetzt das Wichtigste von hier. Es geht auch um die Bonner Nordbrücke, aber nicht nur. Der NRW-Landtag debattiert gerade über die stark angespannte Lage im Bahn- und Straßenverkehr im Land. Alle drei Oppositionsfraktionen haben das Thema mit unterschiedlichen Schwerpunkten als Aktuelle Stunde auf die Tagesordnung gebracht. Dabei geht es um die zentralen Verkehrsachsen hier im Rheinland und im Ruhrgebiet. Außer um die Bonner Nordbrücke auch noch um die 10-tägige Sperrung der A40, die Sperrung der Eiffeltorbrücke auf der A4 für schwere Lkw und um den Ausfall mehrerer regionaler Zugverbindungen zwischen Köln und Bonn Anfang Juli. SPD und FDP sprechen von einer verkehrspolitischen Bankrotterklärung und von einem Infrastrukturkollaps. Sie verlangen Aufklärung, wie man da wieder rauskommen wolle. Alle Klos und Toilettenanlagen an den Bonner Schulen werden modernisiert. Das hat der Stadtrat beschlossen. Ein Konzept für die Bauarbeiten ist schon in Arbeit. Vorher hatte es ja eine genaue Erfassung aller Toiletten in den Bonner Schulen gegeben. Das waren insgesamt 1500 Sanitärräume. Fast 480 davon wurden als mangelhaft oder ungenügend bewertet, Note 5 bis 6. Geplant ist erstmal, die Klos an 5 Pilotschulen zu sanieren. Dann will man bei den Kosten klarer sehen. Der Start des Projektes ist ab Herbst geplant. Die Sanierungen sollen an den Schulen auch pädagogisch begleitet werden. Die Schülerinnen und Schüler sollen so motiviert werden, die Toiletten langfristig sauber und in einem guten Zustand zu halten. Das Gemeinschaftskrankenhaus Bonn hat es wieder in die Liste Deutschlands ausgezeichnete Krankenhäuser des Stern-Magazins geschafft. Und zwar gleich dreimal ausgezeichnet wurden die Bereiche Endoprothetik, also Orthopädie und Unfallchirurgie. Außerdem der Bereich Sportmedizin mit Spezialisierung auf Kreuzband und Meniskus. Und zu guter Letzt wurde das gesamte Krankenhaus in der Kategorie Regionales Krankenhaus in NRW ausgezeichnet. Die Aufnahme in die Liste bestätige die hohe Qualität der Arbeit aller Mitarbeiter, heißt es vom Gemeinschaftskrankenhaus. Bei der Liste werden die Top 100 in Deutschland ermittelt. In diesem Jahr hat die Uniklinik Heidelberg-Mannheim die Berliner Charité von Platz 1 der besten Krankenhäuser verdrängt. 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
2: Das wird jetzt immer heißer und heißer und gipfelt am kommenden Montag. Aber der Reihe nach, heute haben wir am Vormittag, Mittag noch Wolken, die klaren zum Nachmittag hin auf. Dann haben wir mehr Sonne und dazu wird es richtig muckelig. Bis zu 28 Grad sind drin und ab morgen dann täglich über 30 Grad. Dazu jede Menge Sonne. Den Freitag, das Wochenende, an dem vereinzelt mal ein paar kleine Sommergewitter runterkommen können. Da gucken wir aber Richtung Wochenende natürlich noch mal intensiv drauf. Und Montag stand jetzt bis zu 37 Grad. Also das ist wirklich nicht ohne, was da auf uns zukommt. Denkt dran, das nicht auf die leichte Schulter zu nehmen, dass ihr das jetzt schon mal gehört habt. Die aktuellen Temperaturen an unserer Wetterstation in der Bonner Nordstadt 20,8. Bonn am Wittich misst 21,1. Damit schauen wir auf die Straßen in Bonn und im Rhein-Sieg-Kreis und gucken als allererstes auf die A61 Koblenz Richtung Mönchengladbach zwischen dem Dreieck Bad Neuenahr-Ahrweiler und dem Kreuz Meckenheim. Reifenteil auf allen Fahrstreifen, fahrt hier also bitte vorsichtig. Dann haben wir einen Stau auf der A555 hoch Richtung Köln zwischen Godorf und dem Kreuz Köln-Süd. 1 Kilometer, 5 Minuten plus. Und dann gucken wir natürlich ins Bonner Stadtgebiet. Nach wie vor die Sperrung der Nordbrücke. Dementsprechend staut es auf den Ausweichrouten. Ganz besonders betroffen ist nach wie vor die Kennedy-Brücke. Das fängt schon an in Bonn bei der Autobahnabfahrt der A59 und zieht sich bis ins Bonner Zentrum, bis zum alten Friedhof. Hier braucht ihr fast eine halbe Stunde für das gesamte Stück länger. In der Gegenrichtung kommt eine Viertelstunde obendrauf. Dann staut sich alles, was sich rund um den Bertha-von-Suttner-Platz befindet. Die Kölnstraße, die Sandkaule von Richtung Süden, die B9 und die staut sich von der Abfahrt der Südbrücke. Also dieses gesamte Stück bis ins Bonner Zentrum, immer wieder stauige und stockende Abschnitte, insgesamt 20 Minuten plus. Dann haben wir auch Stau in der Südstadt auf der Reuterstraße von der Ecke zu B9 bis zu den Botanischen Gärten. In beide Richtungen ungefähr eine Viertelstunde plus. Und auch auf dem Kaiser-Karl-Ring kommt es zu viel. viel Stau. Die Kölnstraße an der Ecke zum Ring, die Bornheimer Straße. Denkt also bitte dran, egal wo es für euch heute hingeht, über welche Route, da etwas mehr Zeit einzuplanen. Ein Blitzer gebe ich euch noch mit auf den Weg. In Bonn-Bad Godesberg ist er auf der Kurfürstenallee. Es blitzt in beide Richtungen. Vielen Dank, Uli, fürs Durchgeben. Und wenn ihr auch einen Blitzer sehen solltet, einen Stau, eine Verkehrsbehinderung, macht's wie Uli. Sagt Bescheid. Einfach anrufen oder WhatsAppen. Beides geht über die 0228 4007 111. Und in diesem Moment kommt noch eine Warnmeldung hier ins Studio geflattert. Vorsicht bitte auf der A59. In beiden Richtungen sind auf Höhe von Spich Hunde auf der Fahrbahn. Also hier bitte vorsichtig fahren. Gute Fahrt zusammen.
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2: Wir gehen gemeinsam Schritt für Schritt durch den Mittwoch. Lara Schamolli, das Team, jetzt zusammen mit der Purple Disco Machine.

0: 7:1. Man kann es nicht oft genug sagen, oder? Und nach diesem Ergebnis am Sonntag kann der Samstag kommen.
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0: Ja, ihr kennt es ja mittlerweile von uns. 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
4: 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Na, wie ist?
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3: Du machst was?
4: Vor mich hin prückeln. Das habe ich früher als Kind immer gesagt.
3: Okay.
4: Ja, das heißt, ich doktor hier rum und da rum und dort ein bisschen und komm eigentlich zu gar nichts.
3: Also ist prückeln sowas wie nichts tun?
4: Naja, nee, eben nicht. 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
3: Mit Marc Weiß. Schönen guten Tag. Das Autofahren macht in vielen Teilen des Landes schon lange keinen Spaß mehr. Eine Baustelle jagt die nächste. Dazu kommen immer mehr Sperrungen wegen maroder Brücken. Und im Bahnverkehr gibt es regelmäßig Zugausfälle, weil Strecken gesperrt sind oder saniert werden müssen. Genau darum geht es im NRW-Landtag. Die Opposition hat eine Aktuelle Stunde zum regelmäßigen Chaos auf Straßen und Schienen beantragt. Die Einzelheiten dazu von Danny Hoppe.
4: Vor allem im Rheinland und im Ruhrgebiet kommt es gerade knüppeldick für Auto- und Bahnfahrer. Die Liste der Großbaustellen wird länger und länger. Schauen wir zuerst auf die Autobahnen. Da hätten wir die unerwartete Sperrung der Bonner Nordbrücke, die an normalen Tagen von mehr als 100.000 Fahrzeugen genutzt wird. Oder auch die 10-tägige Vollsperrung der A40 im Ruhrgebiet und die Sperrung der Eiffeltorbrücke auf der A4 für schwere Lkw. Und auch im Zugverkehr stehen die nächsten Probleme vor der Tür. Vom 2. bis zum 10. Juli werden zwischen Köln und Bonn gleich mehrere Regionalzugverbindungen ausfallen. Das alles macht Pendlern, aber auch Speditionen und der Wirtschaft immer mehr zu schaffen. SPD und FDP in NRW sprechen deshalb von einer verkehrspolitischen Bankrotterklärung und einem absoluten Verkehrschaos. Sie wollen von der Landesregierung wissen, wie sie die Probleme in den Griff bekommen will.
3: Ich glaube, auf die Lösung sind wir alle sehr gespannt. Infos waren das von Danny Hoppe aus dem News-Team. Vielen Dank. Jetzt die weiteren Themen in der Zusammenfassung. Die schwerkranke norwegische Kronprinzessin Mette Marit hat eine neue Lunge bekommen. Das teilt das norwegische Königshaus mit. Die Transplantation sei erfolgreich verlaufen, heißt es. Mette Marit litt unter einer schweren Lungenfibrose. Die Krankheit gilt als unheilbar. Der G7-Gipfel geht heute weiter und am Nachmittag dann auch zu Ende. Nach der Einigung auf schärfere Russland-Sanktionen und mehr Waffen für die Ukraine soll es heute vor allem um die angespannte Weltwirtschaft und den Umgang mit KI gehen. Die EU will die Vorschriften für Gentechnik bei Lebensmitteln lockern. Demnächst soll es 2 Stufen für gentechnisch veränderte Pflanzen geben. Bei nur begrenzten Eingriffen sollen diese Lebensmittel im Supermarkt nicht mehr besonders gekennzeichnet sein. Für die deutsche Fußballnationalmannschaft beginnt im Laufe des Tages die Vorbereitung auf die 2. WM-Partie gegen die Elfenbeinküste. Anstoß ist am Samstag um 22 Uhr unserer Zeit in Toronto. Nico Hartmann im WM-Studio jetzt mit Infos über uns und den Gegner.
5: Julian Nagelsmann hat den Gegner, die Elfenbeinküste, auch beim 1:0 gegen Ecuador intensiv studiert. Dort sind die Ballsicherheit, aber auch die ein oder andere Abwehrschwäche aufgefallen bei 3 Lattentreffern der Südamerikaner. Und bei wiederum heißen Temperaturen und guter Stimmung soll eben nun bis zum Abflug am Freitag nach Toronto im Training am Ende ein Konzept stehen für das Projekt 2. Sieg im 2. Spiel. Denn klar ist auch, mit einem Erfolg ist die DFB-Elf klarer Favorit auf den Gruppensieg. Also die Ziele sind klar und diese will man auch außerhalb des Platzes kundtun. Zahlreiche Medientermine stehen nämlich für die DFB-Stars heute an. Am Abend äußert sich dann auch Innenverteidiger Antonio Rüdiger in der Pressekonferenz über seine Rolle und über die Vertragsverlängerung bei Real Madrid.
3: Infos von Nico Hartmann aus dem WM-Studio. Vielen Dank.
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6: Mit Katrin Meyer-Sebastian. In Bonn an der Schumannstraße hat es am Morgen eine Explosion gegeben, genauer eine Verpuffung, als gerade ein Auto gestartet wurde. Glas und Fahrzeugteile lagen da auf der Straße, als die Feuerwehr ankam. Das Auto war schwer beschädigt, es gab 2 Verletzte. Was ist genau passiert? Das Thema gleich bei uns in den nächsten News von hier um 12:30.
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7: Das wird jetzt immer heißer und heißer. Hochsommerlich, eine Hitzewelle rollt auf uns zu. Ich finde, das merken wir heute schon. Drückend und dampfig, bis zu 28 Grad am Nachmittag, später dann auch mit mehr Sonne. Und ab morgen Sonne von morgens bis abends, jeden Tag weit über 30 Grad, bis übers Wochenende hinaus. Freitag, Samstag können die einzelnen kleinen Sommergewitter runterkommen. Da schauen wir natürlich nochmal genauer drauf, wenn es soweit ist. Und wir gucken auch schon mal auf den Montag, der ist rekordverdächtig. Stand jetzt erreichen wir 37 Grad. Das klingt jetzt erstmal nach witzig Hochsommerhitze. Denkt aber dran, das ist für den Körper wirklich sehr, sehr anstrengend. Also bereiten wir uns jetzt schon mal drauf vor. Aktuell bei 25,8 Grad in der Bonner Innenstadt. Niederkassel-Ranze ist bei 21,4. Bornheim-Wittig bei 22,1. damit der Blick auf die Straßen in Bonn und dem Kreis. Wir gucken als erstes auf die A59. In beiden Richtungen haben wir auf Höhe von Spich 2 Hunde auf der Fahrbahn. Fahrt hier also bitte ganz besonders vorsichtig, damit denen und euch natürlich nichts passiert. Und dann auch mal Vorsicht, A61 Koblenz Richtung Mönchengladbach. Zwischen dem Dreieck Bad Neuenahr-Ahrweiler und dem Kreuz Meckenheim haben wir Reifenteile auf allen Spuren. Die Staus A4 Köln Richtung Aachen. Zwischen dem Dreieck Holmer und Eiffeltor 5 Kilometer stocken, 10 Minuten extra. Die A555 haben wir hoch Richtung Köln. Zwischen Godorf und dem Kreuz Köln Süd 2 Kilometer Stau, 10 Minuten plus auch hier. Dann gucken wir ins Bonner Stadtgebiet. Alle Nordbrücken-Ausweichrouten sind voll verstopft, stauig, stockig. Ganz besonders die B56, die kenne die Brücke. Und das fängt schon an.

0: Zeit. Der zweite in Bonn-Bad Godesberg auf der Kurfürstenallee. Hier blitzt es in beide Richtungen. Kommt gut und sicher durch den Mittwoch. Solltet ihr diese Liste noch ergänzen können, Blitzerstaus, Verkehrsbehinderung, dann sagt unbedingt Bescheid. 0228 4007 111 ist die Nummer dafür. Gute Fahrt!
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0: Und jetzt wieder mit 6 Songs am Stück. Und den ersten dieser 6 Songs, den habe ich mir selber rausgesucht, ist Just Like a Pill von Pink. 2002 kam der raus. Wenn ich ehrlich bin, fand ich diesen Song nie so besonders dolle. Der war halt einfach da. Aber dann habe ich vor kurzem ein Video auf Instagram gesehen, bei dem 2 junge Frauen so Ende 20, Anfang 30 zu diesem Song in der Küche, also so dermaßen abtanzen. Dabei haben die ein Glas Wein in der Hand und die sahen auf diesem Video wirklich so unfassbar glücklich aus. Und das hat mich irgendwie so abgeholt, dass ich dieses Lied jetzt richtig, richtig gern mag. Ich höre das rauf und runter und es macht mir einfach mit den ersten Tönen direkt gute Laune. Und vielleicht kann ich jetzt einen von euch mit dieser guten Laune anstecken. Pink also mit Just Like a Pill hier bei Radio Bonn-Rhein-Sieg. Schön, dass ihr dabei seid.

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1: Mit Katrin Meyer-Sebastian. Guten Tag. Der Investitionsstau in den Städten und Gemeinden in Deutschland ist so groß wie noch nie. Nach einer aktuellen Befragung von Kämmereien beträgt er rund 231 Milliarden Euro. Das Geld wäre nötig, um Straßen, Schulen und Sporthallen instand zu setzen. In Deutschland bleibt die Zahl antisemitisch motivierter Vorfälle weiter auf hohem Niveau. 2025 dokumentierten Meldestellen insgesamt gut 8.700 Fälle, etwas mehr als im Vorjahr. Der Präsident des Zentralrats der Juden, Schuster, bezeichnete die Zahl als bedrückende Realität in Deutschland. Und jetzt das Wichtigste von hier. In der Schumannstraße in der Bonner Südstadt hat es heute Morgen eine Autoexplosion gegeben. Nach Angaben der Feuerwehr waren die beiden Fahrzeuginsassen um kurz nach 7:30 gerade in das Auto eingestiegen, als es eine Verpuffung im Inneren gab. Dadurch wurde das Auto schwer beschädigt und laut Feuerwehr auch stark verformt. Glas und Fahrzeugteile verteilten sich auf der Straße. Ein Feuer gab es nicht. Als die Feuerwehr eintraf, hatten die beiden Insassen das zerstörte Auto schon verlassen. Sie erlitten Verbrennungen und wurden ins Krankenhaus gebracht. Nach ersten Ermittlungen war wohl eine Gasflasche im Inneren des Wagens undicht. Vermutlich bei der Zündung war dann das brennbare Gas verpufft. Die Bonner Polizei hat die Ermittlungen übernommen. Es geht auch um die Bonner Nordbrücke, aber nicht nur. Der NRW-Landtag debattiert gerade über die stark angespannte Lage im Bahn- und Straßenverkehr im ganzen Land. Alle drei Oppositionsfraktionen haben das Thema als Aktuelle Stunde auf die Tagesordnung gebracht. Dabei geht es um die zentralen Verkehrsachsen hier im Rheinland und im Ruhrgebiet. Außer um die Bonner Nordbrücke auch noch um die 10-tägige Sperrung der A40, die Sperrung der Eiffeltorbrücke auf der A4 für schwere Lkw und um den Ausfall mehrerer Regionalzugverbindungen zwischen Köln und Bonn Anfang Juli. SPD und FDP sprechen von einer verkehrspolitischen Bankrotterklärung und von einem Infrastrukturkollaps. Sie verlangen Aufklärung, wie man da wieder rauskommen wolle. Schon ab dem kommenden Montag gibt es für genervte Nordbrücken geplagte Berufspendler in Bonn zwei neue Park-and-Ride-Angebote. Die Parkplätze werden kostenlos zur Verfügung gestellt, um den Verkehr vor allem zu den Stoßzeiten in der Bundesstadt zu entlasten. Am ehemaligen Landesbehördenhaus an der B9 arbeitet die Stadt aktuell noch daran, die nötige Beschilderung anzubringen. Hier werden über zwei Zufahrten bis zu 240 Parkplätze zur Verfügung stehen. An der Haltestelle Olaf-Palme-Allee können Autofahrer dann in die Stadtbahnen umsteigen. Ein weiterer Park-and-Ride-Parkplatz entsteht an der Oberkasseler Straße in Ramersdorf am künftigen Ausweichquartier der Stadtverwaltung. Hier gibt es erstmal 45 Plätze, ab Juli dann 85. Über die Haltestelle Ramersdorf gibt es Anschluss an die Linien 62, 63, 66 und die 18. 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
2: Heute machen wir den Auftakt in eine Hitzewelle, wie sie im Buche steht. Heute Nachmittag schon bis zu 28 Grad. Ab morgen dann Affenhitze über 30 Grad, weit über 30 Grad. So geht's übers Wochenende hinaus bis in die nächste Woche. Stand jetzt sind vielleicht schon am Freitagabend, wahrscheinlich erst am Samstag Sommergewitter möglich. Da gucken wir natürlich nochmal genauer drauf, wenn es soweit ist. Unterschätzt das nicht, das wird wirklich richtig anstrengend für den Körper, vor allem wenn wir am Montag den vorläufigen Höhepunkt erreichen. 37 Grad Stand jetzt. Also, wir bereiten uns darauf vor. Aktuell bei 22,9 Grad in Bonn am Hartberg. Bad Honnef-Egidienberg ist bei 23,4. Damit schauen wir auf die Straßen im Radio Bonn-Rhein-Siegland. Wir starten mit Warnmeldungen. Vorsicht auf der A3 Köln Richtung Frankfurt. Zwischen Bad Honnef-Linz und Neustadt-Wied hat es einen Unfall auf der rechten Spur gegeben. Die Unfallstelle ist noch nicht abgesichert. Nochmal Vorsicht. A61 Koblenz-Mönchengladbach zwischen dem Dreieck Bad Neuenahr-Ahrweiler und dem Kreuz Meckenheim. Reifenteile auf allen Streifen. Nochmal Vorsicht. A565 Meckenheim Richtung Bonn zwischen Lengsdorf und Poppelsdorf. Reifenteile auf der Fahrbahn. Und dann noch eine Gefahrenmeldung von der B42 Richtung Bonn. In der Tunnelkette sind Personen auf der Fahrbahn. Hier also bitte auch Obacht. Dann die Staus im Überblick. A4 Köln-Aachen. Zwischen dem Dreieck Holmer und Eiffeltor 6 Kilometer stocken. Viertelstunde extra. A59 Richtung Köln. Zwischen Linz und dem Flughafen 1 Kilometer Stau 5 Minuten plus. Die A555 haben wir Richtung Köln. Zwischen Godorf und dem Kreuz Köln-Süd 1 Kilometer Stau 10 Minuten extra. Und dann gucken wir natürlich ins Bonner City-Gebiet. Die Nordbrückensperrung beschäftigt alle Ausweichstrecken. Ganz besonders betroffen ist die Kennedy-Brücke. Das ist die B56 und zwar schon, wenn ihr in Beuel abfahrt von der 59 an der Ausfahrt Fielich. Da fängt das schon an zu stocken und zu stauen und das zieht sich bis ins Bonner Zentrum, bis zum alten Friedhof. Hier braucht ihr fast eine halbe Stunde länger. Die Gegenrichtung auf dem gleichen Stück, Viertelstunde plus. Dann staut es sich rund um den Bertha-von-Suttner-Platz. die Sandkaule von Süden kommt, die B9, die Kölnstraße, hier braucht ihr überall extra Zeit. Die B9 ist insgesamt betroffen, runter von der Abfahrt der Südbrücke bis hoch ins City-Zentrum. Da braucht ihr auf jeden Fall auch deutlich mehr Geduld, auch wenn ihr auf der Reuterstraße unterwegs seid, in beiden Richtungen, hier zwischen B9 und den Botanischen Gärten. Also alles, was Richtung Ausweichstrecke der Nordbrücke geht, denkt dran, mehr Zeit einplanen, mehr Geduld einplanen und die Nerven stramm halten. Es hilft alles nichts. Wir gehen gemeinsam durch. Zwei Blitzer gibt es noch mit auf dem Weg. Beide sind in Bonn. Einer ist in Bad Godesberg auf der Kurfürstenallee in beiden Richtungen. Der andere in Beuel in Geislar auf der L16 der Geislarer Straße, wenn ihr Richtung Maindorf flitzt. Kommt gut und sicher durch den Mittwoch. Solltet ihr noch was sehen an Blitzern, Staus oder Verkehrsbehinderung, sagt Bescheid. 0228 4007 111. Gute Fahrt!
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0: einmal hätte bitte die Hände ganz weit hoch. Wer hat Bock auf Thrill und Grusel?
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0: Eine neue Serie auf Apple TV heißt Cup der Angst. Sven, beim Titel dürfte es bei vielen Klick machen. Es gab's schon mal, richtig?
2: Ganz genau. 1991 als Film von Martin Scorsese mit Robert De Niro. Plot ist aber derselbe. Ein mutmaßlicher Mörder kommt aus dem Knast.
3: Max Cady wurde aus dem Gefängnis entlassen.
2: Max Cady saß 17 Jahre, weil er seine schwangere Frau getötet haben soll.
4: Ich hatte auch mal ein gutes Leben.
2: So, jetzt steht dieser angsteinflößende Psychopath vor der Tür von Anna. Die hat Max damals vor Gericht erfolglos vertreten und das Pikante ist, der Staatsanwalt, der Max Cady letztlich hinter Gitter gebracht hat, ist jetzt mit dieser Anna verheiratet. Und damit kann bitteschön der Nervenkrieg beginnen.
4: Hast du Angst vor mir?
3: Nein, warum sollte ich?
2: Ich habe jetzt zwei Folgen gesehen und kann sagen, Top-Serie, unbedingt gucken. Javier Bardem als Psycho ist seinem Vorgänger De Niro mindestens ebenbürtig. Das Spannende an der Serie, natürlich geht man davon aus, dass sich Max Cady rächen will, aber es sind so ein paar Restzweifel da.
4: Was ist eure größte Angst?
2: Und dann ist natürlich die Frage, ist der Typ vielleicht wirklich ein Justizopfer, das zu Unrecht im Knast war? Das Anwaltsehepaar hat jedenfalls was zu verbergen.
3: Ist es denkbar, dass Max weiß, was wir getan haben?
2: Es gibt im Vergleich zum Film einige Abweichungen. Insofern bin ich mir auch nicht sicher, wie die Serie enden wird. Cup der Angst ist spannend, ist düster inszeniert, eine Prise Grusel dabei mit Amy Adams und Patrick Wilson und wie gesagt, Javier Bardem 1A besetzt. Mein Fazit, das ist Psychoterror Deluxe.
0: 10 Folgen hat die Serie Cup der Angst. Wöchentlich gibt's eine neue Folge. 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
3: Mit Malte Heilbricht, guten Tag. Es bleibt chaotisch auf den Straßen und Schienen bei uns in NRW. Fast jeden Tag ist die Staulage angespannt. Die SPD im Düsseldorfer Landtag fordert deshalb jetzt von der Landesregierung, konkret etwas dagegen zu tun. Thorsten Adolfs aus dem News-Team. Erstmal, was genau läuft denn schief im NRW-Verkehr?
4: Also die SPD kritisiert, dass unser Bundesland statt für kurze Wege mittlerweile eher für unendlich viele Staus bekannt sei. Zurzeit sind tausende Brücken marode. Das bedeutet, dass jede dritte Brücke in NRW eigentlich repariert oder erneuert werden müsste. Dazu kommen viele gesperrte Autobahnen wie die A40 und die A565. Auch auf der A4, der A42 und der A43 gibt es jede Menge Engpässe. Und dazu drohen bald Zugausfälle zwischen Köln und Bonn, weil auch dort gebaut werden muss. Das alles sorgt für massive Probleme. Und laut der SPD darf sich die Politik nicht länger wegducken, wenn alles gleichzeitig gesperrt oder kaputt ist.
3: Und was schlagen die Sozialdemokraten vor, damit sich die Lage bessert?
4: Die Sozialdemokraten wollen, dass eine zentrale Stelle den Überblick behält. Die Partei fordert außerdem eine landesweite Koordinierung, um Baustellen besser planen und aufeinander abstimmen zu können. Und die SPD fordert für betroffene Gebiete ein finanzielles Hilfspaket des Landes. Das, was im Moment in der Verkehrspolitik passiere, sei eine finanzielle Bankrotterklärung, heißt es von Sozialdemokraten und FDP. Noch nicht beschlossen wurde heute in Düsseldorf übrigens ein U-Ausschuss zur sogenannten Scharrenbach-Affäre. Der NRW-Heimat- und Bauministerin werden Machtmissbrauch, Mobbing und eine übertriebene Kontrolle vorgeworfen. Sie sagt, ja, ich habe Fehler gemacht. Die Mobbing-Vorwürfe weist die CDU-Politikerin aber zurück.
3: Danke, Thorsten. Und jetzt weitere Themen im Überblick. Die Zahl der antisemitischen Vorfälle in Deutschland bleibt weiter hoch. So steht es im Jahresbericht der Meldestellen des Bundesverbands RIAS. Demnach gab es letztes Jahr mehr als 8.700 Vorfälle. Das sind ähnlich viele wie im Jahr davor, aber mehr als dreimal so viele wie vor Beginn des Gaza-Kriegs im Oktober 2023. Die EU lockert die Regeln für Schadstoffe in Kosmetikprodukten. Vertreter aus dem Europaparlament und dem Rat der EU-Länder haben sich darauf geeinigt, dass betroffene Produkte künftig länger auf dem Markt bleiben dürfen. Damit bekommen Hersteller mehr Zeit, sich an neue Verbote anzupassen. Bei den Chemikalien geht es um Stoffe, die Krebs auslösen oder das Erbgut verändern können. Gerade erst eingeschult und schon unter Druck. Etwa jeder fünfte Erstklässler in Deutschland leidet unter Stress. Das zeigt eine aktuelle Forsa-Umfrage für die Krankenkasse KKH. Demnach haben 18% der Eltern das Gefühl, dass ihre 6- bis 7-Jährigen in der Schule oder im Alltag gestresst sind. Das liegt aber oft gar nicht am Lernstoff, sondern an Problemen mit Gleichaltrigen. Also zum Beispiel Streit mit anderen Kindern, Gruppendruck oder Mobbing. Laut KKH ist der Wechsel von der Kita in die Schule ein riesiger Einschnitt. Da könne es zu Reibereien und Konflikten kommen. Experten fordern deshalb, Kinder frühzeitig emotional besser zu stärken.
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5: Mit Katrin Meyer-Sebastian. Die Flächen müssen noch vorbereitet werden. Schilder fehlen zum Beispiel noch. Aber das wird jetzt schnell erledigt und dann gibt es in Bonn an der B9 am ehemaligen Landesbehördenhaus und in Ramersdorf in der Oberkasseler Straße ab Montag zwei neue Park-and-Ride-Anlagen. Kostenlos ist klar, der Umstieg auf Bus und Bahn soll ja immer einfacher werden. Einzelthemen gleich in den nächsten News von hier um halb.
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6: Passend zur Zeit, in der die Mittagspause losgeht, zeigt sich jetzt auch, die Sonne bahnt sich ihren Weg zwischen den Wolken. Das tut sie im Laufe des Nachmittags immer öfter. Dazu wird es richtig warm. Temperaturen bis zu 28 Grad sind heute drin. Wir sind auf einem guten Weg. Aktuell messen wir genau 24,7 an unserer Wetterstation in Bonn-Hoholz, 22,9 in Wachberg-Niederbachem. So gehen wir durch den Tag heute. Wir schauen auch schon mal auf die nächsten Tage. Die sollten wir nicht unterschätzen. Es wird richtig heiß. Ab morgen täglich weit über 30 Grad, dazu jede Menge Sonne. Passt auf euren Kreislauf auf, unterschätzt das nicht. Das wird wirklich richtig, richtig anstrengend. Wir haben die Lage natürlich für euch weiter im Blick. So können wir uns schon mal gut drauf vorbereiten. Damit schauen wir auf die Straßen in Bonn und dem Rhein-Sieg-Kreis. Wir starten mit einer Warnmeldung. Vorsicht auf der A565 Meckenheim in Richtung Bonn zwischen Lengsdorf und Poppelsdorf haben wir Reifenteile auf allen Spuren. Also hier bitte Obacht. Die Staus im Überblick. Wir starten mit einem dicken Stau auf der A3 Köln-Frankfurt zwischen Bad Honnef-Linz und Neustadt-Wied. 3 Kilometer Stau. Eine knappe Stunde braucht ihr an dieser Stelle länger. Hier hat es vorhin einen Unfall gegeben. Dann staut es auf der A4 Köln Richtung Aachen zwischen dem Dreieck Holme und Eiffeltor. 5 Kilometer stocken, 10 Minuten plus. A59 hoch Richtung Köln zwischen Spich und dem Flughafen. 2 Kilometer Stau, 10 Minuten extra. Die A555 haben wir ebenfalls Richtung Köln zwischen Godorf und dem Kreuz Köln Süd. 1 Kilometer Stau, 10 Minuten plus auch hier. Dann gucken wir ins Bonner Stadtgebiet. Die Sperrung der Nordbrücke hat natürlich Auswirkungen auf alle Ausweichstrecken. Besonders betroffen ist die Kennedy-Brücke. Das betrifft die B56, das ist die ja. Schon von der Abfahrt der A59 in Bonn-Vielich bis hinters Bonner Stadtzentrum, also bis zum alten Friedhof. Insgesamt braucht ihr an dieser Stelle mindestens 20 Minuten länger in der Gegenrichtung auf dem gesamten Stück, Viertelstunde plus. Dann staut es sich rund um den Bertha-von-Suttner-Platz von Norden kommt, auf der Kölnstraße, auf der Sandkaule. Wenn ihr von Süden kommt, die ganze B9 ist verstopft. Das fängt schon an von der Abfahrt der Südbrücke. Da immer wieder stau und stockende Abschnitte, insgesamt eine Viertelstunde extra. Außerdem staut es ordentlich in der Bonner Südstadt auf der Reuterstraße. Von der Ecke zur B9 bis zu den Botanischen Gärten. In beide Richtungen braucht ihr ungefähr eine Viertelstunde länger. Und auch die weiteren Strecken im Stadtgebiet sind voll. Die Bornheimer Straße zum Beispiel, der Kaiser-Karl-Ring. Denkt daran, wenn ihr unterwegs seid, extra Zeit und extra Nerven einzupacken. 2 Blitzer gebe ich euch noch mit auf den Weg. Beide sind in Bonn-Beuel. Einer auf der Löwenburgstraße, der andere ist in Geisler auf der L16, der Geislerer Straße, wenn ihr Richtung Maindorf unterwegs seid. Kommt gut und sicher durch diesen Mittwoch. Wenn ihr noch was sehen solltet, Blitzer, Staus, Verkehrsbehinderung, sagt jederzeit Bescheid. 0228 4007 111. Kommt gut durch!
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6: Und dem Mittagsteam im Rücken. Musikalisch unterstützt werden wir von Madonna, Material Girl 1985. Schön, dass ihr dabei seid. Hallo zusammen.

0: entwickelt sich aktuell zum größten Parkplatz Nordrhein-Westfalens. Mehr stehen als fahren ist das Motto. Grund offensichtlich die Nordbrückensperrung. Jetzt sind Bus und Bahn seit Montag kostenlos. Das war die Idee, um mehr Pendler in den ÖPNV zu bekommen. Kommen denn Bus und Bahn besser durch den Bonner Cityverkehr mittlerweile? Radio Bonn Rhein-Sieg-Reporter Anthony Robbins hat den Test gemacht. Er ist mit dem Bus stadteinwärts gefahren von Beuel Richtung Hauptbahnhof.
1: Ich habe versucht, mit der 560 von Fiedich zum Hauptbahnhof zu fahren. Die ersten paar Stationen lief es flüssig. Wir sind sogar 5 Minuten zu früh losgefahren und ich dachte, schau mal an, da wird schon vorgeplant. Die Freude, die war aber irgendwie nur von kurzer Dauer, denn auf der Zufahrtsstraße zum Konrad-Adenauer-Platz, da war im Prinzip Ende.
2: Und jetzt hat es hier die große Busflucht gegeben. Der Busfahrer hat gerade angeboten, ob jemand jetzt schon raus will. Wir stehen im Prinzip auf der Zufahrtsstraße zum Konrad-Adenauer-Platz, haben im Prinzip jetzt hier eine ewig lange Schlange stehen. Und alle sind geflohen, wechseln jetzt, wie so ein kleines eigenes Park and Ride. Geparkt wird jetzt hier in der Nähe der Kombahnstraße und weitergefahren wird am Konrad-Adenauer-Platz mit der U-Bahn-Station. Das ist hier eine Ewigkeit, die das jetzt hier dauern wird. Es bewegt sich seit 5 Minuten keinen weiteren Zentimeter voran. Und ja, also ich glaube, 5 Leute sind jetzt in diesem vollen Bus noch sitzen geblieben.
1: Und ob die 5 am Ende des Tages am Ziel angekommen sind, das weiß wahrscheinlich keiner. Aber schneller geht's mit dem Bus gefühlt nicht.
0: Also Test nicht bestanden. Müssen wir aber dazu sagen, das ist natürlich eine Momentaufnahme. Und Anthony ist auch mit der Bahn vom Bonner Hauptbahnhof nach Beuel gefahren. Und diese Fahrt lief fix und reibungslos.
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0: Spanien, die Niederlande, Brasilien. Diese großen Fußballnationen haben ihr Auftaktspiel nicht gewonnen. Wir hingegen, geradezu fulminant sind wir die in die WM gestartet. 7:1 gegen Curaçao. Und nach einem freien Tag bereitet sich das Team von Julian Nagelsmann in Winston-Salem auf den nächsten Gegner vor. Die Elfenbeinküste. Samstagabend wird gespielt. Thomas Bremser ist für Radio Bonn-Rhein-Sieg in Winston-Salem. Thomas, was haben die Spieler am freien Tag denn so getrieben?
1: Ja, also ich habe niemanden getroffen in der Stadt leider, obwohl Kapitän Kimmich scheinbar denkt, wir Reporter hätten genug Freizeit hier.
2: Ja, vielleicht habt ihr Empfehlungen, was man hier machen kann. Ihr seid ja quasi im Urlaub hier.
1: Ich kann mir vorstellen, dass einige mit dem Fahrrad um den großen Stausee gefahren sind. Joe Kimmich hat auf jeden Fall das große WM-Quartier mit dem Rad erkundet und sich die Bäume ganz genau angeguckt.
2: Die immergrüne Magnolie ist hier sehr auffällig, falls ihr die schon entdeckt habt. Krasser Baum, kenne ich so nicht aus Deutschland.
1: Und eine Giftschlange hat Hobbygärtner Kimmich auch noch gesehen.
0: Ja, der scheint gut drauf gewesen zu sein während der Pressekonferenz, ne? Was hat er sonst noch so verraten?
1: Ja, er war in der Tat bestens gelaunt. Übrigens vor den Augen von Tom Kaulitz, der saß auch in der Pressekonferenz. Kimmich berichtete vom Telefonat mit dem Kanzler vor dem Turnier.
2: Das ist jetzt kein intimes Gespräch, wo man irgendwie über Probleme diskutiert, sondern das geht dann relativ kurz und schmerzlos.
1: Und er wurde gefragt, wie es zu Hause so abgeht bei seiner Frau und den 4 Kindern, denn der Papa ist ja echt lange unterwegs.
2: Es ist jetzt keine Oma eingezogen. Ich habe jetzt nicht das Gefühl, dass zu Hause der Baum brennt.
1: Familie Kimmich reist dann zum dritten Gruppenspiel an nach New York.
0: Lass uns zum Abschluss nochmal aufs Sportliche schauen. Samstag wartet die Elfenbeinküste. Wie aufschlussreich ist denn das 7:1 zum Auftakt gewesen?
1: Ja, Joshua Kimmich sagt, das 7:1 war schon souverän, aber die nächsten Gegner werden die richtigen Prüfsteine.
2: Zwei starke Gegner, Ecuador, die einfach sehr, sehr gut verteidigen. Die Elfenbeinküste, die dann spektakuläre Spieler hat in der Offensive. Das werden zwei große Herausforderungen.
1: Es sei wichtig, jetzt ordentlich weiter zu trainieren die nächsten Tage. Heute wieder im schwülheißen Winston-Salem. In Toronto wird es dann deutlich angenehmer werden von den Temperaturen her.
0: Ja, dafür werden wir Fans in Deutschland dann schwitzen. Samstagabend, 22 Uhr unserer Zeit, geht's weiter in Toronto gegen die Elfenbeinküste. Gehört habt ihr es bei Radio Bonn-Rhein-Sieg, eurem Fußballradio Nummer 1. Danke, Thomas.
1: Ja, bitteschön.

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1: Mit Katrin Meyer-Sebastian. Guten Tag. Karte und Smartphone statt Schein und Münze. Die Menschen in Deutschland haben im vergangenen Jahr ihre täglichen Einkäufe häufiger bargeldlos bezahlt, sagt die Bundesbank. Bargeld war zwar noch das mit Abstand am meisten genutzte Zahlungsmittel, erstmals lagen die bargeldlosen Bezahlmethoden insgesamt aber vorn. In Deutschland bleibt die Zahl antisemitisch motivierter Vorfälle weiter auf hohem Niveau. 2025 dokumentierten die Meldestellen insgesamt gut 8.700 Fälle, etwas mehr als im Jahr davor. Der Präsident des Zentralrats der Juden bezeichnete die Zahl als bedrückende Realität in Deutschland. Und jetzt das Wichtigste von hier. In der Schumannstraße in der Bonner Südstadt ist heute Morgen ein Auto explodiert. Nach Angaben der Feuerwehr waren die beiden Fahrzeuginsassen um kurz nach 7:30 gerade in das Auto eingestiegen, als es plötzlich eine Verpuffung im Inneren gab. Dadurch wurde das Auto schwer beschädigt und laut Feuerwehr stark verformt. Glas und Fahrzeugteile verteilten sich auf der Straße. Ein Feuer gab es aber nicht. Als die Feuerwehr eintraf, hatten die beiden Insassen das zerstörte Auto schon verlassen. Sie erlitten Verbrennungen und wurden ins Krankenhaus gebracht. Nach ersten Ermittlungen war wohl eine Gasflasche im Inneren des Autos undicht. Vermutlich bei der Zündung war dann das brennbare Gas verpufft. Die Bonner Polizei hat die Ermittlungen übernommen. Schon ab dem kommenden Montag gibt es für genervte und Nordbrücken-geplagte Berufspendler in Bonn zwei neue Park-and-Ride-Angebote. Die Parkplätze werden kostenlos zur Verfügung gestellt, um den Verkehr vor allem zu den Stoßzeiten in der Bundesstadt zu entlasten. Am ehemaligen Landesbehördenhaus an der B9 werden über verschiedene Zufahrten bis zu 240 Parkplätze zur Verfügung stehen. An der Haltestelle Olaf-Palme-Allee können Autofahrer dann in die Stadtbahn umsteigen. Ein weiterer Park-and-Ride-Parkplatz entsteht an der Oberkasse Straße in Ramersdorf am künftigen Ausweichquartier der Stadtverwaltung. Hier gibt es erstmal 45 Plätze, ab Juli dann 85. Über die Haltestelle Ramersdorf gibt es Anschluss an die Linien 62, 63, 66 und die 18. Der Sportartikelhersteller Nike wird ab dem kommenden Jahr offizieller und exklusiver Ausrüster des Fußballverbandes Mittelrhein und er wird Premiumpartner des Verbandes beim Amateur- und Jugendfußball. Der Vertrag mit Nike läuft bis Ende 2034. Es geht um eine langfristige Zusammenarbeit. Unter anderem werden die Auswahlmannschaften des FVM in Zukunft mit dem Nike Swoosh auf der Brust auflaufen. Außerdem wird das Unternehmen die Mannschaften über die gesamte Laufzeit umfassend mit Sportbekleidung und Trainingsausrüstung ausstatten. Dafür bekommt Nike umfassende Werbe- und Marketingrechte, etwa bei Veranstaltungen oder auf digitalen Kanälen des Fußballverbandes Bandes Mittelrhein. 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
2: Ich persönlich finde, das ist so typisches Kopfschmerzwetter. Es ist sehr dampfig, sehr drückend und wir merken, ey, da kommt richtig was auf uns zu. Und das ist auch richtig was. Aber der Reihe nach. Erstmal heute Nachmittag bis zu 28 Grad. Die Sonne zeigt sich im Laufe des Tages immer öfter zwischen den Wolken hindurch. Und dann ab morgen geht's richtig los mit einer Hitzewoche. Donnerstag, Freitag, Samstag, Sonntag. Weit über 30 Grad. Immer Sonne von morgens bis abends. Plant also jetzt schon mal ein, ordentlich eure Pflanzen draußen zu gießen. Achtet auf die Tiere, denkt auch dran, irgendwie für die Tiere im Garten eine kleine Wasserstelle hinzustellen und denkt natürlich vor allem auch an euch. Viel trinken, ruhig machen, kein Sport draußen. Das ist wirklich nicht zu unterschätzen, vor allem wenn wir schon mal auf den Montag gucken. 37 Grad, also da bereiten wir uns drauf vor. Aktuell bei 25,3 Grad an unserer Wetterstation in Bonn-Bechlinghofen. 23,4 oben auf dem Ölberg in Königswinter. Damit gucken wir auf die Straßen im Radio Bonn-Rhein-Siegland und wir starten mit einem richtig dicken Stau auf der A3 Köln Richtung Frankfurt zwischen dem Kreuz Bonn-Siegburg und Neustadt-Wied. 8 Kilometer Stau, hier braucht ihr mindestens eine Stunde länger. Hier laufen gerade Unfallaufräumarbeiten. Dann haben wir Stau auf der A4 Köln-Aachen zwischen dem Dreieck Holmer und Eiffeltor. 5 Kilometer stockend, Viertelstunde plus. A59 hoch Richtung Köln zwischen Spich und dem Flughafen. 2 Kilometer Stau, 10 Minuten extra. Die A555 haben wir Richtung Köln zwischen Godorf und dem Kreuz Köln-Süd. 1 Kilometer Stau. 10 Minuten plus auch hier. Dann gucken wir ins Bonner Stadtgebiet. Die Nordbrückensperrung hat Auswirkungen auf gefühlt jede Straße, die wir in der Stadt haben. Ganz besonders auf die Kennedy-Brücke. Die ganze B56, da müsst ihr mit Verzögerungen rechnen. Das ist, wenn ihr Richtung von Beulen Richtung Bonner Zentrum unterwegs seid, fängt das schon an mit der Autobahnabfahrt Fielich. Wenn ihr von der 59 runterfahrt und zieht sich bis hinter den Bertha-von-Suttner-Platz bis zum alten Friedhof. Insgesamt eine knappe halbe Stunde, die ihr hier länger braucht. In der Gegenrichtung 20 Minuten plus. Alles, was sich rund um den Bertha von Konsuttnerplatz befindet, die Kölnstraße, die Sandkaule. Wenn ihr von Süden kommt, die B9, auch hier braucht ihr extra Zeit. Auf der B9 fängt das schon mit der Abfahrt der Südbrücke an, für dieses gesamte Stück bis zum Werther-Konsuttnerplatz 20 Minuten plus. Die Reuterstraße haben wir in der Bonner Südstadt, in beiden Richtungen, je von der B9 bis zur Autobahn ab bzw. Auffahrt. Auch hier eine Viertelstunde extra. Denkt auch dran, auf der Bornheimer Straße, auf dem Kaiser-Karl-Ring, wie sie nicht alle heißen, extra Zeit einplanen, extra Nerven einplanen. Wir halten das zusammen durch. Es hilft ja alles nichts. Zwei Blitzer gibt es noch mit auf dem Weg. Beide sind in Bonn-Beuel, einer auf der Löwenburgstraße, der andere in Geisler auf der L16. Das ist an dieser Stelle die Geislerer Straße, wenn ihr Richtung Meindorf unterwegs seid. Kommt gut und sicher durch, wenn ihr noch was sehen solltet. Ihr wisst, was zu tun ist. 0228 4007 111. Lieben Dank und gute Fahrt.
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2: Wir gehen gemeinsam durch den Mittwoch. Schön, dass ihr dabei seid. Wir sind's auch. Lara Schamolli, das Mittagsteam, jetzt zusammen mit Anastasia, Paid My Dues.

0: schon 20 Grad heute. Ab morgen bis nach dem Wochenende immer weit über 30 Grad. Rekordtemperaturen. Und das ist natürlich ein Fall für Radio Bonn-Rhein-Sieg Wettermann Carsten Brandt. Ich grüße dich erstmal.
1: Lara, hallo.
0: Und das ist nicht zu unterschätzen, Carsten, was auf uns zukommt. Wir sagen ja immer, ne, Sonne, heiß, cremt euch ein, so nach dem Ding. Aber das ist schon, also das sind Temperaturen, da müssen wir wirklich aufpassen.
1: Absolut. Und ich finde, der Punkt ist ja dieser Umschwung. Wir sind ja, wir nennen es ja in der Fachsprache Akklimatisierung, ja. Das heißt, wir sind nicht angepasst an diese plötzliche heiße Wärme. Wir hatten ja dieses kühle Wetter. Ich hab noch eine Gänsehaut, wenn ich zurückdenke.
0: Ja, ja.
1: An die letzten Tage. So, und jetzt kommt dieser Hammer hier rein. Und es geht ja nicht um uns beide. Ich glaube, wir beide kriegen das irgendwie ganz gut hin. Vielleicht hat man ein bisschen Kopfschmerzen bei der Wärme und sowas. Aber wenn man jetzt ein bisschen krank ist, ja, wenn man irgendwie chronisch krank ist, wenn man Probleme im Blutdruck hat, viele Menschen haben Kreislaufprobleme, für die ist das echt ein Hammer. Also schont euch, geht ein bisschen vorsichtiger um. Nicht jetzt irgendwie auf die Idee kommen, megamäßig zu arbeiten oder Sport zu machen oder ungewohnte Dinge machen. Viel trinken, da ein bisschen aufpassen. Gerade morgen dann 33, 34 Boah. Grad, das ist, oder also so Feuchtigkeit oder feuchte Schwüle. Ne?
0: Das ist schon ein Knaller. Und ich finde, auch wir als gesunde Menschen, wir beide merken ja, dass das richtig anstrengend ist für den Körper. Ne? Man ist richtig im Arbeiten. Carsten, um Montag bis zu 37 Grad, wenn ich das richtig im Kopf habe. Ne?
1: Ja,
0: das kommt, nee, Carsten, das kommt mir für Juni einfach wahnsinnig viel zu heiß vor. Für mich ist das, wenn überhaupt, eine Ende Juli, Anfang August Temperatur. Das, also ist es normal? Nee, oder?
1: Nee, das ist schon sehr, sehr warm. Also es gab das schon mehrfach zwar, aber du weißt ja, die Temperaturen steigen ja hier in Mitteleuropa stark an. Und deswegen ist das nennen wir es mal das neue Normal. Ne? Lara, das ist wie in den letzten Jahren immer häufiger mal, dass wir im Juni dann schon mal so 36, 37, 38 bekommen. Früher war das so, wenn überhaupt die Jahreshöchsttemperatur, und früher heißt vor 10, 20 Jahren, noch ein bisschen weiter zurück, gab es das ja, wenn überhaupt, mal alle 30 Jahre. Also verdammte Hacke, wir sind hier echt richtig warm geworden, richtig heiß geworden. Und ich sag das auch nochmal für euch alle da draußen, wir sind die heißeste Region Deutschlands, ja. Das heißt, wir haben hier mit die höchsten Temperaturen überhaupt. Und das werden wir in den nächsten Tagen wieder spüren. Es geht hier so richtig ab. Und deswegen, schont euch ein bisschen, geht ins Freibad, wenn ihr Zeit habt. Wenn der Pool draußen steht, geht da rein, genießt das. Kühle Getränke, um das alles ein bisschen erträglich zu machen. Wir kommen da durch, aber Lara, du hast vollkommen recht, ungewöhnlich heiß. Ja.
0: Und Carsten, was ich finde an dieser Stelle noch wichtig ist, dazu sagen, pass auch aufeinander auf. Achtet auf eure Mitmenschen, geht's denen gut? Können die vielleicht einen Schluck Wasser gebrauchen? Und ich würde sagen, dann kommen wir alle bestmöglich durch diese Hitzewelle.
1: Absolut, super Tipp, ja.
0: Carsten, ich danke dir für diese ausführlichen Aussichten.
1: Ja, gerne doch, ne? Bis dann, ciao.

Alte Handys, ein kaputter Toaster, so ein kaputter alter Adapter vom Ladekabel. Ich wette mit euch, wenn wir mal rigoros durch eure Keller und Dachböden und Schubladen gehen würden, würden wir da echt einige Kilo Elektroschrott zusammenbekommen. Und ich gebe euch jetzt den Anlass, genau das mal zeitnah zu tun. Denn die Schüler der IGS Beul, die sammeln aktuell euren Elektroschrott ein. Die nehmen nämlich am E-Waste Race teil. Es könnte für euch nicht unkomplizierter sein. Ihr sammelt den Müll und sucht ihn zusammen und die Schüler holen es bei euch zu Hause ab. That's it. Also einfacher geht Umweltschutz kaum, oder? Was genau gesucht wird und wo es mit dem Schrott hingeht, das hören wir um etwa 10 nach 1 hier bei Radio Bonn-Rhein-Sieg.

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1: Mit Malte Heilbricht. Schönen guten Tag. Viele Jugendliche sind oft in sozialen Medien unterwegs. Ihre Eltern sehen das aber nicht unbedingt gerne. Das ist das Ergebnis einer Umfrage für die EU-Kommission. Demnach bewerten Jugendliche den Umgang mit TikTok, Instagram und Co. ganz anders als ihre Eltern. Thorsten Adolfs aus den Nachrichten. Wie denken denn Jugendliche über die Plattformen?
2: Tatsächlich sehen viele von ihnen die Sache entspannt. Fast die Hälfte der Jugendlichen in der EU findet, dass soziale Medien einen positiven Einfluss auf ihre Stimmung haben. Bei den Eltern sieht das laut der EU-Umfrage aber komplett anders aus. Die meisten sind eher skeptisch und vermuten deutlich öfter negative Folgen für die mentale Gesundheit. Interessant ist auch, dass Eltern oft daneben liegen, wenn es um die tägliche Zeit vor dem Bildschirm geht. Jugendliche sind etwa eine Stunde länger online, als die Eltern glauben. Im Schnitt verbringen sie 4,5 Stunden an einem Schultag und mehr als 6 Stunden an Samstagen oder Sonntagen vor Handys, Tablets oder dem Fernseher.
1: In immer mehr Ländern wird ja über Social-Media-Verbote diskutiert. Ist so etwas auch auf EU-Ebene denkbar?
2: Das ist gerade das große Thema bei den Experten in Brüssel. Die beraten nämlich genau darüber, ob so ein Verbot für junge Leute sinnvoll wäre. In 4 Wochen erfahren wir, was die Fachleute der EU-Kommission empfehlen. Klar ist, wenn sich an den Altersregeln für Plattformen etwas ändern soll, dann geht das nur über die EU und nicht allein durch zum Beispiel deutsche Gesetze. Je nachdem, wie Brüssel entscheidet, könnte das also auch bei uns in Deutschland einiges verändern.
1: Thorsten Adolfs, vielen Dank für die Infos. Und jetzt weitere Nachrichten in unserer Zusammenfassung. Die schwerkranke norwegische Kronprinzessin Mette Marit hat eine neue Lunge bekommen. Das teilte das norwegische Königshaus mit. Die Lungentransplantation sei erfolgreich verlaufen, heißt es. Mette Marit litt unter einer schweren Lungenfibrose. Die Krankheit gilt als nicht heilbar. Bundesinnenminister Dobrindt ist dafür, das Bürgergeld zu kürzen. Die Regelsätze seien in der vergangenen Wahlperiode massiv erhöht worden, sagte er dem Fokus. Der Regelsatz sei derzeit zu hoch. Damit sollte das Existenzminimum abgedeckt werden und nichts darüber hinaus. In Bayern darf die AfD weiter vom Verfassungsschutz beobachtet werden. Das hat der Bayerische Verwaltungsgerichtshof entschieden und bestätigte damit ein Urteil aus erster Instanz. Es gebe weiterhin ausreichende Anhaltspunkte für verfassungswidrige Bestrebungen innerhalb der Partei, hieß es. Ob an der Kasse, im Supermarkt oder in der Drogerie, beim Bezahlen hört man immer öfter den Satz "mit Karte bitte". Die Bundesbank hat dazu jetzt eine Studie gemacht und dabei ist herausgekommen, im vergangenen Jahr wurden in Deutschland zum ersten Mal mehr Einkäufe bargeldlos bezahlt als mit Scheinen und Münzen. In 55% der Fälle zücken wir inzwischen die Girocard, aber auch das mobile Bezahlen mit Smartphone oder Smartwatch wird immer beliebter. Trotzdem bleibt Bargeld wichtig. 80% der Befragten möchten, dass Bargeld auch künftig als Zahlungsmittel erhalten bleibt.
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3: Mit Christoph Münch, guten Tag. Es geht ums stille Örtchen, denn auch da muss mal modernisiert werden. Und genau das passiert jetzt in Bonner Schulen. Denn jedes dritte Schulklo in Bonn ist in einem richtig bedenklichen Zustand. Um die Keramik geht's also gleich, eins der Themen in unseren Lokalnachrichten um 5:30.
4: Im wahrsten Sinne des Wortes einfach nur beschissen, ha?
3: Was?
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4: Das ist alles andere. Es wird nämlich richtig sommerlich, hochsommerlich in den kommenden Tagen. Aber der Reihe nach, heute Nachmittag zeigt sich die Sonne immer zuverlässiger, dazu Temperaturen bis zu 28 Grad. Und ab morgen zieht dann die Hitzewelle übers Radio Bonn-Rhein-Siegland. Donnerstag, Freitag, Samstag, Sonntag weit über 30 Grad. Am Montag stand jetzt sogar bis zu 37 Grad. Das ist für den Körper wirklich anstrengend. Unterschätzt das nicht. Trinkt viel, das ist die Hauptsache. Denkt auch dran, dass unsere tierischen Mitbewohner jede Menge zu trinken brauchen. Nicht nur Hunde und Katzen, sondern auch die ganzen Tierchen, die im Garten rumwuseln, damit wir alle gut durchkommen. Aktuell die Temperatur 27,4 Grad an unserer Wetterstation in Bonn-Hoholz. Winnekus ist bei 21,8, Bachbeck-Niederbach und bei 24,6. Damit gucken wir auf die Straßen im Radio Bonn-Rhein-Siegland. Jede Menge los. Wir bringen Ordnung rein und starten mit einem dicken Stau auf der A3 Köln Richtung Frankfurt. Zwischen Siebengebirge und Neustadt-Wied 8 Kilometer Stau, mindestens eine halbe Stunde plus. Da hat es vorhin einen Unfall gegeben. Die rechte Spur ist aktuell noch gesperrt. A4 Köln-Aachen zwischen dem Dreieck Holmer und Eiffeltor 6 Kilometer stocken, 10 Minuten extra. A59 Richtung Köln zwischen Spich und dem Flughafen 2 Kilometer Stau, 10 Minuten plus. Genauso auf der A555 Richtung Köln. Hier staut es zwischen Godorf und dem Kreuz Kreuz Köln Süd 2 Kilometer, 10 Minuten extra. Dann gucken wir in die Bonner Stadt rein. Dadurch, dass die Nordbrücke ja gesperrt ist, wie sollten wir es vergessen, staut es auf den Ausweichrouten, ganz besonders auf der Kennedy-Brücke. Das betrifft allerdings die ganze B56 zwischen der Abfahrt von der A59 Bonn-Vielich bis zum alten Friedhof. In beide Richtungen braucht ihr mindestens 15 bis 20 Minuten länger. Alles, was sich rund um den Bertha-von-Suttner-Platz befindet, die Sandkaule, die Kölnstraße, wenn ihr von Richtung Süden kommt, die B9, das fängt schon an mit der Abfahrt der Südbrücke, überall mindestens 10 Minuten extra einplanen. Außerdem staut es in der Südstadt auf der Reuterstraße zwischen der B9 und der A565 auf bzw. Abfahrt. Auch hier Viertelstunde mindestens plus. Und auch die Bornheimer Straße, der Kaiser-Karl-Ring, da braucht ihr überall extra Geduld. Blitzer gebe ich euch noch 2 Stück mit. Einer ist in Bonn-Buschdorf auf der Otto-Hahn-Straße auf Höhe der Kirche. Vielen Dank, Klaus. Und Michael hat einen entdeckt in Bonn-Beul auf der Löwenburg-Straße. Solltet ihr auch noch einen Blitzer gesehen haben, einen Stau, eine Verkehrsbehinderung, macht's wie die beiden. Sagt Bescheid. Einfach WhatsAppen oder anrufen. Beides geht über die 0228 4007 111. Kommt gut durch.
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4: Und dem ganzen Mittagsteam im Rücken. Wir wünschen euch einen schönen Mittwoch.

0: habt Elektromüll rumliegen und wollt ihn loswerden, trifft sich ganz hervorragend, denn Schülerinnen und Schüler der IGS Bonn-Beuel nehmen aktuell am E-Waste Race teil. Spreche ich jetzt drüber. Nicht nur mit Klassenlehrerin Chidem, sondern direkt mit der ganzen Klasse, die teilnimmt. Grüße euch zusammen.
1: Hallo.
0: Das ist ja süß. Mit wie vielen spreche ich denn gerade? Wie viele sind wir?
1: 15. 15. Die anderen sind laufen rum und machen Werbung.
0: Ja, Werbung direkt fürs E-Waste Race, ne? Erklärt mal, was ist das genau? Was müssen wir uns darunter vorstellen?
1: Möchte jemand das erklären? Janne?
2: Das E-Waste Race ist eine Organisation für eine bessere Umwelt, wo wir Elektroschrott sammeln. Für die Leute, die das Radio hören. Keine Glühbirnen. Keine Leuchtmittel, keine Akkus und Batterien und nicht größer als 50 Zentimeter.
0: Okay.
1: Genau, das sind die Sachen, Sachen, die wir quasi nicht einsammeln, aber sonst sammeln wir alles ein.
0: Was heißt alles? Zum Beispiel ein altes Handy, ein Toaster, sowas?
1: Genau, richtig. Föhn, Toaster, Tastaturen, Mäuse und wir haben jetzt hier ganz viele Mäuse und Tastaturen gesammelt, die wir auch weiter verschenken wollen, weil die alle noch funktionieren.
0: Okay, angenommen, sie funktionieren nicht, denn im Grunde sammelt ihr ja Schrott. Was wird denn dann damit gemacht, wenn ihr das habt?
1: Der Schrott wird erstmal von Remondis abgeholt. Ja, da wird er weiterverwertet und da wird geschaut, welche Rohstoffe alle in diesen Geräten sind. Und es sind nämlich ganz viele Rohstoffe. Möchte jemand von euch das dazu sagen?
3: Es sind über 40 Rohstoffe in den meisten Handys aktuell drin. Mini-Quellen an Gold, Platin, sowas hauptsächlich drin. Die meisten Kabel bestehen hauptsächlich aus Kupfer, also sehr viele verschiedene Metalle, die alle, wenn man in großen Mengen sehr wertvoll sein können, dann wird halt davon der gesammelte Schrott dass man halt dadurch halt die Umwelt verbessert.
0: Okay, also im Grunde, wenn ich das richtig verstehe, ihr alle seid gesammelt Umwelthelfer.
1: Ja!
0: Und das ganze Radio Bonn-Rhein-Sieg-Land soll sich dran beteiligen. Vor allem aber Bonn-Beuel-Fielich, denn ihr holt gerne aus den Kellern, aus den Speichern, überall, wo wir Elektroschrott finden, Sachen ab. Das bedeutet, wo können sich alle aus Bonn-Beuel-Fielich melden, wenn sie alten Elektroschrott haben?
4: Hier an der IGS Bonn-Beuel, also in der Schulleitung.
0: Okay, also das ist jetzt der Aufruf an alle. Alle gucken nochmal, haben wir Elektroschrott, ein Föhn, ein Handy, ein Toaster, alles, was da drunter fällt und dann einfach bei euch melden. Ihr Lieben, das ist eine richtig klasse Aktion. Hut ab, dass ihr in eurem jungen Alter euch dafür schon einsetzt. Vielen Dank an dieser Stelle und toi toi toi, dass ihr möglichst viel zusammenbekommt.
1: Danke. Danke.

0: Maike Birch geht's in und durch den Sommer im Radio Bonn-Rhein-Sieg-Land. Wenn ihr mich fragt, macht das mega viel Lust, rauszugehen, was zu unternehmen, Menschen zu sehen. Und dafür haben wir die passenden Tipps.
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0: Heute Abend geht's auf die Bonner Rheinbühne. Da gibt's ab 8 Uhr die Open Mic Music Mixed Show. Unhandlicher Name, ist aber tatsächlich ganz cool. Da könnt ihr im Publikum nämlich neue lokale und noch unbekanntere Musiker entdecken. Ihr hört neue Songs, ihr entdeckt neue Cover und ihr unterstützt die kleinen Künstler. Und wenn ihr selber singen wollt, ihr könnt euch auch noch anmelden. Geht online. Karten, wenn ihr als Besucher hin wollt, müsst ihr vorher nicht kaufen. Der Eintritt ist auf Spendenbasis. Denkt also an ein bisschen Bargeld. Dann schauen wir auch heute am Mittwoch schon mal aufs Wochenende. Am Samstag findet bei Stand jetzt strahlendem Sonnenschein und Affenhitze, denkt dran zu trinken, wenn ihr rausgeht, der große Flohmarkt in der Bonner Rheinaue statt. Und einen Tag später, am Sonntag, gibt's dann den großen Kinder- und Jugendflohmarkt in St. Augustin. Auf dem Karl-Gartzweiler Platz könnt ihr da von 8 bis 16 Uhr Bücher und Spiele und Kleidung und jede Menge Krempel durchstöbern und erschoppen. Außerdem am Sonntag das Barkdate. Da lernt ihr vielleicht einen neuen, zuverlässigen, vierbeinigen Begleiter kennen. Verschiedene Organisationen bringen Hunde aus dem Tierschutz mit und ihr könnt und sollt die kennenlernen. Schaut da mal vorbei, wenn ihr über einen Hund nachdenkt. Lernt die Tiere auch ruhig erstmal in Ruhe kennen. Ihr könnt da einfach vorbeischauen, mit den Organisationen und den Leuten quatschen. Was sind denn das eigentlich für Hunde? Was brauchen die? Ihr könnt euch beraten lassen. Und vielleicht findet ihr da ja eine neue tierische Liebe. Ganz, ganz tolle Aktion. Immer wieder aufs Neue. Das Ganze am Sonntag von 9 bis 11 in der Bonner Rheinaue. Viel Spaß!
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1: Mit Christoph Münch. Guten Tag. Die USA und der Iran wollen übermorgen ein Rahmenabkommen unterzeichnen, um den Krieg zu beenden. Jetzt ist bekannt geworden, dass die US-Regierung der Führung im Iran offenbar weitreichende Zugeständnisse macht. So sollen unter anderem auch sämtliche Sanktionen zurückgenommen werden. Das Europaparlament hat eine gelockerte Gentechnikregelung beschlossen. Die Abgeordneten in Straßburg stimmten dafür, dass Produkte aus bestimmten genetisch veränderten Pflanzen im Supermarkt künftig keine Kennzeichnung mehr tragen müssen. Und jetzt das Wichtigste von hier. Schon ab kommenden Montag gibt es für genervte, Nordbrücken-geplagte Berufspendler in Bonn zwei neue Park-and-Ride-Angebote. Die Parkplätze werden kostenlos zur Verfügung gestellt, um den Verkehr vor allem zu den Stoßzeiten in der Bundesstadt zu entlasten. Am ehemaligen Landesbehördenhaus an der B9 arbeitet die Stadt aktuell noch daran, die nötigen Schilder hinzustellen. Ein weiterer Park-and-Ride-Parkplatz entsteht an der Oberkassler Straße in Ramersdorf. Das wird auch das künftige Ausweichquartier der Stadtverwaltung. Alle Klos und Toilettenanlagen an den Bonner Schulen sollen modernisiert werden. Das hat der Bonner Stadtrat beschlossen. Ein Konzept dafür ist auch schon in Arbeit. Vorher wurden alle Toiletten an den Bonner Schulen überprüft. Insgesamt waren es 1.500. Und jede dritte davon wurde mangelhaft oder ungenügend bewertet. Note 5 bis 6. Geplant ist nun erstmal, die Klos an 5 Pilotschulen zu sanieren. Und dann will man schauen, wie viel das Ganze dann kosten wird. Der Sportartikelhersteller Nike wird ab dem kommenden Jahr offizieller und exklusiver Ausrüster des Fußballverbandes Mittelrhein. Er wird Premiumpartner des Verbandes beim Amateur- und Jugendfußball. Der Vertrag mit Nike läuft dann bis Ende 2034. Es geht um eine langfristige Zusammenarbeit. Unter anderem werden die Auswahlmannschaften des FVM in Zukunft mit dem Nike Swoosh auf der Brust auflaufen. Außerdem wird das Unternehmen die Mannschaften über die gesamte Laufzeit umfassend mit Sportbekleidung und Trainingsausrüstung ausstatten. Und dafür bekommt Nike dann umfassende Werbe- und Marketingrechte, auch bei Veranstaltungen und auf den digitalen Kanälen des Fußballverbandes. 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
2: Das wird jetzt zunehmend heißer. Heute haben wir da noch ein bisschen Wolken mit dabei, leichter Wind. Richtung Nachmittag entspannt sich das aber, was diese Lage angeht. Dann kommt die Sonne raus. Dazu erreichen wir bis zu 28 Grad. Ab morgen wird es deutlich heißer. Donnerstag, Freitag, Samstag, Sonntag jeweils deutlich über 30 Grad. Am Montag stand jetzt sogar bis zu 37 Grad. Also das ist eine Hitzewelle par excellence, wie sie auf uns zukommt. Aktuell gehen wir davon aus, dass vielleicht am Freitagabend, wahrscheinlich aber erst am Samstag die ersten Sommergewitter runterkommen. Die Lage haben wir natürlich zusammen mit Wettermann Carsten Brandt im Blick und updaten euch da, sobald es was zum Updaten gibt. Erstmal gibt es aber die aktuellen Temperaturen als Update und das sind genau 25,8 Grad an unserer Wetterstation in Bomberbechlinghofen. Der Rottersee in Troisdorf ist bei 27,1. Damit gucken wir auf die Straßen im Radio Bonn-Rhein-Siegland. Einige Staus. Wir fangen an auf der A4 Köln-Aachen zwischen dem Dreieck Holmer und dem Kreuz Köln-Süd. 5 Kilometer Stau, Viertelstunde plus. A59 Richtung Köln zwischen Spich und dem Flughafen. 2 Kilometer Stau, 10 Minuten extra. A61 Koblenz Richtung Mönchengladbach zwischen Weilerswist und Erftstadt. 2 Kilometer Stau, Viertelstunde extra. Die A555 haben wir von Bonn Richtung Köln zwischen Godorf und dem Kreuz Köln-Süd. 2 Kilometer Stau, 10 Minuten plus. Dann gucken wir auf die A562. Die Bonner Südbrücke, wenn ihr von der Rheinau Richtung Dreieck Bonn Ost unterwegs seid, so rum, Entschuldigung, staut es sich auf den, also über den Rhein zwischen der Rheinau und Ramersdorf. 10 Minuten plus an dieser Stelle. Das hängt natürlich damit zusammen, dass das eine der Ausweichstrecken für die gesperrte Bonner Nordbrücke ist. Alle Ausweichstrecken sind momentan relativ voll. Auch die B56 über die Kennedy-Brücke. Das fängt, wenn ihr von Bonn Richtung Zentrum unterwegs seid, schon an mit der Abfahrt der A59 Bonn-Vielich und zieht sich bis hinter den Bertha-von-Suttner-Platz bis zum alten Friedhof. Fast eine halbe Stunde braucht ihr in die Richtung länger, in der Gegenrichtung ungefähr 20 Minuten. Dann sind wir beim Bertha-von-Suttner-Platz. Da staut es auf der Kölnstraße, auf der Sandkaule. Wenn ihr von Süden kommt, auf der B9 und auf der B9 staut es sich ordentlich. Das beginnt im Süden mit der Abfahrt der 562, zieht sich wie gesagt bis oben Bertha-von-Suttner-Platz, 20 Minuten plus. Die Bonner Südstadt haben wir mit der Reuterstraße in beiden Richtungen, je zwischen der B9 und den Botanischen Gärten. Auch hier jeweils 10 bis 15 Minuten länger. Außerdem im Stadtgebiet die die Kölnstraße, der Kaiser-Karl-Ring, die Bornheimer Straße. Denkt also daran, egal wo es für euch hingeht, wenn ihr in und um Bonn rumfahrt, denkt dran, mehr Zeit einzuplanen und vor allem auch mehr Nerven einzuplanen. Wir halten gemeinsam durch, es hilft alles nichts. Wir sind bei euch und geben euch jetzt noch die aktuellen Blitzer mit auf den Weg. Zwei Stück sind das, einer in Bonn-Buschdorf auf der Otto-Hahn-Straße, direkt an der Kirche. Der andere ist in Bonn-Beul auf der Löwenburg-Straße. Solltet ihr noch mehr gesehen haben, Blitzer, Staus, Verkehrsbehinderung, sagt Bescheid. 0228 4007 111. Einfach anrufen oder WhatsAppen. Gute Fahrt!
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2: Der Mittwochmittag. Wir gehen Schritt für Schritt gemeinsam durch. Lara Schamolli, das Mittagsteam jetzt mit The Rembrandts.

0: Radio Bonn Rhein-Sieg-Hörer Thorsten hat sich gerade ins Studio gemeldet, hat eine Warnmeldung durchgegeben. Auf der B56 hat es einen Unfall gegeben. Und zwar hinter der Kennedy-Brücke. Wenn ihr von Beul Richtung Bonner Zentrum unterwegs seid, direkt hinter der Brücke zwischen PKW und LKW. Die sind da halbwegs rechts rangefahren. Man kommt wohl vorbei, aber staut sich noch mehr, als es das eh schon tut. Fahrt weiter vorsichtig. So, und ich würde behaupten, wir alle schwelgen noch in diesem fulminanten 7:1 am Sonntag. Und gleichzeitig schauen wir schon aufs nächste anstehende Spiel am Samstag. Und dazwischen, da versorgen wir euch mit Fun Facts rund um die WM.
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2: Joshua Kimmich, der Kapitän der deutschen Fußballnationalmannschaft, war schon so gut wie weg vom FC Bayern München. 2024 fühlte sich Kimmich von den Bayern-Verantwortlichen nicht genügend wertgeschätzt und war sich zu 95% sicher, ich werde nach der Saison den Verein wechseln. Gespräche mit Paris Saint-Germain waren wohl schon sehr weit fortgeschritten, das erzählt Joshua Kimmich in einer neuen Doku über ihn. Die heißt Kapitän Kimmich und ist abrufbar in der ZDF. Mediathek. Paris hätte wohl ganz gut bezahlt. Zitat Kimmich. Oh, das Finanzielle war krass. Wirklich. Sehr, sehr krass, muss ich sagen.
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0: Nee, nicht. Sondern Nico Illa, mein hochgeschätzter und werter Kollege Nicolas Jansen, hat seinen Weg ins Radio Bonn Rhein-Sieg-Studio gefunden.
1: Schön, dass du meinen ganzen Namen auch nochmal on air hier nennst, Nicolas. Ich glaube, mich nennt keiner so mehr, aber du.
0: Das ist mir gerade nicht mehr aufgefallen, dass ich das gesagt habe, weil ich sagte das so oft im Spaß, Nicolas Jansen.
1: Das stimmt, steht es auch in meinem Personalausweis.
0: Ich wusste ganz lange nicht, dass du Nicolas heißt. Ich dachte, Nico, du heißt halt Nico.
1: Ja. Aber wie heißt du eigentlich komplett?
0: Lara Schamolli.
1: Kein Zweitname.
0: Hast du...
1: Ich habe auch keinen und ich bin sehr dankbar meinen Eltern, um ehrlich zu sein, weil ich kenne sehr viele Kinder oder auch Freunde, die ihren Zweitnamen gar nicht so dolle finden.
0: Ja, weil oft wird dann noch der Name von Urgroßmutter väterlicherseits ausgegraben und dann der dritte Name am besten auch noch von Oma und dann hast du da irgendwie...
1: Ich finde ja bei Lara Maria Schamolli, fände ich... Mit Lara Maria Schamolli, hört sich so ein bisschen an wie so eine Schauspielerin.
0: Oh, Lara Maria Schamolli. Was ich immer cool fand, war Antonia. Lara Antonia.
1: Auch schön.
0: Hätte ich auch schön gefunden.
1: So.
0: Aber gut, sei es drum, ich heiße nur Lara Schamolli, du heißt nur Nicolas Jansen und du übernimmst ab 2 Uhr hier richtig. Bei Radio Bonn Rhein-Sieg, bringst die Region durch den Feierabend, beziehungsweise durch den Nachmittag in den Feierabend, bevor es soweit ist. Gucken wir aber noch schnell auf die Straßen. Vorsicht, A565, Meckenheim Richtung Bonn, in der Ausfahrt Hartberg hat es einen Unfall gegeben. Die Unfallstelle ist noch nicht abgesichert. Fahrt hier vorsichtig.

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3: Mit Malte Albrecht, guten Tag. Es gibt weniger gute Nachrichten für unser gesellschaftliches Zusammenleben. Der aktuelle Bericht des Bundesverbandes der Recherche- und Informationsstellen Antisemitismus, RIAS, ist da. Und der zeigt, antisemitische Vorfälle in Deutschland waren auch im vergangenen Jahr auf einem besorgniserregend hohen Stand. Thorsten Adolfs aus dem Newsteam, wie sieht die aktuelle Lage denn aus?
4: Also der neue RIAS-Jahresbericht macht eins ganz deutlich. Antisemitismus ist bei uns leider wieder zur traurigen Normalität geworden. Insgesamt wurden über 8.700 Fälle registriert. Das sind rechnerisch fast 24 Vorfälle an jedem einzelnen Tag. Die Menschen erleben diese Anfeindungen dabei nicht irgendwo, sondern mitten im Leben, beim Einkaufen im Supermarkt, auf dem Weg in die Schule oder zur Uni oder sogar am Arbeitsplatz. Und das reicht dann von Beleidigungen und Bespucken bis hin zu tätlichen Angriffen und Schmierereien an privaten Wohnhäusern oder Gedenkorten.
3: Was sagen Experten dazu?
4: Experten wie der Antisemitismusbeauftragte der Bundesregierung Klein oder RIAS-Vorstand Steinitz sprechen von einer gefährlichen Entwicklung, die die gesamte Demokratie und Freiheit angreift. Auch der Präsident des Zentralrats der Juden, Schuster, sieht das so. Er hat der NOZ gesagt, dass diese Entwicklung jüdisches Leben zunehmend aus der Öffentlichkeit verdrängt. Die Botschaft ist klar, statt wegzuschauen, brauche es einen lauten gesellschaftlichen Widerspruch, sagen die Experten. Es gehe darum, jeden Tag Haltung zu zeigen, wenn wir unsere offene Gesellschaft bewahren wollen. Heißt es.
3: Danke, Thorsten. Und jetzt weitere Nachrichten, kurz und kompakt. Gentechnisch veränderte Lebensmittel dürfen in der EU künftig ohne spezielle Kennzeichnung im Supermarkt verkauft werden. Das hat das Europaparlament beschlossen. Die neuen Regeln betreffen Lebensmittel mit geringen Geneingriffen. Bei diesen Produkten sollen auch die aufwendigen Umweltprüfungen vor der Zulassung wegfallen. NATO-Generalsekretär Rutte hat das geplante Rahmenabkommen im Irankrieg begrüßt. Die Öffnung der Straße von Hormuz sei ein gewaltiger Fortschritt, sagte Rutte in Brüssel. Durch das von US-Präsident Trump vermittelte Abkommen könne außerdem sichergestellt werden, dass der Iran niemals in den Besitz einer Atomwaffe komme. Nach der Sperrung der Bonner Nordbrücke richtet die Stadt zwei neue kostenlose Park-and-Ride-Plätze ein. Pendler können die Stellflächen ab dem kommenden Montag nutzen. Die Maßnahme soll den derzeit ebenfalls kostenlosen Nahverkehr entlasten und die angespannte Verkehrslage rund um die gesperrte Brücke entschärfen. Im Kampf gegen den Fachkräftemangel hat die Bundesregierung in den letzten Jahren im Ausland kräftig die Werbetrommel gerührt und das mit Erfolg. Seit 2020 sind rund 765.000 Menschen aus Nicht-EU-Ländern zum Arbeiten hierher gekommen. Das zeigen Zahlen des Bundesinnenministeriums. Demnach reisten letztes Jahr rund 200.000 Menschen mit einem entsprechenden Visum ein, deutlich mehr als in den Jahren davor. Die meisten Fachkräfte kommen aus Indien, gefolgt von Vietnam und der Türkei. Als Fachkraft können etwa Menschen mit Berufsausbildung, Hochschulausbildung oder im Rahmen von Forschung nach Deutschland kommen. Auch wer aktiv auf Jobsuche ist oder eine Berufsausbildung machen will, kann eine Aufenthaltsgenehmigung beantragen. Die Regeln dafür waren in den letzten Jahren gelockert worden.
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5: Mit Christoph Münch, guten Tag. Bei einer Verkehrskontrolle gab der Autofahrer Gas. Die Polizei hinterher. Gestern Nachmittag zwischen Rösrath und Lohma, bis ein Unfall passierte. Aber der Autofahrer gab nicht auf, rannte weg und entkam. Die Polizei fahndet. Wir sprechen gleich drüber in unseren Lokalnachrichten um halb.
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6: Immer wärmer wird's heute und die nächsten Tage. Wir liegen jetzt schon bei 27 Grad, zum Beispiel an unserer Wetterstation in Bonn-Beul-Bechlinghofen. Die Sonne setzt sich auch mehr und mehr durch. Morgen ein richtiger Sonnen- und Sommertag bei über 30 Grad. Der Freitag dann ähnliches Bild auch am Wochenende. Da könnte es dann hier und da allerdings auch ein paar Wärmegewitter geben. Jetzt schauen wir auf die Straßen im Radio Bonn-Rhein-Siegland. In unserem ausführlichsten Verkehrsservice für Bonn und den Rhein-Sieg-Kreis. Achtung bitte auf der A3 Richtung Köln zwischen Königsforst und Holmer. Gefahr durch Gegenstände auf der Fahrbahn. Und Vorsicht auch, A565 Richtung Bonn, Höhe Bonn-Hartberg. Gefahr durch eine ungesicherte Unfallstelle. Es staut sich auf der A59 Richtung Köln zwischen Lind und Flughafen 2 Kilometer stockend. Und A555 Richtung Köln zwischen Godorf und Kreuz Köln-Süd hier 3 Kilometer Stau. Unser Brückenupdate. Stau zurzeit auf der Bonner Kennedy-Brücke in beide Richtungen. Einmal aus Bonn kommen. und Rückstau bis zum alten Friedhof rund 2 Kilometer. In Richtung Bonner Zentrum aus Beul kommend ist der Rückstau noch ein Ticken länger. Da hat es außerdem einen Unfall gegeben. Hier müsst ihr auf jeden Fall mehr sein. Ein Plan der Unfall Richtung Bonner Zentrum zwischen der Kennedy-Brücke und dem Bertha von Suttner Platz. Also da auf jeden Fall jetzt viel Geduld. Die Bonner Südbrücke ist aber auch schon sehr gut frequentiert. Aus der City kommend oder aus Godesberg kommend, wie ihr es nehmt, auf jeden Fall rüber Richtung Ramersdorf. 2 Kilometer Stau, mindestens 10 Minuten plus. Weiter geht's noch mit den Blitzern. Die haben wir zurzeit gemeldet und zwar in Bonn-Bolgeisler auf der L16 Richtung Meindorf und in Buschdorf auf der Otto-Hahn-Straße Höhe an der Kirche. Danke Klaus für die Info und falls ihr noch was seht, Staus oder Blitzer jetzt durchgeben über die 0228 4007 111.
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6: Der Glaube besteht nach wie vor, dass es noch eine Lösung gibt für die Nordbrücke. Jetzt sind es genau 2 Wochen. So lange ist die Nordbrücke schon voll gesperrt. 2 Wochen waren angekündigt als Zeitraum, in der eine Entscheidung gefällt wird, ob es dabei bleibt. Wir werden nachhören heute in unserer Nachmittagsshow hier bei Radio Bonn-Rhein-Sieg.

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0: Michael Jackson, Beat It. Hier ist Radio Bonn Rhein-Sieg um 14:45 an diesem Mittwoch. 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
1: mit Christoph Münch. Guten Tag. Bundeskanzler Merz zieht eine positive Bilanz der G7-Beratungen. Man sei dem Frieden einen Schritt näher gekommen, sowohl im Iran als auch in der Ukraine. Weitere Verhandlungen müssten aber nun folgen. Der Spielehersteller Ravensburger übernimmt die Mehrheit vom Stofftierhersteller Steiff. Wie beide Unternehmen mitteilten, soll der Plüschtierhersteller aber weiterhin eigenständig geführt werden. Und jetzt das Wichtigste von hier. Bei einer Verkehrskontrolle gestern Nachmittag auf der Sülztalstraße in Rösrath gab ein Autofahrer Gas und floh die Polizei hinterher. An einem Waldgebiet in Lohmar rutschte der Flüchtende mit seinem Auto weg, krachte gegen eine Schranke. Aber das hielt ihn nicht ab, seine Flucht fortzusetzen, dann eben zu Fuß. Und es gelang, der unbekannte Mann verschwand. Die Polizei suchte mit Hubschrauber und Diensthund, aber ohne Erfolg. Übrig blieb nur der beschädigte Audi Avant, an den gestohlene Kennzeichen montiert waren. Im Wagen lag unter anderem Betäubungsmittel, also Drogen. Die Ermittlungen zum Fahrer gehen weiter. Am Südfriedhof in Bonn-Friesdorf hat es heute Morgen an einem Hundesportverein gebrannt. Feuerwehr und Rettungsdienst wurden von Zeugen gerufen, die starken Rauch an einer Containeranlage bemerkt hatten. Es handelte sich dabei um das Vereinsheim des Hundesportvereins. Rauch quoll heraus und die Feuerwehrleute mussten die Container aufbrechen, unter anderem mit hydraulischen Rettungsgeräten. Gelöscht war dann aber schnell. Die Feuerwehr konnte verhindern, dass sich die Flammen weiter ausbreiteten. Verletzt wurde bei dem Einsatz niemand. Der Sportartikelhersteller Nike wird ab dem kommenden Jahr offizieller Ausrüster des Fußballverbandes Mittelrhein und er wird Premiumpartner des Verbandes beim Amateur- und Jugendfußball. Der Vertrag mit Nike läuft bis Ende 2034. Es ist also eine langfristige Zusammenarbeit. Unter anderem wird das Unternehmen die Mannschaften über die gesamte Laufzeit umfassend mit Sportbekleidung und Trainingsausrüstung ausstatten und dafür bekommt Nike dann umfassende Werbe- und Marketingrechte, etwa bei den Veranstaltungen oder auch auf den digitalen Kanälen des FVM. 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
2: Und das gibt's wie immer mit unserem Wettermann, mit Carsten Brandt.
3: Du, Nico, ich war überrascht. Gestern war es schon ein bisschen wärmer als gedacht. 27, 28 Grad. Heute wieder in die Richtung. Morgen dann deutlich über 30 Grad. Heute wieder so ein paar Wolkenfelder dabei.
2: Danke, Carsten. Schauen wir auf die aktuelle Temperatur in Bonn-Beul-Bechlinghofen. 27 Grad dort an der Wetterstation. 14 Uhr, gleich 33 Minuten. Hallo aus Fürlichster Verkehrsservice hier für Bonn und den Rhein-Sieg-Kreis. A565 Meckenheim Richtung Bonn. Achtung hier in der Ausfahrt Hartberg, Gefahr durch eine ungesicherte Unfallstelle. Das sind die Staus, die A4 Richtung Aachen zwischen Dreikolmer und Kreuzköln Süd 4 Kilometer. Die A59 Richtung Köln zwischen Spich und Flughafen Köln-Bonn 2 Kilometer Stau. Die A555 Richtung Köln hier zwischen Köln-Godorf und Kreuzköln Süd auch 2 Kilometer. Und die A559 zwischen Köln-Gremberghofen und Kreuzköln-Gremberg, 1 Kilometer Stau. Wir machen weiter mit unserem Brücken-Update. Wie sieht es aus? Fang an, diesmal bei der Bonner Südbrücke, die schon richtig gut voll. Wenn ihr aus der Bonner City oder aus Bad Godesberg drauf fahrt, Richtung Ramersdorf, also 2 Kilometer Stau, 10 Minuten plus. Und auch die B9, also die Museumsmeile in beide Richtungen, gut frequentiert auf 2 Kilometer. Und die Reuterstraße von der Autobahn kommend, also Richtung B9, auch hier schon 2 Kilometer Stau. Viel Geduld und Zeit mitbringen. Weiter geht's auf der Bonner Kennedy-Brücke. Da hat es einen Unfall gegeben auf der Kennedy-Brücke rüber Richtung Bonner Zentrum aus Beul kommend. Dementsprechend heftiger Rückstau. Aktuell, ihr braucht rund 30 Minuten länger. Der Stau geht bis über die Niederkasseler Straße hinaus. Von Bonn Zentrum kommend auch der Rückstau mittlerweile bis zum alten Friedhof zurück und dann über die Kennedy-Brücke. Es sind auch nochmal 2 Kilometer, circa 30 Minuten plus. Und der Blick noch auf die Fähre nach Mondorf. Da ist der Rückstau in Niederkassel-Mondorf auch schon fast wieder bis zur A-Straße hoch. Auf der Grau-Rheindorfer Seite geht es über den Milchgassenweg bis in den Engländerweg rein. Also auch da braucht ihr mindestens eine Fähre oder zwei Fähren Wartezeit. Falls ihr jetzt noch was seht, Staus oder Blitzer, könnt ihr gerne anrufen oder WhatsAppen 0228 4007 111. Wir wünschen gute und sichere Fahrt.
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2: Und einen schönen Mittwoch. Genießt ein bisschen die Sonne, Fenster runter im Auto und dann Musik aufdrehen jetzt mit Sophie and the Giants, Purple Disco Machine. Das ist Paradise.

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0: Die Nightcrawlers, Push the Feeling On. Da sind ja so viele Songs draus entstanden. Hotel Room Service von Pitbull oder auch... What? Ja, es ist noch nicht ganz Freitag. Wir haben erst den Mittwochnachmittag hier bei Radio Bonn-Rhein-Sieg. Und morgen geht's aber schon in den Vize-Freitag mit Walli.
1: Hallo, der Walli nochmal hier aus der Radio Bonn-Rhein-Sieg Morning Show. 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Oder Lieferservice, Restaurant auf der einen Bestellung, aber auf der anderen Rheinseite. 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Wir haben einen Handwerksbetrieb bei seiner Arbeit und der neuen Herausforderung begleitet. Das hört ihr morgen früh in der Radio Bonn-Rhein-Sieg Morning Show. Ich bin Walli, bis morgen und es wird morgen sehr heiß, aber es gibt eine kleine Abkühlung für euch. Schaltet ein ab 6. Bis morgen.

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1: Mit Nico Hartmann. Ein möglicher Spionagevorfall sorgt beim WM-Teilnehmer Südkorea für Aufregung. Nach übereinstimmenden Medienberichten soll das nicht öffentliche Training des Teams vor dem wichtigen zweiten WM-Spiel gegen Co-Gastgeber Mexiko mit Hilfe einer Drohne ausgekundschaftet worden sein. Die Drohne sei am Dienstag zu Beginn des Trainings gesichtet worden und wurde später zum Absturz gebracht. Den Berichten zufolge konnten die mutmaßlichen Täter die Drohne wieder einsammeln und fliehen. Der Fußballverband Südkoreas hat die FIFA über den Vorfall informiert.
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2: Mit Malte Albrecht. Schönen guten Tag. In Deutschland wird mittlerweile beim Einkaufen öfter bargeldlos als mit Scheinen oder Münzen bezahlt. Die Bundesbank spricht deshalb in einer neuen Studie von einem echten Wendepunkt an der Ladenkasse. Mehr zum Thema von Thorsten Adolfs.
3: Die Entwicklung ist eindeutig. Insgesamt 55% der Zahlungen wurden im vergangenen Jahr mit Karte oder Smartphone erledigt, während Bargeld nur noch bei 45% der Käufe auf der Ladentheke landete. Das ist verglichen mit der Studie von vor 3 Jahren ein Rückgang um 6 Prozentpunkte. Besonders spannend vor allem das Bezahlen per Handy hat deutlich zugelegt. Es wird mittlerweile im Schnitt bei jedem 10. Einkauf genutzt. Wir müssen uns aber wohl keine Sorgen machen, dass das Bargeld komplett verschwinden könnte. Auch wenn wir immer öfter zur Karte greifen, will die große Mehrheit der Bürger nicht darauf verzichten. 8 von 10 Befragten finden es extrem wichtig, weiterhin mit Scheinen und Münzen bezahlen zu können. Deshalb heißt es von der Bundesbank auch, dass Bargeld als wichtiges Zahlungsmittel für alle Menschen erhalten bleiben soll. Das sei vor allem für Ältere wichtig und für Menschen, die weniger digital unterwegs sind, heißt es. Für die Studie wurden im vergangenen Herbst und Winter etwa 6.000 zufällig ausgewählte Bürger befragt.
2: Und jetzt weitere Themen in unseren Kurznachrichten. Das Europaparlament hat grünes Licht für verschärfte Abschieberegeln gegeben. Dazu gehören auch sogenannte Rückkehrzentren für abgelehnte Asylbewerber, die in Drittstaaten, also in Ländern außerhalb der Europäischen Union, errichtet werden sollen. Die EU-Staaten müssen noch zustimmen, das gilt aber als Formsache. US-Präsident Trump hat erneut dem Iran gedroht. Wenn Teheran sich nicht an die vereinbarte Waffenruhe halte, werde man sofort wieder Bomben abwerfen, sagte Trump beim G7-Gipfel in Evian. Die Waffenruhe ist Teil des Rahmenabkommens, das übermorgen unterzeichnet werden soll. Die SPD im NRW-Landtag hat der Landesregierung vorgeworfen, keinen Plan gegen den Infrastrukturnotstand zu haben. Inzwischen sei jede dritte Brücke im Land marode, hieß es in einer Aktuellen Stunde. Angesichts mehrerer Sperrungen von Autobahnbrücken und Zugstrecken fordert die SPD unter anderem eine zentrale Koordinierungsstelle für Baustellen. Wer im Sommer nach Griechenland reist, könnte im Urlaub bald von oben beobachtet werden. Die Strände sollen mit Drohnen und Satellitenbildern verstärkt überwacht werden. Laut griechischen Medien liegt im Parlament in Athen ein Gesetzentwurf dazu vor. Hintergrund ist, in Griechenland gibt es keine Privatstrände. Außerdem darf höchstens 1/3 eines Strandes für Liegen und Sonnenschirme kommerziell genutzt werden. Aber einige Strandbarbesitzer schummeln offenbar ganz gerne mal und möblieren ihre Strandabschnitte etwas großzügiger. Weil die Behörden unmöglich jeden Strand kontrollieren können, soll jetzt verstärkt Technik helfen. Bei Verstößen drohen den Gastronomen saftige Geldstrafen oder im schlimmsten Fall sogar die Betriebsschließung.
0: Und jetzt das Wichtigste von hier.
4: Mit Christoph Münch, guten Tag. Die Autobahn GmbH braucht noch eine Woche, den Zustand der Bonner Nordbrücke zu ermitteln. Die Fachleute seien noch nicht so weit, heißt es. Bonns Oberbürgermeister Deus hofft inzwischen, dass vielleicht wieder jeweils eine Spur für Autos freigegeben werden könnte. Allerdings könne es bis dahin noch dauern. Mehr gleich in unseren Lokalnachrichten um 20:30.
5: Ich habe aber auch viele Arbeiten sehen die letzten 2 Wochen da, muss ich sagen.
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5: Ihr könnt nachfragen in der Redaktion. Als die Brückensperrung war, habe ich gesagt, nie im Leben wird in 2 Wochen bekannt gegeben, wie es weitergeht. Recht hat er behalten. So, jetzt schaue ich aufs Wetter, da behalten wir auch recht, weil wir sagen, es wird richtig warm. Und zwar die nächsten Tage klettern die Temperaturen immer weiter hoch. Morgen über 30 Grad, am Wochenende 34. Am Montag sind bis zu 37 Grad möglich. Und aktuell messen wir 27 in Bonn-Beul-Bechlinghofen. Hier ist der ausführlichste Verkehrsservice für Bonn und den Rhein-Sieg-Kreis. Wir fangen erstmal an auf den Autobahnen, bevor wir zu den Brücken kommen. Die A59 Richtung Köln zwischen Spich und Flughafen Köln-Bonn 2 Kilometer Stau. Die A61 Richtung Mönchengladbach zwischen Weilerswist und Erftstadt 4 Kilometer stockend. A555 Richtung Köln zwischen Godorf und Kreuzkönnen Süd hier 3 Kilometer Stau. Dann haben wir noch Stau auf den Bundesstraßen der B8 Richtung Troisdorf zwischen Spich und Troisdorf 2 Kilometer stockend. Und jetzt kommen wir zu unserem Brückenupdate. Das hört ihr nur im Radio Bonn-Rhein-Sieg Verkehrsservice. Fangen an auf der Kennedy-Brücke, wenn ihr Richtung Beul unterwegs seid, 3 Kilometer Rückstau bis zum alten Friedhof. In Richtung Bonn aus Beul kommen 2 Kilometer Rückstau von der Kennedy-Brücke bis Bonn-Beul-Vielich. Rüber zur Südbrücke, dort auch Stau, und zwar auf der Südbrücke Richtung Ramersdorf 2 Kilometer 20 Minuten plus. Und die B9, sprich die Museumsmeile, in beide Richtungen gut frequentiert, etwa 2 Kilometer Stau. Ebenfalls die Reuterstraße schon betroffen mit Stau in beide Richtungen. Rüber noch zur Mondorfer Fähre in Niederkassel-Mondorf ist hier der Stau hoch bis zur A-Straße, und auf der Grau-Rheindorfer Seite geht der Stau zurück bis zum Engländerweg, sprich um die Kurve. Ihr braucht ungefähr 2 bis 3 Fähren Wartezeit. Es blitzt in Bonn-Beul-Geisel auf der L16 und in Bonn-Buschdorf auf der Otto-Hahn-Straße. Falls ihr noch was seht, Staus oder Blitzer, einfach anrufen oder WhatsAppen 0228 4007 111. Allen unterwegs, trotz der Staus und Wartezeiten, gute und vor allem sichere Fahrt.
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5: Könnte ich mich schon wieder aufregen, wenn man Recht behält bei so einem Chaos. Vielleicht haben sie auch gearbeitet an der Bonner Nordbrücke. Und immer wenn ich da vorbeigefahren bin mit dem Fahrrad, habe ich niemanden arbeiten sehen. Das kann natürlich sein. Es ist jetzt so, wie es ist. Eine Woche noch warten, bis wir wissen, ob es weitergeht, wie es weitergeht. Oder vielleicht noch mal eine Woche warten. Ja, wird auch noch mal Thema sein. Die Nordbrückensperrung bei uns.

Das sind die 3 nach 3 bei Radio Bonn-Rhein-Sieg mit 3 Hits aus 3 Jahrzehnten. Angefangen hatten wir mit den 80ern. Johnny B, das waren die Backstreet Boys. Everybody, fehlt noch ein 2000er. Der kommt jetzt.

0: Es ist nicht nur 7 Jahre her, 7 years ago, sondern 10, dass die Band Lucas Graham mit diesem Mega-Hit erfolgreich wurde. Seven Years, vor 10 Jahren war es ein Mega-Hit und jetzt sind Lucas Forkhammer und seine Band Lucas Graham zurück mit neuem Album und auch mit der ersten Single-Auskopplung.
1: Second Chance. Second Chance ist eher einer der etwas treibenderen, schnelleren Songs auf dem Album und es geht im Grunde darum, sich selbst eine zweite Chance zu geben, also sich eigene Fehler einzugestehen, daran zu wachsen und stärker zurückzukommen als vorher.
0: Ja, wir haben mit Lucas gesprochen über das neue Album, den neuen Song, der so ein bisschen folkmäßig unterwegs ist. Warum gerade genau diese Richtung?
1: Ich glaube, ich bin jetzt einfach an diesem Punkt in meinem Leben angekommen. Ich habe Kinder, ich bin seit 15 Jahren in der ganzen Welt unterwegs und ich hatte irgendwann das Bedürfnis, wieder zu der Musik zurückzugehen, mit der ich aufgewachsen bin. Zu der Musik, also die mich inspiriert hat und die dieses Album geprägt hat. Und ich habe dafür auch viele Freunde mit ins Boot geholt, die ich über meinen Vater kenne. Leute, die ich teilweise seit 5 oder sogar 10 Jahren nicht mehr gesehen hatte.
0: Und das neue Lucas Graham Album kommt am 14. August raus. Wir hören jetzt aber schon mal die neue Single Second Chance.
2: Ladies and gentlemen, back on the radio is Lucas Graham with Second Chance.
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1: mit Christoph Münch. Guten Tag. Die Bundesregierung gibt Kulturgüter an Polen zurück. Sie waren während der deutschen Besatzung im Zweiten Weltkrieg geraubt worden. Es geht unter anderem um ein mittelalterliches Manuskript und um einen königlichen Goldring von Sigismund I. Die Deutsche Bundesstiftung Umwelt fordert neuen Technikschub für die Energiewende. Deutschland müsse künstliche Intelligenz und digitale Instrumente nutzen, um Stromnetze zu stabilisieren und zu steuern und den Ausbau erneuerbarer Energien zu forcieren. Und jetzt das Wichtigste von hier. Bis die Ergebnisse zur Untersuchung der Bonner Nordbrücke vorliegen, wird es wohl noch bis kommende Woche dauern. Das hat die Autobahn GmbH eben auf Radio Bonn-Rhein-Sieg Nachfrage mitgeteilt. Es gebe aktuell noch keine neuen Erkenntnisse zum Zustand der maroden Brücke. In der Zwischenzeit hofft auch die Stadt Bonn, schneller Klarheit zu bekommen, sagte Bonns Oberbürgermeister Deus in seinem neuesten Social-Media-Statement.
2: Wo die Autobahn GmbH angekündigt hat, ihre Entscheidung bekannt zu geben, ob die Nordbrücke für einen eingeschränkten Kreis wieder geöffnet werden kann. Darauf ruht unsere Hoffnung, möglichst schnell die Nordbrücke für Fuß- und Radverkehr wieder nutzen zu können und bestenfalls auch mindestens für eine Spur je Richtung für den Individualverkehr.
1: Ursprünglich hatte die Autobahn GmbH angekündigt, 2 Wochen für ein umfangreiches Schadensbild der Nordbrücke zu brauchen. Der Bericht war entsprechend für Ende dieser Woche geplant, aber nach unseren Informationen wird es eben noch ein paar Tage dauern. Bei einer Verkehrskontrolle gestern Nachmittag auf der Sülztalstraße in Rösrath gab ein Autofahrer Gas und floh. Und die Polizei fuhr natürlich hinterher. An einem Waldgebiet in Lohmar rutschte dann der Flüchtende mit seinem Auto weg und krachte gegen eine Schranke und rannte dann zu Fuß weg. Und es gelang, der unbekannte Mann verschwand. Die Polizei suchte dann noch mit Hubschrauber und Diensthund, aber ohne Erfolg. Übrig blieb der beschädigte Audi Avant, an den gestohlene Kennzeichen montiert waren. Im Wagen lag unter anderem Drogen. Die Ermittlungen zum Fahrer gehen weiter. Beim Rotwild in der Bonner Waldau gibt es Nachwuchs. 4 kleine Rehkitze sind vor gut 2 Wochen in dem Gehege zur Welt gekommen. In den ersten Tagen sind die kleinen Kitze noch etwas unsicher auf den Beinen und schlafen viel. Das sei völlig normal und kein Grund zur Sorge, heißt es von der Stadtförsterin Angelika Dauermann. Alle 4 Kitze seien wohlauf. Sie haben braunes Fell mit kleinen weißen Tupfern. Die verlieren sie dann, wenn sie älter werden. 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
3: Und das gibt's wie immer mit unserem Wettermann, mit Carsten Brandt.
4: Nico, hallo. Hitze die nächsten Tage. Na, mal gespannt, wie hoch das geht. Wochenende teilweise deutlich über 30 Grad, auch Gewitter dabei. Ein erster Höhepunkt, Freitag, Samstag, 33 bis 36 Grad.
3: Ja, und auch morgen schon über 30 Grad mit viel Sonne. Und aktuell messen wir 27,2 in Bonn-Beul-Bechlinghofen. Danke, Carsten. 15.33 Uhr, der Blick auf die Straßen. Bei uns gibt es den ausführlichsten Verkehrsservice. Für Bonn und den Rhein-Sieg-Kreis fangen an mit einer Warnmeldung von der A61 Richtung Mönchengladbach, Höhe Rheinbach. Ein defekter PKW und Personen auf der Fahrbahn, auch hier schon 1 Kilometer Rückstau. Die A4 Richtung Aachen zwischen Kreuzköln-Ost und Kreuzköln-Süd 5 Kilometer Stau. A59 Richtung Köln zwischen Spich und Flughafen 2 Kilometer, in die Gegenrichtung zwischen Rad und Flughafen 1 Kilometer Stau. A555 Richtung Köln zwischen Godorf und Kreuzköln-Süd 3 Kilometer und A559 Richtung Gremberg zwischen Köln-Gremberghofen und Kreuzköln-Gremberg 2 Kilometer Stau. Nur bei uns gibt es das Brücken-Update. Wie sieht es aus auf der Bonner Kennedy-Brücke? Hier haben wir in beiden Richtungen Stau. Wir fangen an aus der City kommend Richtung Beul, 2 Kilometer Rückstau bis zum Alten Friedhof. In Richtung Bonn sind es sogar 3 Kilometer Rückstau von der Brücke bis nach Bonn-Beul-Vielich. Mindestens 30 Minuten mehr einplanen bitte. Die Bonner Südbrücke hier staut es auch schon Richtung Ramersdorf 2 Kilometer mit 20 Minuten plus. Und auch die B9, die Museumsmeile in beide Richtungen. Gut befahren, etwa 2 Kilometer Stau hier ebenfalls auf der Reuterstraße. Die ist auch betroffen in beide Richtungen. Rüber noch zur Mondorfer Fähre in Niederkassel. Mondorf steht hier aktuell bis zur A-Straße hoch. Auf der Grau-Rheindorfer Seite hier geht die Schlange über den Milchgassenweg bis hoch zum Engländerweg. So, Blitze haben wir auch noch in Bonn-Beul-Geisler auf der L16 Richtung Meindorf und in Buschdorf auf der Otto-Hahn-Straße. Danke hier an Klaus. Und falls ihr wie Klaus was seht, Staus oder auch Blitzer, 0228 4007 111.
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3: Hallo zusammen an diesem Mittwochnachmittag. Kommt gut rein. Vielleicht seid ihr schon fertig mit der Arbeit. Wir begleiten euch mit der besten Musik und auch einem kleinen Nordbrücken-Bus- und Bahntest. Den hat Anthony Robbins für uns gemacht. Und was dabei rausgekommen ist, ob sich ÖPNV lohnt, hört ihr gleich hier bei uns nach zwei Songs.

0: Seit Montag sind Bus und Bahn in Bonn kostenlos. Neue Straßenmarkierungen sollen auch dafür sorgen, dass die Bahnen freie Fahrt bekommen. Also das Ziel der Stadt Bonn ist klar, Autofahrer sollen auf die Öffis umsteigen. Und Radio Bonn Rhein-Sieg-Reporter Anthony Robbins hat jetzt den Test gemacht. Wie gut klappt das eigentlich mit den öffentlichen Verkehrsmitteln? Zuerst einmal hat er sich in die Stadtbahn gesetzt.
1: Ich starte im Prinzip meine Tour jetzt hier vom Bonner Hauptbahnhof. Ich habe gedacht, was ist ein perfektes Mittel, um zu prüfen, wie lange ich brauche? Eine Stoppuhr. Und die lasse ich jetzt einfach laufen, bis ich eben in Vielich an meiner Endstation angekommen bin. Und dann sind wir angekommen an unserer Station Bonn-Vielich. Planmäßige Fahrzeit 10 Minuten, gebrauchte Fahrzeit 12 Minuten 30. Viel spannender ist aber, glaube ich, all das gewesen, was drumherum so passiert ist. Wir hatten Autos, die im Kreuzungsbereich standen, wegen denen wir nicht weiterfahren konnten. Es wurde sich fleißig angehupt. In allererster Linie waren wir aber mit Abstand das schnellste Verkehrsmittel und haben den entspanntesten Weg jetzt zwischen der Bonner Innenstadt und Vielich gehabt.
0: Also Straßenbahn kriegt schon mal einen Daumen hoch. Anthony ist dann weiter mit dem Shuttlebus zum Park-and-Ride-Parkplatz auf dem Pützchens Marktgelände.
1: Genau, und ich muss sagen, mit gerade mal 4 weiteren Fahrgästen habe ich mich in den Shuttle gesetzt. Und als ich in Pützchen angekommen bin, dachte ich direkt, boah, schade, das sind nicht ganz so viele Autos. Deswegen habe ich bei Busfahrer Irasch einfach mal nachgefragt, wie sich das seit Montag jetzt entwickelt hat.
2: Ich finde, es wird immer besser. Die Leute bekommen mehr davon mit. Leer fahre ich auf jeden Fall nicht. Es steigen immer mindestens 2 Leute ein, 2, 3 Leute. Ja, ich sehe Potenzial auf jeden Fall drin.
0: Okay, Potenzial nach oben. Und Anthony hat dann den Rückweg zum Hauptbahnhof mit dem Bus gemacht.
1: Die ersten paar Stationen lief es flüssig. Wir sind sogar 5 Minuten zu früh losgefahren und ich dachte, ah, schau mal an, da wird schon vorgeplant. Die Freude, die war aber irgendwie nur von kurzer Dauer. Und jetzt hat es hier die große Busflucht gegeben. Der Busfahrer hat gerade angeboten, ob jemand jetzt schon raus will. Wir stehen im Prinzip auf der Zufahrtsstraße zum Konrad-Adenauer-Platz. Das ist hier eine Ewigkeit, die das jetzt hier dauern würde. Es bewegt sich seit 5 Minuten keinen weiteren Zentimeter voran. Und ja, also ich glaube, 5 Leute sind jetzt in diesem vollen Bus noch sitzen geblieben.
0: Danke, Anthony, für deinen Test. Ja, Bahn hui, Bus pfui, ist allerdings ja auch nur eine Stichprobe gewesen. Unser Fazit zum ÖPNV: sinkt jetzt fettes Brot. Jein.

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Kurzes Update von den Straßenstau. Wie jeden Tag auf der Kennedy-Brücke als auch der Südbrücke rund 2 Kilometer, vor allem aus der City raus, aber auch aus Beul über die Kennedy-Brücke. Viel Stau und es staut sich mittlerweile auch in Bornheim, in Hersel, über den Bahnübergang wegen der Fähre nach Mondorf.

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3: Mit Malte Albrecht. Guten Tag. Die EU öffnet den Weg für eine neue Generation von Lebensmitteln, die mit modernen Gentechnikmethoden gezüchtet werden. In Zukunft sollen viele dieser Pflanzen in den Supermärkten landen. Eine spezielle Kennzeichnung ist nicht nötig. Thorsten Adolfs aus dem News-Team. Was genau steckt denn hinter den neuen Regeln?
4: Es geht um sogenannte neue genomische Techniken, mit denen Forscher Pflanzen gezielter verändern können als früher. Die Idee dahinter klingt vielversprechend. Wir bekommen Obst- und Gemüsesorten, die robuster gegen den Klimawandel sind, weniger Wasser brauchen oder mehr Nährstoffe liefern. Agrarbiologen sagen, dass man damit auch viel schneller züchten kann. Das sei ein wichtiger Schritt, um unsere Ernährung langfristig zu sichern und gleichzeitig weniger Pflanzenschutzmittel auf den Feldern zu verteilen. Diese neuen Sorten gelten übrigens als genauso sicher wie konventionell gezüchtete Pflanzen.
3: Aber es gibt Kritiker an dieser Entscheidung.
4: Ja, das Thema ist extrem umstritten. Kritiker, darunter viele Abgeordnete der Grünen, der Sozialdemokraten und der Linken, befürchten vor allem eine zu große Macht weniger Agrarkonzerne, weil Patente auf neues Saatgut erlaubt bleiben. Außerdem finden sie es nicht gut, dass wir als Verbraucher in Zukunft kaum noch eine echte Wahl haben, ob wir diese Lebensmittel essen wollen oder nicht, weil die Kennzeichnung bei vielen Produkten wegfällt. Deshalb hatte Deutschland auch gegen die Änderungen gestimmt. Umweltminister Schneider sieht in der Entscheidung einen schweren Fehler.
3: Thorsten, danke dir. Und jetzt weitere Nachrichten, kurz zusammengefasst. Bundeskanzler Merz ist mit den Ergebnissen des G7-Gipfels zufrieden. Zum ersten Mal seit dem Amtsantritt von US-Präsident Trump sei es gelungen, wieder eine gemeinsame Erklärung abzugeben, sagte Merz zum Abschluss des Treffens in Evian. Das sei zwar vor allem wegen der Kriege in der Ukraine und im Iran ein hartes Stück Arbeit gewesen, aber es habe sich gelohnt. Gesetzlich Versicherte sollen in Zukunft schneller einen Termin beim Facharzt bekommen, wenn es wirklich dringend ist. Die Krankenkassen schlagen dafür eine elektronische Überweisung und eine digitale Terminbörse vor. Praxen müssten dort einen Teil ihrer freien Termine einstellen, speziell für Fälle, bei denen eben der Hausarzt die Dringlichkeit festgestellt hat. Die Zahl der antisemitischen Vorfälle in Deutschland bleibt weiter hoch. So steht es im Jahresbericht der Meldestellen des Bundesverbands RIAS. Demnach waren es im letzten Jahr mehr als 8.700 Vorfälle. Das sind zwar ähnlich viele wie im Jahr davor, aber mehr als dreimal so viele wie vor dem Hamas-Überfall auf Israel im Oktober 2023. Viele Autofahrer werden es bemerkt haben, tanken ist im Laufe der letzten Woche noch einmal billiger geworden. Das gilt vor allem für Diesel, zeigt eine Auswertung des ADAC. Da ist der Preis im Schnitt um rund 9 Cent runtergegangen. Ein Liter kostet aktuell 1,79 Euro. Bei Super E10 sind es im bundesweiten Durchschnitt 1,85 Euro pro Liter. Damit liegen die Spritpreise zurzeit auf dem niedrigsten Stand seit Anfang März. Weil sich die Lage im Nahen Osten entspannt, ist zuletzt auch der Rohölpreis deutlich gesunken. Aus Sicht des ADAC müssten die Spritpreise daher noch stärker runtergehen.
0: Und jetzt das Wichtigste von hier.
5: Mit Christoph Münch, guten Tag. Bei einer Verkehrskontrolle gab der zu kontrollierende Autofahrer Gas. Die Polizei fuhr hinterher. Das passierte gestern Nachmittag zwischen Rösrath und Lohma, bis der Autofahrer einen Unfall baute. Er fuhr gegen eine Schranke, aber er gab nicht auf und rannte weg. Und das klappte. Er entkam. Die Polizei sucht nun nach dem Mann. Ein Thema gleich in unseren Lokalnachrichten um halb.
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6: Der Sommer ist wieder da bei uns im Radio Bonn-Rhein-Siegland. Heute schon mit Werten über 25 Grad. Aktuell zum Beispiel 26,2 in Bonn-Beul-Bechlinghofen. Morgen über 30 Grad. Freitag, Samstag 34. Hier und da auch einmal ein Hitzegewitter möglich. Am Montag sollen uns sogar 37 Grad erreichen. Also wirklich festhalten. Es wird warm. Kurze Hose, T-Shirt und Abkühlung ganz wichtig. Schauen wir jetzt auf die Straßen. Da schwitzen wir auch ganz schön. Um 16.03 Uhr, Achtung auf der A61 Richtung Koblenz, Höhe Rheinbach, hier ein defekter PKW und Personen auf der Fahrbahn. Stau auf der A4 Richtung Aachen zwischen Kreuzköln-Ost und Kreuzköln-Süd, mittlerweile 7 Kilometer, 15 Minuten plus. Die A59 Richtung Köln zwischen Lind und Flughafen, 2 Kilometer stockend. In die Gegenrichtung Zwischen Rad und Flughafen 1 Kilometer Stau. A555 Richtung Köln, zwischen Godorf und Kreuz Köln Süd 3 Kilometer und A559 Richtung Köln-Gremberg. Ab dem Kreuz Köln-Gremberg Rückstau 2 Kilometer. Dann haben wir auch noch Stau auf der B8 Richtung Troisdorf, zwischen Gremberghofen und Troisdorf 2 Kilometer stockend. Und das hier ist das Brücken-Update, gibt's nur bei Radio Bonn-Rhein-Sieg. Stau auf der Kennedy-Brücke und das in beide Richtungen. Einmal Richtung Beul, also aus der City kommen, 2 Kilometer bis zum alten Friedhof Rückstau und Richtung Bonn aus Beul kommen, von der Kennedy-Brücke bis nach Bonn-Beul-Villig. Auch hier 2 Kilometer Rückstau und 30 Minuten mehr einplanen. Die Bonner Südbrücke staut auch 2 Kilometer aus der City raus bis nach Ramersdorf, etwa 20 Minuten plus. Genauso Stau 2 Kilometer auf der Museumsmeile, sprich der B9 in beide Richtungen und auf der Reuterstraße. Hier braucht ihr ungefähr 10 Minuten länger auf der Reuterstraße. Dann noch der Blick zur Mondorfer Fähre. In Niederkassel-Mondorf steht ihr zurück bis zur Pastor-Breuer-Straße. Auf der Grau-Rheindorfer Straße steht ihr einmal bis in den Engländerweg rein. Aber es gibt auch Rückstau am Bahnübergang in Bornheim-Hersel. Da staut es sich stark auf der Roosdorfer Straße. Liegt sicherlich auch an den Autos, die dann Richtung Fähre wollen. Es blitzt in Bonn-Wolgeisler auf der L16 und in Bonn-Buschdorf auf der Otto-Hahn-Straße. Und solltet ihr jetzt noch was sehen, Staus oder Blitzer, dann melden über die 0228 4007 111.
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6: Na, guck mal einer an, schon Bergfest, Mitte der Woche. Das ist beste Musik von Teddy Swims, Mr. Know-It-All.

0: pflegt ihr auch immer gut euren Kalender im Smartphone. Das ist wichtig, gerade wenn man so Familienkalender hat. Meine Frau schafft es da auch immer gerne, Termine einzutragen, die so 3 Stunden dauern, aber die stehen dann immer nur für 1 Stunde drin. Das ist der Startpunkt entscheidend. Also einen wichtigen Startpunkt kann ich euch an dieser Stelle mal nennen. Das ist der 4. Oktober. Dann startet dieses Jahr nämlich unsere Comedy Camp Tour. 6 Termine gibt es hier bei uns in der Region. Und eine Frau, nämlich Ingrid Kühne, ist auch mit dabei. Und die ist wirklich der Knaller.
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3: Der Ralf, das ist mein Mann und der trinkt, sag ich immer, ne? Dann hört sich das so an, als ob der immer, ja, der, ja, der, nein, der, sag mal so, der trinkt gerne mal. Der ist, wenn der auf eine Feier geht, sag ich mal, ist der noch nie durstig nach Hause gekommen. Ja, der geht auch jeden Abend, geht der in die Nachbarschaft, geht der zu Günther. Ja, Günther ist, wie soll ich sagen, Günther ist, der arbeitet in der Brauerei. Und der kriegt immer so Bier für umsonst. Und Deputat kriegt er nach Hause von seiner Firma immer so Bier. Und da geht der Ralf jeden Abend eben hin, hat gesagt, der immer helfen. Da geht. Ja. Letztens sag ich auch zu Günther, ich sag, kriegst du immer noch das Bier? Ja. Ich sag, immer noch so viel? Ja. Ich sag, jeden immer, ihr. Ich sag, immer noch umsonst, ihr. Ich sag, wie viel kriegst du eigentlich, sind da 10 Kisten? Ich sag, du kriegst keine 10 Kisten Bier im Monat. Sagt er, doch. So, was machst du mit den restlichen Kisten? Sagt er, die hole ich ganz

Wir wissen, was draußen los ist. Wir sind bei euch im Stau. Ihr müsst sie bleiben. Die Shiny Happy People gibt's auch gleich hier bei Radio Bonn-Rhein-Sieg. Vorher ein kurzes Update von den Straßen, unser Brücken-Update. Die Kennedy-Brücke, Stau auf 2 Kilometern in beide Richtungen. Einmal aus der City raus, Rückstau bis zum Alten Friedhof. Und von Beul rüber nach Bonn auch 2 Kilometer Rückstau. Dort bis nach Bonn-Beul-Villig. Die Südbrücke ebenfalls mit 2 Kilometer Stau, 20 Minuten plus. Und auch auf der Museumsmeile nochmal in beide Richtungen rund 2 Kilometer Stau. In Niederkassel-Mondorf steht ihr an der Fähre hoch bis zur Pastor-Breuer-Straße auf der Grau-Rhein. Rheindorfer Seite geht die Schlange über den Engländerweg, aktuell bis zum Obsthof Klein. Also viel Geduld da, die komplette Übersicht gleich nach 4:30.

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0: mit Christoph Münch. Guten Tag. Bundeskanzler Merz zieht eine positive Bilanz der G7-Beratungen. Man sei dem Frieden einen Schritt näher gekommen, sowohl im Iran als auch in der Ukraine. Allerdings müssten natürlich noch weitere Verhandlungen folgen. Der Spielehersteller Ravensburger übernimmt die Mehrheit des Stofftierherstellers Steif. Wie beide Unternehmen mithalten, soll der Plüschtierhersteller aber weiterhin eigenständig geführt werden. Und jetzt das Wichtigste von hier. Gibt es in dieser Woche noch den Schadensbericht der Autobahn GmbH zur Bonner Nordbrücke oder wird's noch dauern? Laut der Autobahn GmbH hält man dort aktuell noch am ursprünglichen Zeitplan fest, dass es in dieser Woche noch ein Ergebnis geben soll. Es sei aber auch nicht ausgeschlossen, dass es ein paar Tage länger dauert. Das hat die Autobahn GmbH auf Nachfrage von uns mitgeteilt. In der Zwischenzeit hofft die Stadt Bonn, schnell Klarheit zu bekommen, sagte Bonns Oberbürgermeister Guido Deus in seinem neuesten Social-Media-Statement.
1: Wo die Autobahn GmbH angekündigt hat, ihre Entscheidung bekannt zu geben, ob die Nordbrücke für einen eingeschränkten Kreis wieder geöffnet werden kann. Darauf ruht unsere Hoffnung, möglichst schnell die Nordbrücke für Fuß- und Radverkehr wieder nutzen zu können und bestenfalls auch mindestens für eine Spur je Richtung für den Individualverkehr.
0: Direkt nach der Sperrung vor 2 Wochen hatte die Autobahn GmbH angekündigt, ein umfangreiches Lage- und Schadensbild der maroden Brücke zu erstellen, denn alle weiteren Maßnahmen könnten erst danach beschlossen werden.
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0: Bei einer Verkehrskontrolle gab der Autofahrer Gas. Die Polizei fuhr hinterher. Das passierte gestern Nachmittag zwischen Rösrath und Lohmar, bis ein Unfall passierte. Der Autofahrer gab aber nicht auf, rannte weg und entkam. Die Polizei fahndet weiterhin. In Niederkassel-Mondorf wird in der Nacht von Donnerstag auf Freitag die Provinzialstraße gesperrt. Dort gibt es neue Fahrbahnmarkierungen. Es geht dort um die Sicherheit an einem Zebrastreifen. Nike wird ab dem kommenden Jahr offizieller und exklusiver Ausrüster des Fußballverbandes Mittelrhein, der auch für uns hier zuständig ist im Radio Bonn-Rhein-Siegland. Und Nike wird auch Premium-Partner des Verbandes beim Amateur- und Jugendfußball. Der Vertrag mit Nike läuft dann bis Ende 2034. Unter anderem werden natürlich die Mannschaften über die gesamte Laufzeit mit Sportbekleidung und Trainingsausrüstung ausgestattet. Und dafür im Gegenzug bekommt Nike umfassende Werbe- und Marketingrechte, etwa bei Veranstaltungen oder auch auf den digitalen Kanälen des Fußballverbandes. 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
3: Mit den Aussichten von Wettermann Carsten Brandt.
4: Nico, die absoluten Höchsttemperaturen hier in Bonn im Rhein-Sieg-Kreis so um die 38 Grad, also die Spitzenwerte für Juni. Also weit, das sind wir gar nicht von entfernt. Ne? 36, Freitag, Samstag. Montag 37, 38 Grad, also da ist einiges möglich.
3: Ja, und morgen dann am Donnerstag schon 34 Grad, die Maxi-Werte auf jeden Fall über 30 und ja, mit viel Sonne im Radio Bonn-Rhein-Siegland. Aktuell liegen wir bei 26,2. Jetzt der ausführlichste Verkehrsservice für Bonn und den Rhein-Sieg-Kreis. Wir starten mit der A59 Richtung Bonn. Achtung, zwischen Troisdorf und St. Augustin-West eine ungesicherte Unfallstelle auf dem rechten Fahrstreifen. Dann haben wir Stau auf der A4 Richtung Aachen. Zwischen Kreuzköln-Ost und Kreuzköln-Süd 7 Kilometer. Die A59 Richtung Köln zwischen Spich und Flughafen 3 Kilometer stockend. In die Gegenrichtung zwischen Rath und Wahn hier 2 Kilometer Stau. A555 Richtung Köln zwischen Godorf und Kreuzköln-Süd 3 Kilometer. A559 Richtung Köln-Gremberg. Ab dem Kreuz Köln-Gremberg 2 Kilometer Rückstau, hier 10 Minuten plus. Dann auf der B8, das ist dementsprechend die Ausweichroute in beide Richtungen zwischen Spich und Troisdorf, 1 Kilometer Stau. Und nur bei Radio Bonn-Rhein-Sieg hört ihr das Brücken-Update jede halbe Stunde und darüber hinaus. Und jetzt schauen wir erstmal auf die Kennedy-Brücke. Hier haben wir Stau in beide Richtungen. 2 Kilometer. Einmal, wenn ihr aus der City raus unterwegs seid, Rückstau bis zum alten Friedhof. Dann in Richtung Bonn aus Beul kommend, auch hier 2 Kilometer Rückstau bis Bonn-Beul-Fiddich, hier mindestens 30 Minuten plus. Rüber auf die Südbrücke, auch hier 2 Kilometer Stau Richtung Ramersdorf, 20 Minuten plus. Und ebenfalls Stau auf der B9 der Museumsmeile in beide Richtungen, hier aktuell 30 Minuten mehr im Plan. Und auch nochmal auf der Reuterstraße in beide Richtungen 10 Minuten plus. Weiter geht's an der Mondorfer Fähre. Niederkassel-Mondorf steht ja aktuell bis zur Pastor-Breuer-Straße hoch und an der Grau-Rheindorfer Seite geht die Schlange bis zum Engländer. Weg. Es gab auch eben noch ordentlich Stau rund um den Bahnübergang in Bornheim-Hersel. Hat sich ein bisschen beruhigt, aber da wollen natürlich auch viele Richtung Mondorfer Fähre. Es blitzt noch in Bonn-Beul-Geisler auf der L16 Richtung Meindorf und in Bonn-Buschdorf auf der Otto-Hahn-Straße. Und für mehr Staus und Blitzer jetzt anrufen oder WhatsAppen. Es geht über die 0228 4007 111. Gute und sichere Fahrt.
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3: Na, macht ja auch mit bei so Tippspielen für die WM. Oh, hier in der Radio Bonn-Rhein-Sieg-Tippgruppe, da entscheiden manchmal die letzten Minuten über Punkte. Wie heute zum Beispiel. Ich hatte ein 2-0 für Österreich getippt. Und dann in der letzten Minute wird aus dem 2-1 noch ein 3-1 und wieder ein Punkt mehr. Und wieder ganz vorne der Herr Janssen. Hallo zusammen.

0: So, jetzt gut zuhören bei Radio Bonn Rhein-Sieg. Hier sprechen jetzt Erfolgstypen, also zumindest was unser Kick-Tipp-Turnier angeht. Markus Krämer ist da.
1: Ja, genau.
0: Ich habe dir eben Unrecht getan. Ich habe gesagt, ich bin jetzt ganz vorne. Stimmt auch, wenn man so die Gesamtsituation sieht, bin ich Zweiter. Ich bin Zweiter. Also 27 Punkte, du hast 29.
1: Ich habe 2 Punkte mehr.
0: Und bist Erster.
1: Ja gut, ich sag mal so, also ich war zwischenzeitlich auch ein bisschen abgerutscht, habe mich jetzt wieder nach gestern wieder an Platz 1 gekämpft.
0: Du hast 12 Punkte nur an diesem einen Spieltag gemacht.
1: Ja, aber da bin ich ja nicht der Einzige.
0: Hut ab.
1: Da haben ja ein paar andere auch. Ich kann mal die anderen Kollegen vielleicht jetzt, die sind ja gerade nicht mehr da, der Sven Javorek, der tippt, das kannst du keinem erzählen. Argentinien, Algerien 1-1, also da weiß ich dann auch nicht mehr, was ich dazu sagen soll. Der steht abgeschlagen hinten. Ja. Ich glaube, aber es sind so viele Spiele noch. Ich glaube, das sind noch 90 Spiele oder so. Da kann noch alles passieren.
0: Aber Sven Javorek, gutes Stichwort. Dafür weiß er andere Sachen.
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3: Joshua Kimmich, der Kapitän der deutschen Fußballnationalmannschaft, war schon so gut wie weg vom FC Bayern München. 2024 fühlte sich Kimmich von den Bayern-Verantwortlichen nicht genügend wertgeschätzt und war sich zu 95% sicher, ich werde nach der Saison den Verein wechseln. Gespräche mit Paris Saint-Germain waren wohl schon sehr weit fortgeschritten. Das erzählt Joshua Kimmich in einer neuen Doku über ihn. Die heißt Kapitän Kimmich und ist abrufbar in der ZDF Mediathek. Paris hätte wohl ganz gut bezahlt. Zitat Kimmich. Oh, das Finanzielle war krass. Wirklich. Sehr, sehr krass, muss ich sagen.
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0: Shakira. Haben wir uns warm gehört, oder? Und die Frage ist, wie steht's um die Bonner Nordbrücke? 2 Wochen sind jetzt rum. Wie geht es weiter? Die wichtigsten Infos dazu hört ihr gleich in unserem Brückenticker wie jeden Tag. Das nächste Update um 10:05 hier bei Radio Bonn-Rhein-Sieg.
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1: Mit Malte Albrecht, schönen guten Tag. Auch heute Abend stehen bei der Fußball-WM wieder die Superstars im Mittelpunkt. Nachdem letzte Nacht unter anderem Lionel Messi mit 3 Toren für Argentinien geglänzt hat, kommt es nun unter anderem zum ersten Auftritt von Cristiano Ronaldo mit Portugal. Nico Hartmann aus dem WM-Studio hat die Infos.
2: Mit 41 Jahren als ältester Spieler aller Zeiten den WM-Pokal in die Höhe recken, das ist das große Ziel von Cristiano Ronaldo, der in seiner einzigartigen Karriere alles erreicht hat. Nur Weltmeister ist er noch nicht. Der 5-malige Weltfußballer und Champions-League-Sieger ist immer noch treffsicher. Aber es stellt sich die Frage, ob der Superstar mit seiner Gier nach Toren zum geduldigen Spiel der hochkarätig besetzten Mittelfeldreihe mit Vitinha oder João Neves passt. Eine erste Antwort könnte die Partie gegen Außenseiter Kongo ab 19 Uhr in Houston liefern. Um 22 Uhr wird der erste Auftritt von England mit Trainer Thomas Tuchel und Tormaschine Harry Kane mit großer Spannung erwartet. Der Druck in England ist riesig, endlich den WM-Titel zu holen. Aber gegen die starken Kroaten um Dauerbrenner Luka Modric, die zuletzt als Zweiter und Dritter bei den Turnieren abschlossen, bedarf es direkt einer Topleistung des englischen Star-Ensembles. In der Nacht stehen dann noch die letzten beiden Partien des ersten Vorrundenspieltags an. Ghana spielt gegen Panama und Usbekistan trifft auf Kolumbien.
1: Und jetzt weitere Meldungen kurz und kompakt. Der Bundestag wird wahrscheinlich noch vor der parlamentarischen Sommerpause im Juli über einen Bundeswehreinsatz in der Straße von Hormus entscheiden. Das hat Bundeskanzler Merz am Rande des G7-Gipfels in Frankreich angekündigt. Die Bundesregierung sei bereit, eine Feuerpause oder einen Waffenstillstand abzusichern. In der Debatte um Einsparungen hat Bundesinnenminister Dobrindt angeregt, das Bürgergeld zu kürzen. Dem Fokus sagte er, das Bürgergeld mit knapp 50 Milliarden Euro pro Jahr könne einen entscheidenden Beitrag zur Konsolidierung leisten. Dobrindt will nun prüfen lassen, ob die Regelsätze wirklich nur das Existenzminimum abdecken und nichts darüber hinaus. In Hamburg kommen heute Abend die Innenminister von Bund und Ländern zusammen. Auf ihrer Frühjahrskonferenz wollen sie unter anderem über den Schutz von kritischer Infrastruktur und den Umgang mit gewalttätigen Kindern beraten. Weitere Themen sind eine Bleibeperspektive für gut integrierte Flüchtlinge aus Syrien und die Höhe von Bußgeldern für Verkehrsverstöße. Gleiche Verpackung, aber weniger drin. Das Verfahren um die Milka-Tafel wird neu aufgerollt. Der Hersteller Mondelez hat Berufung gegen ein Urteil des Bremer Landgerichts eingelegt. Das bestätigte ein Gerichtssprecher. Jetzt muss sich das hanseatische Oberlandesgericht damit beschäftigen. Es geht um die Frage, ob es sich um eine Mogelpackung handelt. Viele Tafeln enthalten nur noch 90 statt 100 Gramm. An der Verpackung hat sich aber kaum etwas geändert. Die Verbraucherzentrale Hamburg kritisiert, dass Kunden in die Irre geführt werden und klagte wegen unlauteren Wettbewerbs. Mondelez argumentiert dagegen, dass die neue Grammzahl auf der Vorder- und Rückseite angegeben sei.
0: Und jetzt das Wichtigste von hier.
3: Mit Christoph Münch, guten Tag. Die Autobahn GmbH ist zuversichtlich, dass das Gutachten zur Bonner Nordbrücke noch in dieser Woche fertig wird. Denn das wird schließlich die Grundlage sein, wie es mit der Brücke weitergehen kann. Bonns Oberbürgermeister Deus hofft, dass zumindest eine Spur wieder für Autos freigegeben werden kann. Den aktuellen Stand gibt's gleich in unseren Lokalnachrichten um 19:30.
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4: Es wird wärmer und wärmer die nächsten Tage. Morgen schon über 30 Grad bei Sonne, am Freitag und Samstag 34 Grad möglich. Der Montag, also nächste Woche zum Wochenstart, bis zu 37 Grad. Am Wochenende kommt hier und da auch ein Wärmegewitter dazu. Und aktuell messen wir an unserer Wetterstation in Bonn-Bolbechtlinghofen 27,1 Grad. Exakt 4 Minuten nach 5, hier ist der ausführlichste Verkehrsservice für Bonn und den Rhein-Sieg-Kreis. Achtung nach wie vor auf der A59 Richtung Bonn zwischen Troisdorf und dem Dreieck St. Augustin West. Eine ungesicherte Unfallstelle auf dem rechten Fahrstreifen. Außerdem A4 Richtung Aachen zwischen Kreuzköln-Ost und Kreuzköln-Süd 6 Kilometer Stau. Die A59 Richtung Köln zwischen Spich und Flughafen 3 Kilometer stockend. In die Gegenrichtung zwischen Rath und Wahn 3 Kilometer stockend. A61 Richtung Mönchengladbach und zwischen Weilerswist und Erftstadt 2 Kilometer stockend. Die A555 Richtung Köln zwischen Godorf und Kreuzköln-Süd hier 3 Kilometer Stau. Dann Stau auch auf der B8, hier in beide Richtungen zwischen Spich und Troisdorf 1 Kilometer. Und jetzt kommen wir zu unserem Brücken-Update. Die Übersicht gibt's nur bei Radio Bonn-Rhein-Sieg. Wir fangen an auf der Kennedy-Brücke, hier in beide Richtungen 2 Kilometer aus Bonn raus bis zum alten Friedhof der Rückstau. Aus Beuel raus, also Richtung Bonner City, bis zur Niederkasseler Straße der Rückstau, hier 30 Minuten plus. Auf der Südbrücke auch Stau auf der gesamten Brücke 2 Kilometer 15 Minuten plus. Auch die B9 ist betroffen, also die Museumsmeile. Hier braucht ihr auch gute halbe Stunde länger. Und auf der Reuterstraße noch stockender Verkehr ebenfalls. Dann noch rüber zur Fähre in Niederkassel-Mondorf. Hier steht ihr aktuell bis zur Pastor-Breuer-Straße hoch. Auf der Grau-Rheindorfer Seite geht die Schlange bis zum Engländerweg, sprich 1 bis 2 Fähren Wartezeit an dieser Stelle. Und solltet ihr jetzt noch was sehen, Staus oder auch Blitzer, einfach anrufen oder WhatsAppen 0228 4007 111. Gute und sichere Fahrt.
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4: Ja, und nur mit uns seid ihr top informiert über die Nahtbrücke, auch über die aktuellsten Entwicklungen. Gleich gibt's hier wieder den Radio Bonn-Rhein-Sieg Brückenticker nach Alex Warren und dem Pet Shop Boys. Euch einen schönen Mittwoch.
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0: Vor genau 2 Wochen war es soweit. Vor 2 Stunden, also gegen 15 Uhr, hieß es, die Bonner Nordbrücke wird komplett gesperrt. Und seitdem ist nichts wie vorher im Verkehrsservice. Reden wir uns hier den Mund fusselig. Überall Staus. Wir sind aber an eurer Seite und wir updaten euch auch täglich, wie es aussieht. Denn die Autobahn GmbH hatte angekündigt, in 2 Wochen sagen wir Bescheid, wie es weitergeht. Radio Bonn Rhein-Sieg-Reporter Markus Krämer mit einem Brücken-Update.
1: 3 Tage lang habe ich jetzt versucht, jemanden von der Autobahn GmbH ans Telefon zu bekommen. Keine Chance. Auch eine Anfrage per E-Mail ist seit Montag unbeantwortet. Ich habe einfach niemanden erreicht. Bis jetzt. Gerade eben, vor wenigen Minuten, hat sich eine Sprecherin der Behörde zurückgemeldet und mir endlich ein Update zur Nordbrücke gegeben. Denn die 2 Wochen sind ja mittlerweile um. So lange sollten die Experten für einen Schadensbericht brauchen. Die Antwort der Autobahn GmbH: Der Bericht soll, so zumindest der Plan, noch diese Woche veröffentlicht werden. Man halte noch an dem Termin fest. Es ist aber auch nicht ganz ausgeschlossen, dass es dann doch etwas länger dauert. In der Zwischenzeit gibt die Taskforce der Stadt Bonn jeden Tag neue Sofortmaßnahmen bekannt, um den Verkehr irgendwie in den Griff zu bekommen. In seinem neuesten Social-Media-Statement macht Oberbürgermeister Guido Deus Hoffnung.
2: Mit diesem Maßnahmenpaket, was der Bonner Stadtrat jetzt verabschiedet hat, hoffen wir, bis zum Ende dieser Woche zu kommen, wo die Autobahn GmbH angekündigt hat, ihre Entscheidung bekannt zu geben, ob die Nordbrücke für einen eingeschränkten Kreis wieder geöffnet werden kann. Darauf ruht unsere Hoffnung, möglichst schnell die Nordbrücke für Fuß- und Radverkehr wieder nutzen zu können und bestenfalls auch mindestens für eine Spur je Richtung für den Individualverkehr.
1: Auch die Stadt scheint also darauf zu setzen, dass schon bald zumindest wieder vereinzelt Autos oder auch Fußgänger und Fahrradfahrer über die Nordbrücke fahren dürfen. Wann der Schadensbericht zum Zustand der Bonner Nordbrücke veröffentlicht wird, auf den wirklich alle warten und von dem alles abhängt, das ist noch nicht klar. Es gibt auch keinen offiziellen Termin. Vielleicht läuft es dann ja genauso wie vor 2 Wochen vor der Sperrung. Da kamen nämlich keine 2 Stunden, bevor die Brücke dicht gemacht wurde, die Info darüber. Wir halten euch jedenfalls zu allen aktuellen Infos immer top informiert und auf dem Laufenden hier bei Radio Bonn Rhein-Sieg.

0: Wir begleiten euch in den Feierabend. Ihr hört Radio Bonn Rhein-Sieg. Schön, dass ihr dabei seid. 20 Minuten nach 5. Schauen noch mal kurz auf die aktuelle Lage. Wir fangen an der Mondorfer Fähre. Hier staut es sich auf der Grau-Rheindorfer Straße bis in die Kurve Engländerweg zurück. Auf Mondorfer Seite der Rückstau ungefähr bis zur Langgasse. Das heißt, auf der Mondorfer Seite braucht ihr auf jeden Fall 2 bis 3 Fähren. Auf der Grau-Rheindorfer Seite könnte es einen Ticken schneller gehen. Dann der Blick auf die Kennedy-Brücke. Hier auch Stau in beide Richtungen, rund 2 Kilometer. Der Stau von Boll kommt, ist nicht mehr ganz bis Bonn-Beul-Fehlig, sondern eher ab der Niederkassler Straße. Ab Bonn City ist es dann aber schon wieder deutlich heftiger, bis zum alten Friedhof der Rückstau und auch auf der Bonner Südbrücke 2 Kilometer Stau bis zurück auf die B9, dort auch nochmal 1/2 Stunde plus. Komplette Übersicht, die gibt's dann gleich wieder um 5:45. Und für euren Heimweg haben wir jetzt die beste Musik, die neue von Harry Styles.
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1: Mit Christoph Münch, guten Tag. Die Deutsche Bundesstiftung Umwelt fordert einen neuen Technikschub für die Energiewende. Deutschland müsse künstliche Intelligenz und andere digitale Werkzeuge nutzen, um Stromnetze zu stabilisieren und zu steuern und den Ausbau erneuerbarer Energien zu forcieren. Die Bundesregierung gibt Kulturgüter an Polen zurück. Sie waren während der deutschen Besatzung im Zweiten Weltkrieg geraubt worden. Es geht unter anderem um ein mittelalterliches Manuskript und um einen königlichen Goldring, wohl von Sigismund I. Und jetzt das Wichtigste von hier. Noch ist es nicht unmöglich, dass noch in dieser Woche das Gutachten zur Bonner Nordbrücke veröffentlicht wird. Das berichtet uns heute die Autobahn GmbH. Eine Verzögerung um ein paar Tage könne es aber auch geben. Denn von diesem Gutachten hängt viel ab. Entsprechend hoffnungsvoll ist auch Bonns Oberbürgermeister Deus in den sozialen Medien. Er hofft auf freie Spuren.
2: Wo die Autobahn GmbH angekündigt hat, ihre Entscheidung bekannt zu geben, ob die Nordbrücke für einen eingeschränkten Kreis wieder geöffnet werden kann. Darauf ruht unsere Hoffnung, möglichst schnell die Nordbrücke für Fuß- und Radverkehr wieder nutzen zu können und bestenfalls auch mindestens für eine Spur je Richtung für den Individualverkehr.
1: Direkt nach der Sperrung hatte die Autobahn GmbH angekündigt, ein umfangreiches Lage- und Schadensbild der maroden Brücke zu erstellen. Alle weiteren Maßnahmen können erst danach beschlossen werden.
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1: Am Südfriedhof in Bonn-Friesdorf hat es heute Morgen an einem Hundesportverein gebrannt, im dortigen Vereinsheim, das aus einer Containeranlage besteht. Die Feuerwehrleute mussten die Container aufbrechen, um zu verhindern, dass sich die Flammen ausbreiten. Und das klappte, verletzt wurde niemand. Bei einer Verkehrskontrolle hat ein Autofahrer Gas gegeben. Die Polizei verfolgte ihn gestern Nachmittag zwischen Rösrath und Lohmer und dort passierte ein Unfall. Aber der Autofahrer gab nicht auf, er rannte weg und entkam. Die Polizei fahndet weiter. Das neue Gewerbegebiet Alfter Nord wächst. Anfang des kommenden Jahres soll Baustart für den sogenannten Metrolog-Unternehmerpark sein. Geplant sind dort bis zu 20 verschieden große flexible Mieteinheiten. Sie sind unter anderem mit Highspeed-Glasfaser und einem digitalen Zugangssystem ausgestattet und geheizt wird über eine Wärmepumpe. Dieser Unternehmerpark richtet sich dann vor allem an Start-ups, an Handwerks- und an Lagerunternehmen. 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
3: Das gibt's wie immer mit unserem Wettermann Carsten Brandt.
4: Nico, große Hitze jetzt die nächsten Tage. Deo-Test, ja, für die U-Bahn, für die Bahn kann man ja kostenfrei in Bonn fahren. Testet doch mal, ob es nicht riecht bei dem Wort, dass eine Schwitzefahrt wird. Ja, 36 bis 38 Grad Montag, Freitag, Samstag 36 Grad, so in die Richtung. Heute ist das ja noch richtig kühl draußen.
3: Ne? Genau, und morgen am Donnerstag dann aber auch schon die 30 Grad geknackt mit viel Sonne im Radio Bonn-Rhein-Siegland. Danke, Carsten. 17.33 Uhr, jetzt der ausführlichste Verkehrsservice für Bonn und den Rhein-Sieg-Kreis inklusive Brücken-Update. Gibt's nur bei uns. Wir fangen an auf der A3 Richtung Frankfurt zwischen Rösrath und Lohmer Nord. Ein liegen gebliebenes Fahrzeug und Achtung auch Personen auf der Fahrbahn. 1 Kilometer Stau. Die A4 Richtung Aachen zwischen Kreuzköln-Ost und Kreuzköln-Süd. 5 Kilometer Stau, 20 Minuten plus. A59 Richtung Köln zwischen Spich und Flughafen. 2 Kilometer stockend. In die Gegenrichtung zwischen Rath und Köln-Wahn. 2 Kilometer stockend auch hier. Die A55 Richtung Köln zwischen Godorf und Kreuzköln-Süd, 2 Kilometer Stau. A559 Richtung Köln-Gremberg zwischen Gremberghofen und Kreuzköln-Gremberg, 2 Kilometer Stau. Jetzt das Brücken-Update. Wir fangen an auf der Kennedy-Brücke Richtung Beul, also aus der Bonner Innenstadt kommen. 2 Kilometer Rückstau bis zum Alten Friedhof, rund 20 Minuten plus. Auch auf der Kölnstraße und den anderen Zubringerstraßen stockt es. Außerdem Richtung Bonn, 2 Kilometer Stau ab der Niederkassler Straße. Hier steht hier etwas länger, rund 30 Minuten, wenn ihr aus Beul kommt. Dann haben wir die Bonner Südbrücke. Hier staut es auf dem kompletten Stück Richtung Ramersdorf. 2 Kilometer, 15 Minuten plus. Ebenfalls auf der B9, also der Museumsmeile in beide Richtungen, 20 bis 30 Minuten plus. Und auch auf der Reuterstraße stockender Verkehr. In Niederkassel-Mondorf an der Fähre steht ihr aktuell hoch bis zur A-Straße. Und auf der Grau-Rheindorfer Seite geht die Schlange bis zum Engländerweg. Falls ihr jetzt noch was seht, Staus oder Blitzer, gerne anrufen oder WhatsAppen 0228 4007. 111. Gute und sichere Fahrt.
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3: Euer Begleiter in den Feierabend. Hallo zusammen mit der besten Musik jetzt von Ed Sheeran. Asisam, ein paar Sommervibes. Aufdrehen, Fenster runter. und entspanne mit uns.

0: 17.42 Uhr, hier ist Radio Bonn-Rhein-Sieg. Ja, und die Nordbrückensperrung seit 2 Wochen hat so unglaublich vielfältige Auswirkungen. Die Graubibar zum Beispiel, die liegt direkt am Fähranleger in Bonn-Grau-Rheindorf. So, jetzt könnte man denken, hey, da stehen Autos, da warten Menschen, da warten Fahrradfahrer. Die müssten doch von dieser Sperrung profitieren. Aber wir von Radio Bonn-Rhein-Sieg waren vor Ort und Barkeeperin Saskia hat uns berichtet.
1: Es ist auf jeden Fall weniger zu tun. Also die Leute kommen nicht mehr so oft. Ich denke mal, gerade auch der Weg hierhin ist jetzt nicht unbedingt der einfachste, wenn man nicht unbedingt mit dem Fahrrad unterwegs ist. Wir haben mehr To-Go-Verkäufe, das merkt man schon, aber ansonsten ist es deutlich weniger geworden.
0: Einer der Gründe könnte auch die Unruhe sein, die am Fähranleger herrscht. Das hat Kellnerin Annemarie während ihrer Arbeit festgestellt.
2: Was man auch beobachtet, ist, dass Leute sich hier streiten auf der Fähre. Sie hupen einen an, es gibt Stau, ja, alle sind gestresst.
0: Ja, und als wäre dieser ganze Stress nicht schon genug und das Verkehrschaos, es gibt auch noch Lieferprobleme für die Graubiber, das hat Barmanager Tom uns erzählt.
3: Die Lieferanten haben ganz große Probleme. Also wir kriegen täglich Anrufe, dass sich Lieferzeiten verzögern, Lieferzeiten gar nicht eingehalten werden können oder es auch ganze Tage gibt, an denen wir gar nicht beliefert werden können. Können es jetzt von unseren Lieferanten nicht erwarten, dass wir ab 22 Uhr beliefert werden, wenn sich die Verkehrssituation beruhigt hat.
0: Die Nordbrückensperrung und ihre Auswirkungen. Wir haben die Graubiber am Fähranleger in Bonn besucht und die merkt auch auf jeden Fall einen Rückgang und vor allem viel Unruhe unter den Menschen, die die Fähre nehmen.
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10 Minuten vor 6, kurzes Verkehrsupdate von den Straßen, von den Bonner Brücken. Die kenne die Brücke in beide Richtungen aktuell mit 2 Kilometern Stau. Aus der Bonner City raus geht es erstaunlicherweise sogar ein Ticken schneller als in die Bonner City rein. Rund 20 Minuten Zeitverlust in die City rein sind es 30 auf. Der Südbrücke aktuell noch 15 Minuten Zeitverlust Richtung Ramersdorf. Und an der Fähre in Niederkassel-Mondorf steht hier in Mondorf bis zur A-Straße hoch, auf der Grau-Rheindorfer Seite bis zum Engländerweg. Rund 1 bis 2 Fähren Wartezeit heißt das. Und die komplette Übersicht gibt's gleich wieder bei Radio Bonn-Rhein-Sieg. Um kurz nach 6.

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1: Mit Nico Hartmann. Nach den gestrigen Gala-Auftritten der Superstars Messi, Mbappé und Haaland steigen weitere Topstars am Abend ins WM-Turnier ein. In knapp einer Stunde tritt Cristiano Ronaldo mit Portugal gegen Kongo an. Um 22 Uhr hat Mitfavorit England mit Trainer Thomas Tuchel und Torjäger Harry Kane gleich eine schwere Aufgabe, denn es wartet Kroatien, der Drittplatzierte der WM 2022. In der Nacht wird dann der erste Spieltag der Vorrunde abgeschlossen mit den Partien Ghana gegen Panama und Usbekistan gegen Kolumbien.
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2: Mit Malte Albrecht, schönen guten Abend. In Hamburg treffen sich gleich die Innenminister von Bund und Ländern. Sie wollen unter anderem darüber sprechen, wie sie gut integrierten Syrern eine sichere Bleibeperspektive geben können. Außerdem stehen harte Maßnahmen gegen Straftäter und Sozialbetrug ganz oben auf der Agenda. Mehr zu dem dreitägigen Treffen von Thorsten Adolfs.
3: Viele Syrer arbeiten bei uns in wichtigen Jobs und sind als Fachkräfte unverzichtbar. Das niedersächsische Innenministerium sagt deshalb, dass man diesen Menschen endlich mehr Sicherheit im Aufenthaltsrecht bieten müsse, damit sie weiter ihren Beitrag leisten können. Gleichzeitig macht der Bund aber klar, dass bei allen Erleichterungen für gut integrierte Menschen eins gilt. Wer hier Straftaten begeht, muss konsequent abgeschoben werden. Es geht also darum, zwischen denen zu unterscheiden, die das Land voranbringen, und denen, die sich nicht an die Regeln halten. Bei dem Treffen will Sachsen-Anhalt einen Vorstoß starten, Sozialbetrug effektiver zu bekämpfen und wissenschaftlich untersuchen zu lassen, warum die Kriminalität bei Kindern in den vergangenen Jahren so stark angestiegen ist. Außerdem wird in Hamburg darüber gesprochen, wie die Stromversorgung sicherer gemacht werden kann und ob Bußgelder im Straßenverkehr vielleicht bald angepasst werden. Die Politik will bei diesem Thema konkrete Antworten liefern, die uns alle im Alltag direkt betreffen.
2: Und das sind jetzt weitere Schlagzeilen am Abend. Mit modernen Gentechnikverfahren veränderte Lebensmittel dürfen in der EU künftig ohne spezielle Kennzeichnung im Supermarkt verkauft werden. Das Europaparlament hat mehrheitlich dafür gestimmt, entsprechende Züchtungen in vielen Fällen von bisher strengen Gentechnikregeln auszunehmen. Die Änderungen sollen ab Mitte 2028 gelten. Der G7-Gipfel in Evian ist zu Ende und Bundeskanzler Merz ist mit den Ergebnissen zufrieden. Zum ersten Mal seit dem Amtsantritt von US-Präsident Trump sei es gelungen, wieder eine gemeinsame Erklärung abzugeben, sagte Merz zum Abschluss des Treffens. Das sei zwar ein hartes Stück Arbeit gewesen, es habe sich aber gelohnt. Nach der Sperrung der Bonner Nordbrücke richtet die Stadt zwei neue kostenlose Park-and-Ride-Plätze ein. Pendler können die Stellflächen ab dem kommenden Montag nutzen. Die Maßnahme soll den derzeit ebenfalls kostenlosen Nahverkehr entlasten und die angespannte Verkehrslage rund um die gesperrte Brücke entschärfen. Gerade erst eingeschult und schon unter Druck. Etwa jeder fünfte Erstklässler in Deutschland leidet unter Stress. Das zeigt eine aktuelle Forsa-Umfrage für die Krankenkasse KKH. Demnach haben 18% der Eltern das Gefühl, dass ihre 6- bis 7-Jährigen in der Schule oder im Alltag gestresst sind. Knapp 40% glauben, dass der Druck in den letzten 1 bis 2 Jahren zugenommen hat. Das liegt aber oft gar nicht am Lernstoff, sondern an Problemen mit Gleichaltrigen. Das kann zum Beispiel Streit mit anderen Kindern, Gruppendruck oder Mobbing sein. Laut KKH ist der Wechsel von der Kita in die Schule ein riesiger Einschnitt. Da könne es zu Reibereien und Konflikten kommen, heißt es. Experten fordern deshalb, Kinder frühzeitig emotional besser zu stärken.
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4: Mit Christoph Münch, guten Abend. 4 Jugendliche sollen einen 60-Jährigen attackiert haben, nur weil er sie aufgefordert haben soll, doch seinen Hund in Ruhe zu lassen. Dafür bekam er Schläge und Tritte. Das war Anfang März in der Bonner Sternstraße. Die Polizei fahndet jetzt mit einem Foto der 4 Verdächtigen. Gleich in unseren Lokalnachrichten um 9:30.
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5: Traumhaftes Sommerwetter. Die Wolken sind so langsam raus. Wir haben blauen Himmel, Sonne und Temperaturen heute Abend immer noch rund um 25 Grad. Aktuell liegen wir in Bonn-Beul-Bechlinghofen sogar noch deutlich drüber mit 29,1. Also genießt einfach diesen Sommerabend und die nächsten Tage werden noch einen Ticken heißer. Morgen über 30 Grad, am Freitag und Samstag dann 34, 35 Grad. Nächste Woche der Wochenstart sogar mit 37 Grad möglich, sagt unser Wettermann Carsten Brandt. 18.03 Uhr der Blick auf die Straßen. Nach wie vor Achtung auf der A3 Richtung Frankfurt zwischen Rösrath und Lohmar Nord. Ein liegen gebliebenes Fahrzeug und Personen auf der Fahrbahn 1 Kilometer Stau. Die A4 Richtung Aachen zwischen Kreuzköln Ost und Kreuzköln Süd 4 Kilometer Stau. A59 Richtung Bonn zwischen Rath und Wahn 2 Kilometer stockend. Die A555 Richtung Köln zwischen Godorf und Kreuzköln Süd 2 Kilometer Stau. Und dann haben wir noch die A559 Richtung Gremberg zwischen Köln-Gremberghofen und Kreuzköln-Gremberg. Auch hier 2 Kilometer Stau, 10 Minuten plus. Ebenfalls 2 Kilometer Stau auf der Kennedy-Brücke in beide Richtungen. Einmal aus Bonn City kommend Richtung Beul bis zum alten Friedhof der Rückstau und Richtung Bonn auch 2 Kilometer ab der Niederkassler Straße, rund 20 Minuten plus auf beiden Seiten. Die Südbrücke stockt auch in Richtung Ramersdorf, 2 Kilometer, hier 10 Minuten plus und Stau nach wie vor auf der B9 der Museumsmeile. Der hat sich aber allerdings aufgelockert, rund in beide Richtungen nochmal 10 Minuten mehr einplanen. In Mondorf an der Fähre staut es sich noch hoch bis zur Pastor-Breuer-Straße und auf der Grau-Rheindorfer Seite geht die Schlange noch bis zum Engländerweg. Der neueste Blitzer, der ist von Pier gemeldet worden und zwar in Bonn-Beul am Ungarten-Löwenburg-Straße Richtung Pützchen. Falls ihr noch was seht, Staus oder Blitzer, jetzt anrufen oder WhatsAppen 0228 4007 111. Allen unterwegs eine gute und vor allem sichere Fahrt.
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5: Und wenn Sie schon nicht bei der WM dabei sind, lassen wir Sie singen, die Italiener. Hier ist Eros Ramazzotti.

Hallo, der Walli nochmal hier aus der Radio Bonn Rhein-Sieg Morning Show. Gerade für Handwerker im Moment der Horror. Kunde linksrheinisch, der eigene Betrieb aber rechtsrheinisch oder umgekehrt. Oder Lieferservice, Restaurant auf der einen Bestellung, aber auf der anderen Rheinseite. Ja, der Rhein trennt gerade wieder ganz besonders, seitdem wir nur noch zwei Brücken haben. Und weil Zeit bekanntlich Geld ist, wird zum

0: eigenes Brauhaus eröffnet. Es heißt Marie und Johann in Köln. Ab morgen können alle hin und wir waren beim kleinen Pre-Opening mit Radio Bonn-Rhein-Sieg-Reporter Dominik Becker schon dabei.
1: Kaltes Kölsch, Schnitzel, Gemüse, Salate, Pommes und Champagner. Das Marie und Johann macht's im Casala Brauhaus-Style.
2: Es ist ein Wahnsinnsgefühl. Wir sind total aufgeregt, wie so kleine Kinder unterm Weihnachtsbaum.
3: Ja, ist ein bisschen surreal noch, ne? Dass man sagt, okay, jetzt haben wir ein Brauhaus eröffnet. So, was? Ja, stimmt. Wir hatten vor 2,5 Jahren die Idee und jetzt steht es hier.
4: Es war ein altes Möbelhaus und es sah wirklich furchterregend aus am Anfang, ehrlicherweise.
1: Jetzt ist endlich alles fertig und na klar haben die Kölschmusiker Gastro-Profis an der Seite, sonst könnte es ein bisschen eng werden.
5: Zapfern kriege ich vielleicht noch gut hin, aber ich kann nur sagen, was unser Sven in der Küche zaubert, das würde ich noch nicht mal zu 1% hinkriegen. Das will auch niemand bestellen.
4: Vor der Theke sieht man uns wahrscheinlich öfter mal und ich habe heute auch gelernt, wie man Cappuccino macht, also das würde ich noch hinbekommen.
1: Und trotzdem, alle 5 sind Miteigentümer oder Mitgesellschafter und freuen sich auf, ja, das besondere Gastro-Abenteuer. Die ersten Gäste der Band waren ziemlich zufrieden.
6: Ich finde super, dass ein moderner Touch drin ist.
7: Einfach alles super hochwertig eingerichtet, total schön dekoriert, total geschmackvoll.
6: Selbst die Toiletten sind wunderschön. Die pinken Wandfliesen haben uns sehr gut gefallen.
8: Wir haben gerade darüber diskutiert, ist es mehr Club oder ist es mehr Brauhaus?
9: Brauhaus neu gedacht, hebt das auf eine neue Dimension.
1: Fehlte eigentlich nur noch was? Na klar, kölsche Musik.
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0: Tom Walker.
1: 'Cause I will leave the light on.
0: Leave a light on hier bei Radio Bonn-Rhein-Sieg. Um 18.22 Uhr, kleines Brücken-Update nochmal. Es wird ein Ticken besser auf der Kennedy-Brücke Richtung Beul. Aus der City kommend nur noch 2 Kilometer stockender Verkehr bis zum alten Friedhof. 15 Minuten plus in die Gegenrichtung, noch 2 Kilometer Stau bis zur Niederkassler Straße, 20 Minuten plus. Und auch auf der Südbrücke nur noch stockender Verkehr, hier auch 2 Kilometer, rund 10 Minuten plus. Und an der Fähre in Niederkassel-Mondorf steht hier nach wie vor bis zur Pastor-Breuer-Straße. Auf der Grau-Rheindorfer Seite geht die Schlange noch bis zum Engländerweg hoch. Die komplette Übersicht über die Verkehrslage im Radio Bonn-Rhein-Siegland, auch auf den Autobahnen, gibt's dann gleich wieder um kurz nach 6:30 nach unseren Radio Bonn-Rhein-Sieg-Nachrichten mit Christoph Münch. Euch einen schönen Mittwochabend.

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1: Mit Christoph Münch. Guten Abend. Der französische Staatschef Macron lobt die Einigkeit der G7-Staaten nach dem Gipfel. Es sei das erste Mal gewesen, dass man so eine Übereinstimmung habe und so klare Schlussfolgerungen ziehe. Mehr Druck auf Russland, mehr Hilfe für die Ukraine. Deutschland und Polen wollen ihre militärische Zusammenarbeit vertiefen. Bundesverteidigungsminister Pistorius und sein polnischer Kollege unterzeichneten am Nachmittag in Warschau ein entsprechendes Abkommen. Und jetzt das Wichtigste von hier. 4 Jugendliche sollen in der Bonner Sternstraße einen 60-Jährigen attackiert haben, nur weil er sie aufgefordert haben soll, doch seinen Hund in Ruhe zu lassen. Das führte dann zu einem verbalen Streit, bis die Jugendlichen offenbar ausrasteten. Einer von ihnen soll den Mann unvermittelt ins Gesicht geschlagen haben und daraufhin sollen auch die 3 anderen eingestiegen sein. Mit Schlägen und Tritten gegen den 60-Jährigen. Jetzt hat die Polizei ein Foto der Jugendlichen veröffentlicht und bittet um Hinweise. Wie gewohnt unter der 0228 150. Und das Foto gibt's natürlich online bei Radio Bonn-Rhein-Sieg. Schon ab dem kommenden Montag gibt es für genervte Nordbrücken geplagte Berufspendler in Bonn 2 neue Park-and-Ride-Angebote. Die Parkplätze werden kostenlos zur Verfügung gestellt, um den Verkehr vor allem zu den Stoßzeiten in Bonn zu entlasten. Am ehemaligen Landesbehördenhaus an der B9 arbeitet die Stadt aktuell noch daran, die nötigen Schilder aufzustellen. Ein weiterer Park-and-Ride-Parkplatz entsteht an der Oberkassler Straße in Ramersdorf, also am künftigen Ausweichquartier der Bonner Stadtverwaltung. Beim Rotwild in der Bonner Waldau gibt es Nachwuchs. 4 kleine Rehkitze sind vor gut 2 Wochen in dem Gehege zur Welt gekommen und sie sind alle 4 wohlauf. In den kommenden Tagen und Wochen werden die Kleinen immer unternehmungslustiger und können dann beim Erobern des Geheges beobachtet werden. Insgesamt besteht das Rotwildrudel in der Waldau jetzt aus 16 Tieren. Das Dammwildrudel zählt 25 Tiere. 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
2: Und das gibt's wie immer mit unserem Wettermann, mit Carsten Brandt.
3: Nico, hallo. Nachts geringe Bewölkung, sehr warm. Noch nicht nur Tropennacht, aber sehr warm. Morgen im Tagesverlauf dann deutlich über 30 Grad, sehr heiß, sonnig.
2: Danke, Carsten. Aktuell noch 27 Grad an unserer Wetterstation in Bonn-Beul-Bechlinghofen. Raus auf die Straßen. Mit dem ausführlichsten Verkehrsservice für Bonn und den Rhein-Sieg-Kreis, die A4 Richtung Aachen zwischen Dreikeumer und Kreuzköln-Süd. Hier noch zurzeit 3 Kilometer Stau, 10 Minuten plus. Dann geht es weiter auf der A59 Richtung Bonn zwischen Rath und Flughafen, 1 Kilometer Stau. A555 Richtung Köln zwischen Rodenkirchen und Kreuzköln-Süd, auch hier 1 Kilometer. Und auf der Kennedy-Brücke haben wir zurzeit noch 2 Kilometer stockender Verkehr in beide Richtungen, rund 10 Minuten plus aus Bonn kommend Richtung Beul in die Gegend. Richtung, also aus Beul kommt Richtung Bonn, rund 15 Minuten plus. Auf der Südbrücke noch Stau Richtung Ramersdorf, 2 Kilometer. Und außerdem noch Stau auf der B9, der hat sich allerdings aufgelockert. Vereinzelt Stau und stockender Verkehr in beide Richtungen. Auf der Reuterbrücke noch Richtung Autobahn, 10 Minuten plus. In Niederkassel-Mondorf steht ihr noch an der Fähre hoch bis zur Oberdorfstraße. Und auf der Grau-Rheindorfer Straße geht die Warteschlange noch in den Milchgassenweg entlang. Und es blitzt in Bonn-Beul auf der Löwenburgstraße Richtung Pützchen. Solltet ihr noch was sehen, Staus oder Blitzer, könnt ihr jetzt anrufen über die 0228 4007 111. Gute und sichere Fahrt.
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2: Und euch damit einen schönen Montagabend.

0: Ja, Michael Jackson hier im besten Mix bei Radio Bonn-Rhein-Sieg. Guck mal einer an, da habe ich euch eben noch einen schönen Montagabend gewünscht. Es ist doch schon Mittwoch, schon Bergfest. Wir nähern uns doch schon dem Wochenende.
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0: Radio Bonn Rhein-Sieg. 7:15, das ist euer Mittwochabend. Und ja, Social Media ist Fluch und Segen zugleich. Man guckt vielen Menschen über die Schultern. Aber man lässt sich auch mal gerne zu Dingen anstiften, die man besser lassen sollte. Katharina Hoffmann beweist es euch jetzt in unserem
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2: So hat sich's auf der Bonner Nordbrücke noch vor der Vollsperrung vor 2 Wochen angehört. Ja, und jetzt klingt's da so. Sogar Fußgänger und Fahrradfahrer dürfen nicht mehr drauf. Aber was ist denn das? Das kann doch wohl nicht wahr sein. Da sind doch tatsächlich Spaziergänger auf der Brücke. Und pacet da etwa einer mit dem E-Scooter über die Mittelspur? Wie kommen denn eigentlich so viele Leute auf die Idee, sowas zu tun? Liegt's vielleicht an diesem Instagrammer hier? ToCity aka Cidar?
3: Digga, ich wollte gerade eben einfach auf die Nordbrücke gehen. Auf einmal kamen die Polizisten zu mir. Real Talk, die kamen zu mir. Die meinten, die haben meine Videos gesehen. Und ich bin ein Grund, weswegen die jetzt noch eine größere Absperrung gemacht haben. Ich wusste gar nicht, dass ich so einen riesen Impact habe hier in Bonn. Aber macht ihr unbedingt nach, was ich mache?
2: Gegenfrage, wieso machst du unbedingt was vor, was man nicht tun sollte? Klar, vieles Verbotene hat einen Reiz. Und auf so eine leere Brücke zu gehen und einmal im Leben diese roten Streben zu berühren, kann natürlich aufregend sein. Fakt ist aber, wer erwischt wird, muss 55 € Strafe zahlen. Das ist und bleibt nämlich eine Ordnungswidrigkeit.
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1: Mit Malte Heilbricht, schönen guten Abend. Girocard statt Schein und Münze. Die Menschen in Deutschland bezahlen mittlerweile beim Einkaufen immer öfter bargeldlos. Die Bundesbank spricht deshalb in einer neuen Studie von einem echten Wendepunkt an der Ladenkasse. Mehr zum Thema von Thorsten Adolfs.
2: Die Entwicklung ist eindeutig. Insgesamt 55% der Zahlungen wurden im vergangenen Jahr mit Karte oder Smartphone erledigt, während Bargeld nur noch bei 45% der Käufe auf der Ladentheke landete. Das ist verglichen mit der Studie von vor 3 Jahren ein Rückgang um 6 Prozentpunkte. Besonders spannend vor allem das Bezahlen per Handy hat deutlich zugelegt. Es wird mittlerweile im Schnitt bei jedem 10. Einkauf genutzt. Wir müssen uns aber wohl keine Sorgen machen, dass das Bargeld komplett verschwinden könnte. Auch wenn wir immer öfter zur Karte greifen, will die große Mehrheit der Bürger nicht darauf verzichten. 8 von 10 Befragten finden es extrem wichtig, weiterhin mit Scheinen und Münzen bezahlen zu können. Deshalb heißt es von der Bundesbank auch, dass Bargeld als wichtiges Zahlungsmittel für alle Menschen erhalten bleiben soll. Das sei vor allem für Ältere wichtig und für Menschen, die weniger digital unterwegs sind, heißt es. Für die Studie wurden im vergangenen Herbst und Winter etwa 6.000 zufällig ausgewählte Bürger befragt.
1: Und jetzt weitere Themen in unserer Zusammenfassung. Kurz vor der geplanten Unterzeichnung des Rahmenabkommens für ein Ende des Iran-Kriegs verschärft sich der Ton noch einmal. US-Präsident Trump hat mit neuen Luftangriffen gedroht, sollte Teheran gegen die Vereinbarung verstoßen. Die iranische Armee kündigte ihrerseits eine harte Reaktion auf israelische Angriffe im Libanon an. Die EU bekommt deutlich schärfere Abschieberegeln. Das Europaparlament hat der sogenannten Rückführungsverordnung zugestimmt. Geplant sind vor allem spezielle Abschiebezentren außerhalb der Union. Dort sollen abgelehnte Asylbewerber untergebracht werden, die aus verschiedenen Gründen nicht direkt in ihre Heimatländer abgeschoben werden können. Die schwerkranke norwegische Kronprinzessin Mette Marit hat eine neue Lunge. Die 52-Jährige hat sich erfolgreich einer Transplantation unterzogen, teilte das norwegische Königshaus mit. Mette Marit litt an einer unheilbaren Lungenfibrose. Im Kampf gegen den Fachkräftemangel hat die Bundesregierung in den letzten Jahren im Ausland kräftig die Werbetrommel gerührt. Mit Erfolg. Seit 2020 sind rund 765.000 Menschen aus Nicht-EU-Ländern zum Arbeiten hierher gekommen. Das zeigen Zahlen des Bundesinnenministeriums. Demnach reisten letztes Jahr rund 200.000 Menschen mit einem entsprechenden Visum ein, deutlich mehr als in den Jahren davor. Die meisten Fachkräfte kommen aus Indien, gefolgt von Vietnam und der Türkei. Als Fachkraft können etwa Menschen mit Berufsausbildung, Hochschulausbildung oder im Rahmen von Forschung nach Deutschland kommen. Auch wer aktiv auf Jobsuche ist oder eine Berufsausbildung machen will, kann eine Aufenthaltsgenehmigung beantragen. Die Regeln dafür waren in den letzten Jahren gelockert worden. Und das waren die Nachrichten mit Malte Heilbricht.
3: Das Wetter. Ein richtig lauer, warmer Sommerabend wird es. Heute genießt es und morgen dann. Temperaturen über 30 Grad, viel Sonne, das gleiche Bild am Freitag. Dann kommen zum Wochenende auch ein paar Wärmegewitter dazu. Aber die Temperaturen, sie steigen und steigen, bis Montag dann sogar 37 Grad möglich. Hier ist der ausführlichste Verkehrsservice für Bonn und den Rhein-Sieg-Kreis. Aktuell noch Stau auf der A59 Richtung Bonn zwischen Rath und Flughafen 1 Kilometer. Und die A555 Richtung Köln zwischen Rodenkirchen und Kreuzköln sieht auch hier 1 Kilometer. Dann nochmal der Hinweis für die Brücken. Die Kennedy-Brücke noch 1 Kilometer stockend aus Bonn Richtung Beul. Gleiches Spiel von Beul kommend Richtung Bonn. Hier rund 10 Minuten plus. Und auf der Südbrücke auch noch 1 Kilometer stockender Verkehr aus der Bonner City kommend. Der neueste Blitzer steht in Bonn-Beul auf der Löwenburgstraße. Allen unterwegs eine gute und sichere Fahrt.
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3: Mit Nico Jansen genießt euren Mittwochabend. Wir stoßen jetzt mal zusammen akustisch an mit Tate McRae und Greedy.

0: Der Mittwochabend, 7:15, um die gleiche Zeit gestern Abend, haben wir euch den Film Kap der Angst vorgestellt. Und auf dem basiert jetzt auch eine neue Serie bei Apple TV. Sven Jaworek ist unser TV-Tipper. Und Sven, das hat ganz schön lange gedauert, denn der Film ist ja immerhin schon über 30 Jahre alt.
1: Ganz genau, 1991 als Film von Martin Scorsese mit Robert De Niro. Plot ist aber derselbe. Ein mutmaßlicher Mörder kommt aus dem Knast.
2: Max Cady wurde aus dem Gefängnis entlassen.
1: Max Cady saß 17 Jahre, weil er seine schwangere Frau getötet haben soll.
3: Ich hatte auch mal ein gutes Leben.
1: So, jetzt steht dieser angsteinflößende Psychopath vor der Tür von Anna. Die hat Max damals vor Gericht erfolglos vertreten. Und das Pikante ist, der Staatsanwalt, der Max Cady letztlich hinter Gitter gebracht hat, ist jetzt mit dieser Anna verheiratet. Und damit kann bitteschön der Nervenkrieg beginnen.
3: Hast du Angst vor mir?
2: Nein, warum sollte ich?
1: Ich habe jetzt 2 Folgen gesehen und kann sagen, Top-Serie, unbedingt gucken. Javier Bardem als Psycho ist seinem Vorgänger De Niro mindestens ebenbürtig. Das Spannende an der Serie, natürlich geht man davon aus, dass sich Max Cady rächen will, aber es sind so ein paar Restzweifel da.
3: Was ist eure größte Angst?
1: Und dann ist natürlich die Frage, ist der Typ vielleicht wirklich ein Justizopfer, das zu Unrecht im Knast war? Das Anwaltsehepaar hat jedenfalls was zu verbergen.
2: Ist es denkbar, dass Max weiß, was wir getan haben?
1: Es gibt im Vergleich zum Film einige Abweichungen. Insofern bin ich mir auch nicht sicher, wie die Serie enden wird. Kap der Angst ist sehr spannend, ist düster inszeniert, eine Prise Grusel dabei mit Amy Adams und Patrick Wilson und wie gesagt, Javier Bardem 1A besetzt. Mein Fazit, das ist Psychoterror Deluxe.

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1: Mit Christoph Münch. Guten Abend. Gibt es in dieser Woche noch den Schadensbericht der Autobahn GmbH zur Bonner Nordbrücke oder wird das noch dauern? Laut der Autobahn GmbH hält man aktuell noch am ursprünglichen Zeitplan fest, dass es in dieser Woche noch ein Ergebnis geben soll, aber es sei auch nicht ausgeschlossen, dass es ein paar Tage länger dauern könne. Das hat die Autobahn GmbH auf Radio Bonn-Rhein-Sieg-Nachfrage mitgeteilt. In der Zwischenzeit hofft die Stadt Bonn schnell Klarheit zu bekommen, sagte Bonns Oberbürgermeister Guido Deus in seinem neuesten Social-Media-Statement.
2: Wo die Autobahn GmbH angekündigt hat, ihre Entscheidung bekannt zu geben, ob die Nordbrücke für einen eingeschränkten Kreis wieder geöffnet werden kann. Darauf ruht unsere Hoffnung, möglichst schnell die Nordbrücke für Fuß- und Radverkehr wieder nutzen zu können und bestenfalls auch mindestens für eine Spur je Richtung für den Individualverkehr.
1: Direkt nach der Sperrung vor 2 Wochen hatte die Autobahn GmbH angekündigt, ein umfangreiches Lage- und Schadensbild der maroden Brücke zu erstellen, denn alle weiteren Maßnahmen können erst danach beschlossen werden. In der Schumannstraße in der Bonner Südstadt ist heute Morgen ein Auto explodiert. Nach Angaben der Feuerwehr waren die beiden Fahrzeuginsassen um kurz nach 7:30 gerade in das Auto eingestiegen, als es die Explosion gab. Glas und Fahrzeugteile verteilten sich auf der Straße. Als die Feuerwehr eintraf, hatten die Insassen das zerstörte Auto schon verlassen. Sie erlitten Verbrennungen und wurden ins Krankenhaus gebracht. Nach ersten Ermittlungen war wohl eine Gasflasche im Inneren des Wagens undicht und vermutlich bei der Zündung des Autos war dann das brennbare Gas verpufft. Die Bonner Polizei hat jedenfalls die Ermittlungen übernommen. Das Gemeinschaftskrankenhaus Bonn hat es erneut in die Liste Deutschlands ausgezeichnete Krankenhäuser des Stern-Magazins geschafft und das gleich 3-mal. Ausgezeichnet wurden die Bereiche Endoprothetik, also künstliche Gelenke, außerdem die Sportmedizin mit ihrer Spezialisierung auf Kreuzband und Meniskus. Und zu guter Letzt wurde auch das gesamte Krankenhaus in der Kategorie Regionales Krankenhaus in NRW ausgezeichnet. Die Aufnahme in diese Liste bestätige die hohe Qualität der Arbeit aller Mitarbeitenden, hieß es vom Bonner Gemeinschaftskrankenhaus. Man sei stolz, es wieder in die Liste geschafft zu haben. Und das war der heutige Tag, der 17. Juni im Radio Bonn-Rhein-Sieg-Land. Die neuesten Nachrichten aus und für Bonn und den Rhein-Sieg-Kreis gibt's dann wieder morgen früh ab 5.30 Uhr mit meiner Kollegin Katrin Meyer-Sebastian.
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3: Und das mit Nico Jansen und Murray Head, One Night in Bangkok. Schönen Mittwoch.

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0: Das war der Mittwoch mit Nico Jansen hier bei Radio Bonn-Rhein-Sieg. Ab geht's in den Abend, euch einen schönen Sommerabend, und begleitet wird er mit ein paar Schmunzlern von unserem Podcaster und Comedian Atze Schröder. Tschüss, bis morgen um 14 Uhr.
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2: Ja, nee, ist klar. Robert und Carmen Geis. Die lassen sich doch gerade eine neue Villa in Saint-Tropez bauen. Ja, keiner weiß, wann der Bunker fertig wird, aber auf eins können wir uns jetzt schon verlassen. Es wird geschmacklos wie immer. Mit Sicherheit, da bleiben die Geißen sich treu. Aber zwei Dinge der üblichen Inneneinrichtung werden aber doch geändert und fliegen gnadenlos raus aus dem Konzept. Shania und Lavinia. Ja, siehe, die Geißenstöchter sind in der neuen Butze nicht vorgesehen. Ja gut, 900 Quadratmeter Wohnfläche, da ist einfach kein Platz für ein Kinderzimmer. Und das kennen doch viele Familien, dass der Nachwuchs zum Nesthocker wird und einfach nicht ausziehen will. Ja, deshalb sind da so viele Eltern auch für die Wiedereinführung der Wehrpflicht. Ja, was denn, hat doch nicht jeder so viel Geld wie Carmen und Robert, die sich einfach ein neues Zuhause bauen können und der Brut keinen Haustürschlüssel mehr geben. Bei den Geißens und ihrem Protzbau kriegt der Begriff Schloss auswechseln auch direkt eine komplett neue Bedeutung. Aber was machen die Nachwuchsgeißinis denn jetzt? Müssen die am Ende auf die 120 Quadratmeter Einliegerwohnung in Monaco aufpassen? Oder das Alpenchalet in Kitzbühel besetzen? Am Ende müssen die armen Kinder vielleicht sogar noch auf der Yacht wohnen. Was ein Leben.
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1: Ich bin Dirk Zeitler. Bundeskanzler Merz geht davon aus, dass der Bundestag unmittelbar vor der parlamentarischen Sommerpause im Juli über das für einen möglichen Bundeswehreinsatz in der Straße von Hormuz nötige Mandat entscheiden wird. Die Bundesregierung sei bereit, eine Feuerpause oder einen Waffenstillstand abzusichern, sagte Merz am Rande des G7-Gipfels.
2: Deutschland wird helfen. Es liegt in unserem Interesse, dass der Frieden hält. Wir brauchen einen stabilen Nahen und Mittleren Osten. Wir brauchen eine Klarheit bei den Seewegen, freie Seewege. Wir brauchen stabile Energiepreise.
1: Die USA zeigten sich im Kreis der G7-Staaten wieder konstruktiver. Zum Abschluss eines dreitägigen Gipfels verständigten sich die führenden demokratischen Wirtschaftsmächte auf gemeinsame Positionen zum Konflikt im Nahen Osten und zum Ukraine-Krieg. Innenminister Dobrindt hat eine Kürzung des Bürgergeldregelsatzes angeregt. Das Bürgergeld mit knapp 50 Milliarden Euro pro Jahr könne einen entsprechenden Beitrag zur Konsolidierung leisten, sagte der CSU-Politiker dem Fokus. Scharfer Widerspruch dagegen kommt vom Koalitionspartner SPD. Aus dem Wahlkampf müsste der Minister doch wissen, dass Milliardeneinsparungen nicht zu erzielen sind, sagte der Vorsitzende des Sozialausschusses im Bundestag Rützel in der Rheinischen Post. Mit modernen Gentechnikverfahren veränderte Lebensmittel dürfen in der EU künftig ohne spezielle Kennzeichnung im Supermarkt verkauft werden. Das Europäische Parlament stimmte mehrheitlich dafür, entsprechende Züchtungen in vielen Fällen von bislang strengen EU-Gentechnikregeln auszunehmen. Die Änderungen sollen voraussichtlich ab Mitte 2028 angewendet werden.
3: Künftig gibt es zwei Kategorien für gentechnisch veränderte Lebensmittel. Dort, wo weniger gravierende Eingriffe vorgenommen wurden, dürfen sie ohne besondere Prüfung und ohne Kennzeichnung verkauft werden. Bei größeren Eingriffen in das Erbgut gelten strengere Regeln für die Kontrolle und für die Kennzeichnung. Im Bioanbau sind keine solchen Pflanzen erlaubt. Aus Brüssel, Dieter Ebeling.
1: Zum Sport. RB Leipzig hat sich von Trainer Ole Werner nach nur einem Jahr getrennt. Das teilte der Fußball-Bundesligist mit. Nachfolger soll nach übereinstimmenden Medienberichten der Argentinier Martin De Michelis werden. Der 45 Jahre alte frühere Abwehrspieler von Bayern München war bislang Trainer von RCD Mallorca. Und das waren die Nachrichten mit Dirk Zeitler.
4: Das Wetter. Gerne nochmal die frische Luft genießen heute Nacht. Wir landen bei 17 bis 13 Grad am Tiefpunkt mit einigen Wolken, bevor dann morgen richtig der Ofen angeht. 31 Grad maximal. Dazu einiges an Sonne, ein paar Wolken sind auch unterwegs, aber Regen wenn dann nur selten.
0: NRW Verkehr.
4: Die Staus ab 5 Minuten Wartezeit, da haben wir die A1 Osnabrück Richtung Münster, zwischen Kreuz Lotte Osnabrück und Lengerich 1 Kilometer 5 Minuten. A2 Hannover Dortmund zwischen Kreuz Bad Oeynhausen und Flotow West 3 Kilometer 17 Minuten. A2 Hannover-Dortmund nochmal zwischen Kamen-Bergkamen und Lünen-Süd 1 Kilometer auch 5 Minuten. Und die A45 Hagen Richtung Dortmund haben wir zwischen Westhofener Kreuz und Dortmund-Süd 2 Kilometer, da steht ihr eine Viertelstunde länger. Gute Fahrt, kommt gut durch.
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4: Sebastian Pulli hier, nehmen wir nochmal mit, wenn der Abend jetzt kühler wird. Ab morgen haben wir ja erstmal eine ganze Menge Tage konstant über 30 Grad. Jetzt hier Paradise, das ist morgen vermutlich ein gemütlicher Platz in der Kühltheke. Schönen Feierabend euch. Mm-hmm.

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0: 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Alpha Will, Forever Young bei uns.

0: Das Wetter.
1: Und wieder wärmer, steigende Temperaturen ja die ganze Woche durch. Jeden Tag haben wir eine Hülle mehr fallen lassen. Ich habe jetzt schon keine mehr. Morgen dann 31 Grad. Dazu viel Sonne, paar Wolken, Regen, wenn dann eher selten. Jetzt über den Abend und die Nacht dafür nochmal bewölkter, aber es wird relativ frisch. Wir landen später bei 17 bis 13 Grad am Tiefpunkt.
0: NRW Verkehr.
1: Die Staus ab 5 Minuten. Da haben wir die A1 Osnabrück Richtung Münster, zwischen Kreuz Lotter Osnabrück und Lengerich 1 Kilometer 7 Minuten. A2 Hannover-Dortmund zwischen Kreuzbad Oeynhausen und Flotow-West 2 Kilometer knappe Viertelstunde. A4 Köln Richtung Aachen zwischen Köln-Klettenberg und Kreuz Köln-West 2 Kilometer 16 Minuten. Und die A52 Düsseldorf Richtung Essen zwischen Breitscheid und Essen-Kettwig aktuell 2 Kilometer Stau, sind knappe 10 Minuten. Gute Fahrt, kommt gut an.

Hallo, Sebastian Pulli hier. Ich habe mir jetzt extra für die heißen Tage so ein Spezialdeo besorgt. So eins, was einem so komplett die Poren zubetoniert, dass die Achseln wirklich komplett trocken bleiben. Schönes Konzept, das Problem ist, alle anderen Körperstellen bei mir schwitzen dann umso mehr. Also ich sag mal, niemanden drücken, weil nasser Rücken. Und für alle, die ähnliche Probleme haben, jetzt hug yourself. Das geht noch, sich selbst umarmen. Schönen Abend.

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0: Die Älteren erinnern sich, früher gab es tatsächlich mal bezahlbaren Wohnraum.
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0: Es ist ein Riesenproblem bekanntermaßen. Es soll ja sozialer Wohnungsbau helfen, aber tatsächlich gibt es immer weniger Sozialwohnungen aktuell, vor allem in NRW, trotz Förderprogramm. So, José Naziandi in Düsseldorf im Landtagsstudio. Die Regierung hat neulich schon 2,4 Milliarden Euro investiert und es werden trotzdem immer weniger Sozialwohnungen. Wie kann das sein?
2: Ja, das Problem sind die auslaufenden sogenannten Sozialbindungen. Viele Wohnungen wurden vor Jahrzehnten mit staatlicher Förderung gebaut und nach einer bestimmten Frist, oft nach 20 oder 30 Jahren, dürfen die Eigentümer die Wohnungen dann zu normalen Marktbedingungen vermieten. Genau das passiert im Moment in großer Zahl. Allein bei uns in NRW sind im vergangenen Jahr laut aktueller Zahlen der Bundesregierung mehr als 26.000 Wohnungen aus dieser Sozialbindung rausgefallen. Zwar wurden gleichzeitig auch viele neue Wohnungen gebaut, aber unterm Strich bleibt ein Minus von rund 18.000 Sozialwohnungen. Die Neubauten können die Verluste derzeit also nicht ausgleichen.
0: Und das natürlich schlimm für Leute, die günstigen Wohnraum brauchen, und das sind ja nicht wenige.
2: Ja, für Familien, Alleinerziehende, Rentner, Menschen mit geringem Einkommen, inzwischen aber auch mit mittlerem Einkommen, wird die Wohnungssuche immer schwieriger. Es ist ja nicht nur so, dass der Bestand an Sozialwohnungen schmilzt, auch die Nachfrage steigt weiter. Das sorgt vor allem in den Städten für einen harten Wettbewerb. Sowohl Mieterverbände als auch Sozialverbände warnen, es sollte deutlich mehr gebaut werden. Die Landesregierung kennt das Problem. Sie setzt auf Neubau, Modernisierung und den Ankauf von Wohnungen, um den Rückgang zumindest zu bremsen. Und es wird auch Neubau genehmigt, was das Zeug hält. Aber es dürfte dauern, bis dieser Trend aufgehalten oder sogar umgekehrt werden kann.
0: Das Problem mit dem sozialen Wohnungsbau. Den Rundumschlag, den Überblick hier bei uns.
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1: Ich bin Dirk Zeitler. Die Innenminister von Bund und Ländern sind mit einer vor allem auf Fragen der zivilen Verteidigung fokussierten Tagesordnung in ihre Frühjahrskonferenz gestartet. Nachdem die irreguläre Migration zuletzt deutlich abgenommen hat, steht das Thema Asylpolitik diesmal bei der Innenministerkonferenz nicht so stark im Vordergrund. Der Fokus des dreitägigen Treffens in Hamburg liegt diesmal stärker auf Fragen des Katastrophen- und Zivilschutzes, auch wegen möglicher Bedrohungsszenarien mit Blick auf Russland. Bundeskanzler Merz geht davon aus, dass der Bundestag unmittelbar vor der parlamentarischen Sommerpause im Juli über das für einen möglichen Bundeswehreinsatz in der Straße von Hormuz nötige Mandat entscheiden wird. Die Bundesregierung sei bereit, eine Feuerpause oder einen Waffenstillstand abzusichern, sagte Merz am Rande des G7-Gipfels.
2: Deutschland wird helfen. Es liegt in unserem Interesse, dass der Frieden hält. Wir brauchen einen stabilen Nahen und Mittleren Osten. Wir brauchen eine Klarheit bei den Seewegen, freie Seewege. Wir brauchen stabile Energiepreise.
1: Die USA zeigen sich im Kreis der G7-Staaten wieder konstruktiver. Zum Abschluss des dreitägigen Gipfels verständigten sich die führenden demokratischen Wirtschaftsmächte auf gemeinsame Positionen zum Konflikt im Nahen Osten und zum Ukraine-Krieg. Kampf gegen das Liegestuhlchaos. Griechenland will bei der Kontrolle von Stränden künftig verstärkt auf Drohnen und Satellitenbilder setzen. Dem Parlament in Athen liegt ein entsprechender Gesetzentwurf vor.
3: Für Strandbarbesitzer in Griechenland heißt es künftig, nicht nur die Gäste im Blick behalten, sondern auch den Luftraum. Drohnen sollen kontrollieren, ob zu viele Liegestühle und Sonnenschirme aufgestellt werden, wer seinen Strandabschnitt etwas zu großzügig möbliert, könnte statt voller Kasse bald eine saftige Rechnung vom Staat bekommen. Und während die Urlauber irgendwann unter dem Sonnenschirm einschlafen, macht die Drohne keine Siesta. Aus Athen, Takis Zafos.
1: Zum Sport. RB Leipzig hat sich von Trainer Ole Werner nach nur einem Jahr getrennt. Das teilte der Fußball-Bundesligist mit. Nachfolger soll nach übereinstimmenden Medienberichten der Argentinier Martin De Michelis werden. Der 45 Jahre alte frühere Abwehrspieler von Bayern München war bislang Trainer von RCD Mallorca. Das waren die Nachrichten mit Dirk Zeitler.
0: Das Wetter.
4: Morgen werden wir auf kleiner Flamme angebraten bei 31 Grad und da sind wir dann auch wieder Steak, nämlich vermutlich richtig durch. Gut aussehen tut's aber vor allem einiges an Sonne. Hier und da mal ein bisschen wolkiger, Regen aber wenn, dann eher die Ausnahme. Dafür über den Abend und die Nacht jetzt was bewölkter, dafür aber auch frischer. Tiefpunkt, da landen wir so bei 17 bis 13 Grad.
0: NRW Verkehr.
4: Ein paar mittellange Staus hätten wir noch hier, die ab 5 Minuten Wartezeit. A1 Osnabrück-Münster zwischen Kreuz Lotter, Osnabrück und Lengerich 1 Kilometer 8 Minuten. A2 Hannover-Dortmund zwischen Kreuzbad Oeynhausen und Flotow-West 2 Kilometer 10 Minuten. A4 Köln-Aachen zwischen Köln-Klettenberg und Kreuz Köln-West, da haben wir 3 Kilometer 22 Minuten. Und die A52 Düsseldorf Richtung Essen zwischen Breitscheid und Essen-Kettwig 3 Kilometer 12 Minuten. Gute Fahrt.
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6: Einen schönen guten Abend und herzlich willkommen bei einer neuen Ausgabe von Hier und Jetzt, dem Radiomagazin von Studio 1 hier auf Radio Bonn-Rhein-Sieg. Heute Abend geht es um Sprachwandel mit Blick auf die Jugendsprache, die Arbeit des Vereins Stadttaubenhilfe Bonn e.V., das Projekt der Stadt Bonn, der Nachhaltigkeitshub, und wir werfen einen Blick auf die Arbeit im Bonner Tierheim Albert Schweitzer. Natürlich haben wir auch wieder viel Musik mit am Start. Mit dabei ist Don't Stop Me Now von Queen.
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6: Stitches von Shawn Mendes.
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6: Und Wenn das Liebe ist von Nina Chuba. Heute im Studio sind Jana Müller, Mirella Rodewald, Alina Metternich und mein Name ist Caroline Dietrich und wir starten in die Sendung mit Rock Me Amadeus von Falco.

0: hört Hier und Jetzt, das Radiomagazin von Studio 1 hier auf Radio Bonn-Rhein-Sieg. Jugendsprache sorgt im Alltag immer wieder für kleine Aha-Momente zwischen den Generationen oder aber auch für verständnislose Blicke. Wie sich Sprache dabei verändert und warum Jugendliche bestimmte Wörter nutzen und was das über den Sprachwandel allgemein verrät, darüber hat Jana Müller mit Caroline Fußbach von der Ruhr-Universität in Bochum gesprochen.
1: Das ist echt tough, Digga. Checkst du?
2: Okay,

0: Ja, Jugendsprache fungiert eigentlich immer als Spiegel der jeweiligen Gesellschaft. Das heißt, alle Einflüsse, die zu der Zeit irgendwie prägend sind, ne, wie Kultur, Musik, Literatur, nehmen natürlich ganz, ganz starken Einfluss auf die jeweilige Sprache.
1: Jugendsprache funktioniert dabei wie ein ständiger Kreislauf. Sobald Begriffe im Alltag ankommen, suchen Jugendliche oft schon nach neuen Wörtern.
0: Es wird etwas neu gebildet in der Jugendsprache. Das wird dann in Teilen langsam übernommen von dem Rest der Gesellschaft. Das heißt, in dem Moment fällt es wieder aus der Jugendsprache weg und das Ganze geht wieder von vorne los. Ganz wichtiges Stichwort dabei, also immer Abgrenzung von der vorherigen Generation durch die Sprache.
1: Wenn Abgrenzung so zentral ist, auf welche Weise zeigt sich dieser sprachliche Wandel denn konkret?
0: Das passiert tatsächlich auf mehreren Ebenen. Man nimmt natürlich manchmal vorhandene Wörter in der Sprache und verändert die dann einfach nur. Das ist ein ganz wesentlicher Teil. Teilweise werden Begriffe auch einfach neu besetzt und zweckentfremdet, teilweise so ein bisschen ironisch auch benutzt.
1: Außerdem fließen verstärkt Wörter aus anderen Sprachen in die Jugendsprache ein.
0: Eine große Rolle spielen auch fremdsprachige Begriffe. Das sind natürlich vor allem Anglizismen, aber mittlerweile auch immer mehr Begriffe aus anderen Sprachen, zum Beispiel aus dem Arabischen, so etwas wie Yalla.
1: Zudem erklärt Frau Fußbach, welche Rolle Plattformen wie TikTok und Instagram bei der Entstehung neuer Jugendwörter und beim sprachlichen Wandel insgesamt spielen.
0: Ja, also tatsächlich spielen diese sozialen Medien eine sehr, sehr große Rolle. Zum einen führt natürlich die Einführung neuer Technologien dazu, dass man natürlich auch neue Wörter finden muss. Das ist die eine Sache. Was da natürlich ein ganz wichtiger Punkt ist, dass wir eine ja sehr starke Digitalisierung haben und dadurch natürlich auch eine internationale Vernetzung. Also man hat viel mehr Einflussbereiche, aus denen man schöpfen kann.
1: Auffällig ist dabei, dass Sprache in sozialen Medien zunehmend kurz, knapp und verdichtet verwendet wird.
0: Wenn wir über TikTok oder Instagram sprechen, geht es ja um so Formate, die arbeiten mit kurzen Videos, mit Bildern, mit ganz kurzen Sätzen, also in Kommentaren, mit Chats. Es geht immer um relativ kurz, knackig, schnell.
1: Das zeigt sich auch in Abkürzungen wie YOLO, also You Only Live Once, oder FOMO, also Fear of Missing Out, die inzwischen in den sozialen Medien weit verbreitet sind. Verändert sich Jugendsprache heutzutage schneller, zum Beispiel wegen Social Media?
0: Also der Wandel hat sich in den letzten Jahren auf jeden Fall beschleunigt. Und da sind wir wieder bei diesen Stichworten Digitalisierung und Globalisierung. Die Einflüsse sind natürlich einfach viel, viel zahlreicher, dadurch, dass man weltweit Zugriff hat auf unterschiedliche Trends.
1: Frau Fußbach zufolge wird der Einfluss von Social Media weiter zunehmen und auch Migration sowie Mediensprache werden das Vokabular stärker prägen. Jugendsprache ist damit kein festes System, sondern ein ständiger Wandel, geprägt von sozialen Medien, neuen Trends und dem Bedürfnis nach Abgrenzung zwischen den Generationen.
2: Vielleicht lohnt es sich beim nächsten Gespräch mit Jugendlichen einfach mal genauer hinzuhören und selbst zu checken, welche Wörter man noch versteht und was sich längst verändert hat. Bleibt unbedingt weiterhin dran, denn gleich sprechen wir über die Arbeit des Vereins Stadttaubenhilfe in Bonn.

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1: Ihr hört immer noch Hier und Jetzt, das Radiomagazin von Studio 1 hier auf Radio Bonn-Rhein-Sieg. Schon letztes Jahr haben wir euch in einem Beitrag die Stadttaubenhilfe Bonn e.V. vorgestellt und einiges über Stadttauben erfahren. Heute sprechen wir mit der Vorsitzenden des Vereins, Ramona Geratz, über ihre tägliche Arbeit bei den Stadttauben und erfahren, wie man verletzten Tauben helfen kann.
2: Der Verein Stadttaubenhilfe Bonn hat einen betreuten Taubenschlag am Bonner Busbahnhof, wo freifliegenden Tauben nachhaltig geholfen wird. Heute geht es aber erst einmal um die Tauben, die aus verschiedenen Gründen nicht mehr in der freien Wildbahn leben, sondern von den Ehrenamtlichen des Vereins in einer Voliere, dem sogenannten Lebenshof, betreut werden. Ich habe mich natürlich gefragt, welche verschiedenen Tauben man dort findet und warum diese jetzt dort leben.
3: Hauptsächlich mit Handicap, also Tauben, die keine Zehen mehr hatten, ausgeheilte, aber immer noch symptombehaftete Erkrankungen, die sogenannte Paramyxovirus-Tauben, die neurologisch auffällig sind, also sich ein bisschen anders bewegen als andere Tiere, auch ausgesetzte Rassetiere, Tiere, die nicht mehr fliegen konnten, weil der Flügel so gebrochen ist, dass sie eben nicht mehr hochkommen und in der Stadt zurechtkommen, ist es eben so, dass mittlerweile sehr, sehr viele alte Tiere da sind. Das heißt, die haben auch Alterserscheinungen, typische für Tauben. Wir haben, die älteste ist im Moment 19 Jahre alt.
2: Die Tiere, die also bei euch sind, haben also auch oft schon schwere Verletzungen hinter sich. Mit welchen spezifischen Gefahren oder Problemen haben denn Stadttauben eigentlich so tagtäglich in Städten zu kämpfen?
3: Also das größte Problem in den Städten ist eigentlich der Platzmangel. Es gibt viel zu viele Tauben und viel zu wenig Rückzugsorte und Nistmöglichkeiten. Deswegen tummeln die sich auf extrem prekären, sehr dreckigen Flecken, nisten an gefährlichen Stellen, wo es dann für die Küken oder die Eier so ist, dass die schnell mal runterfallen, und viel unter Brücken, wo die Küken dann sehr schnell überfahren werden und die Tauben auch. Die anderen typischen Verletzungen für Tauben in der Stadt sind die Verschnürungen. Also man sieht sehr häufig Stadttauben, denen fehlt ein Zeh, oder die humpeln extrem, belasten einen Fuß nicht. Das liegt daran, dass sie eben so viel den ganzen Tag durch die Fußgängerzone laufen müssen, damit sie Futter finden. Und dadurch, dass wir Menschen immer mal wieder Fäden von unseren Klamotten verlieren und auch Haare, schnürt sich das dann um die Zehen und die sterben dann mit und mit ab, entzünden sich und machen den Tieren eben enorme Schmerzen.
2: Wenn man in der Stadt unterwegs ist, kommt das natürlich schon mal häufiger vor, dass man viele Tauben sieht. Aber wie erkennt man denn zum Beispiel, dass eine Taube verletzt ist oder dass sie Hilfe benötigt?
3: Das Eindeutigste ist immer, wenn die Taube nicht wegfliegt und auch wenn man sie so ein bisschen versucht zu scheuchen, nicht richtig hochkommt. Also sobald eine Taube nicht mehr nach oben kommt, nicht mehr fliegen kann, ist es immer ein Notfall. Und auch sobald ein Stadttaubenküken auf dem Boden ist, ist das auch immer ein Notfall, weil die von alleine nicht mehr hochkommen.
2: Und was macht man am besten, wenn man eine Taube sieht, die offensichtlich Hilfe benötigt?
3: Der erste Schritt ist, bevor man eine Stelle sucht, die die Taube aufnehmen kann, ist immer das Tier zu sichern, weil es ganz häufig für uns und auch für andere der Fall ist, dass das dann gemeldet wird, die Person ist aber schon weitergegangen und ehe dann jemand dahin kann, ist das Tier tot, verschwunden oder an einer Stelle, wo man nicht mehr weiß, wo es ist. Und zum Sichern eignet sich eigentlich alles immer. Man kann sie auch einen Stoffbeutel setzen. Das hat man schnell zur Hand oder eben einen Karton. Und dann erst als nächsten Schritt eine Stelle suchen, an die man sich wenden kann.
2: Und an wen wendet man sich dann am besten?
3: Wenn es eine Stadttaube ist, sich eben an Stadttaubenhilfen wenden. Es gibt auf Social Media Gruppen, an die man sich wenden kann, und vogelkundige Tierärzte, die man anrufen kann. Man muss in jedem Fall zu einem vogelkundigen Tierarzt gehen, da nicht jeder Tierarzt wirklich weiß, wie man mit einem Vogel umgehen kann und es im Zweifel schlechter für das Tier ist dann.
1: Vielen Dank für das interessante Gespräch. Wenn ihr mehr über den Verein erfahren möchtet, schaut euch gerne seine Instagram-Seite @stadttaubenhilfebonn oder ihre Website stadttaubenhilfe-bonn.de an. Der Verein freut sich natürlich immer über Spenden und auch über persönliche Mithilfe, also schaut doch gerne mal vorbei.
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0: Ihr hört hier und jetzt das Radiomagazin von Studio 1 hier auf Radio Bonn-Rhein-Sieg. Durch einen Beschluss des Rates der Stadt Bonn ist ein spannendes Projekt entstanden. Seit 5 Jahren beschäftigt sich ein Extra-Team der Wirtschaftsförderung zusammen mit vielen lokalen Partnern mit Nachhaltigkeitsthemen verschiedener Unternehmen. Mirella Rodewald hat mit Sven Schneider gesprochen.
1: Guten Tag, Herr Schneider. Welche Motivation steckt eigentlich hinter dem Projekt und warum wurde es ins Leben gerufen?
2: Bonn hat ja, wie viele andere Kommunen im Übrigen auch, 2019 den Klimanotstand ausgerufen und will nun bis 2035 klimaneutral werden. Das ist natürlich ein sehr ambitioniertes Ziel. Aber gerade deswegen kann es natürlich nicht gelingen, wenn wir uns da nur in der Stadtverwaltung mit diesem Thema beschäftigen. Und aus dem Grund fokussieren wir uns natürlich an viele, viele Initiativen. Und die Wirtschaft spielt dabei eine sehr wichtige Rolle. Und genau vor diesem Hintergrund wurde natürlich dann der Nachhaltigkeitshub entwickelt. Und Unternehmen haben einfach viele Herausforderungen, mit denen sie zu kämpfen haben, wenn es um das Thema grüne Transformation, Nachhaltigkeit geht. Viele wissen nicht, wo sie anfangen sollen. Was kostet das eigentlich und wer hilft mir dabei? Und da kommt eben der Nachhaltigkeitshub tatsächlich ins Spiel.
1: Ihr Team von der Wirtschaftsförderung ist allerdings nicht allein. Viele verschiedene Akteure, darunter die Kreise Rhein-Sieg-Kreis und Ahrweiler, sowie die Stadtwerke Bremen, die IHK Bonn-Rhein-Sieg, um mal ein paar zu nennen, bringen sich und ihre Expertise in das Projekt mit ein. Gemeinsam haben sie Projektziele formuliert. Welche sind es konkret geworden?
2: Damit bleibt für uns das Ziel, die Bedarf und Lösungen für eine grüne Transformation, würde ich sagen, hier in der Region, aber auch konkrete Beispiele sichtbar zu machen, diese Anlaufstelle zu haben, die diese ganzen Angebote bündelt, zusammenbringt. Das heißt nicht, dass wir alles in Eigenregie machen. Nein, dafür haben wir die ganzen Partner. Dass man eben alle Unternehmen in irgendeiner Weise mit einem Partner ansprechen kann. Von ganz groß bis hinunter zum Einpersonenbetrieb. Das ist das Ziel.
1: Das Projekt läuft schon ein paar Jahre. Wie werden denn die Angebote von den regionalen Betrieben angenommen?
2: Das hat dann schon so 1,5 Jahre tatsächlich gedauert, bevor man in die Umsetzung eingestiegen ist. Und das hat natürlich dann, sage ich mal, auch einen gewissen Einfluss, wie schnell man sich aufstellen kann, wie schnell man aktiv werden kann. Nichtsdestotrotz darf ich direkt zu Beginn sagen, dass wir ein sehr positives Bild haben und das lässt sich auch durchaus durch verschiedene Zahlen belegen, also zum Beispiel, wie viele Unternehmen bei den Veranstaltungen dabei sind. Wir haben Beratungen, das ist teilweise direkt durch die Stadt Bonn bedingt oder eben über die Partner, dass wir Pilotprojekte machen. Ein sehr schönes Projekt, das wir gerade in 25 hatten, nannte sich Flottes Gewerbe. Da haben wir 8 Bonner Betriebe und auch gerade Handwerk war da sehr involviert, 4 Wochen lang kostenlos Lastenräder testen lassen. Also wie ich finde, ein sehr schönes Projekt und es hat sich da wirklich erwiesen, dass zum Beispiel gerade das Handwerk gesehen hat, Mensch, das ist eine Möglichkeit, da kann ich meinen Auszubildenden mobil machen. Und, einige haben dann direkt das Leasing verlängert, also das war hoch erfolgreich. Ja, wir sind aber genauso stolz, dass wir einfach über die Kommunikation sehr viel erreichen oder über die Veranstaltungen, habe ich eben erwähnt, digital, aber eben auch in Präsenz. Wir haben ein sehr schönes Format, das nennt sich Stammtisch, wo Unternehmer Impulse geben. Die sind immer sehr gut besucht und natürlich auch darauf hinweisend, was gibt es an Fördermitteln, was gibt es an Möglichkeiten.
1: Das klingt schon sehr erfolgsversprechend. Gibt es denn noch etwas, was Sie sich für das Projekt wünschen?
2: Trotz all der Maßnahmen ist es natürlich immer wichtig, dass man präsent bleibt, dass Unternehmen einen wahrnehmen. Da würde ich mir einfach nur wünschen, dass wir noch mehr Unternehmen, sage ich mal, aktiv involvieren können, hier aus der Region.
1: Vielen Dank für den kurzen Einblick ins Projekt, Herr Schneider.
2: Sehr gerne. Vielen Dank auch für die Einladung.
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1: Ihr hört hier und jetzt das Radiomagazin von Studio 1 hier auf Radio Bonn-Rhein-Sieg. Tierheime leisten jeden Tag wichtige Arbeit für Tiere in Not. Doch wie sieht der Alltag dort eigentlich aus? Ich habe mit Nathalie Völpel, einer Mitarbeiterin des Tierheims Albert Schweitzer in Bonn, über ihren Arbeitsalltag, die Herausforderungen und die Vermittlung von Tieren gesprochen. Tierheime leisten jeden Tag einen wichtigen Beitrag zum Tierschutz. Jedes Jahr werden in Deutschland rund 300.000 Tiere aufgenommen und versorgt. Viele von ihnen wurden ausgesetzt, abgegeben oder als Fundtiere aufgegriffen. Gleichzeitig stoßen zahlreiche Tierheime an ihre Kapazitätsgrenzen und stehen vor großen organisatorischen und finanziellen Herausforderungen. Wie der Arbeitsalltag in einem Tierheim aussieht, welche Schwierigkeiten dabei auftreten und wie die Vermittlung der Tiere in ein neues Zuhause gelingt, darüber habe ich mit Nathalie Völpel aus dem Tierheim Albert Schweitzer in Bonn gesprochen. Ich würde gerne wissen, wie beginnt denn der typische Arbeitsalltag bei Ihnen im Tierheim?
2: Also bei uns im Tierheim startet der Arbeitstag normalerweise um 8 Uhr. Also um 8 Uhr beginnen die Tierpfleger mit ihrer Arbeit. Ich bin jetzt nicht als Tierpflegerin bei uns im Tierheim angestellt, sondern bin in der Verwaltung tätig, sitze also hier bei uns im Büro. Wir kommen morgens in der Regel alle einmal zusammen, um eine Besprechung, eine Teambesprechung zu machen, was am Tag so ansteht und was vielleicht auch wichtige Dinge sind, was vom Nachtdienst an den Frühdienst weitergegeben wurde. Und dann geht es im Tierbereich in der Tierpflege mit der Fütterung und mit der Reinigung der Unterkünfte los.
1: Welche Tiere werden bei Ihnen im Tierheim am häufigsten aufgenommen und handelt es sich dabei eher um abgegebene oder um Fundtiere?
2: Das ist ganz, ganz unterschiedlich. Also wir haben leider für Abgabetiere schon seit längerer Zeit einen Aufnahmestopp. Das heißt, die Tiere, die noch zu uns ins Tierheim kommen, sind hauptsächlich Hund beziehungsweise sichergestellte Tiere. Phasenweise kommen mal eher Hunde, aber es sind schon, ja, ich würde schon sagen, dass die Zahl der Katzen da überwiegt.
1: Der Aufnahmestopp macht deutlich, unter welchem Druck viele Tierheime stehen. Neben der hohen Zahl an Tieren, welche weiteren Herausforderungen bestimmen den Arbeitsalltag?
2: Wir müssen natürlich immer schauen, wie viel Platz überhaupt noch da ist. Und das ist tatsächlich auch eine unserer größten Herausforderungen. Daraus resultieren ja auch die Aufnahmestopps, die wir verhängen müssen. Im Katzenbereich ist das jetzt diese Zeit, gerade so ab Mai und über die Sommermonate, natürlich auch eine Zeit, wo wir gerade bei den Fundtieren sehr viele tragende Katzen reinbekommen, die dann bei uns ihre Kitten werfen oder teilweise eben sogar Kitten, die alleine kommen oder vielleicht auch mit Geschwistern, die irgendwo verlassen, aufgefunden wurden oder hilfsbedürftig aufgefunden wurden. Bis zu einem bestimmten Maß sind wir darauf eingestellt und kennen das, aber irgendwann kommen natürlich auch wir an unsere Grenzen und können zum Beispiel einfach die Tiere zum Beispiel nicht mehr unterbringen, weil wir keinen Platz haben. Ja, dann natürlich gerade in diesem Bereich der Kitten und Straßenkatzen auch mit medizinischen Notfällen zu tun und das ist natürlich für uns auch eine enorme Belastung.
1: Die Herausforderungen im Tierheimalltag sind groß. Umso wichtiger ist es, dass Tiere schnell ein neues Zuhause finden. Genau hier spielt die Tiervermittlung eine entscheidende Rolle, worüber mir Frau Nathalie Völpel mir jetzt mehr erzählen wird.
2: Bei einer Vermittlung achten wir vor allem darauf, und das ist das allerwichtigste Kriterium, dass das Tier, um das es geht, zum jeweiligen Adoptanten passt. Also da geht es nicht um irgendwelche festgelegten Kriterien. Darum geht es nicht, sondern es geht wirklich darum, was für Anforderungen und was für Bedürfnisse das Tier mitbringt. Wir sprechen mit den Menschen, egal um welches Tier es geht. Es gibt immer erstmal ein Vermittlungsgespräch, wo wir eben erörtern, wie sieht so der Alltag der Familie oder des Besitzers aus und gucken eben dann, ob entweder das bereits vorab ausgewählte Tier in diese Lebenssituation passt oder schauen auch gemeinsam, welches Tier vielleicht passen könnte. Und natürlich können die Personen dann auch hier bei uns das entsprechende Tier kennenlernen.
1: Wer über ein Haustier nachdenkt, sollte vorher gut überlegen, was das im Alltag bedeutet. Dazu gehören vor allem Zeit, Geduld und die Bereitschaft, auch länger nach dem passenden Tier zu suchen.
2: Wir empfehlen immer, sich Zeit zu nehmen. Das heißt also, man muss ein bisschen Zeit und Geduld mitbringen, damit man eben das für sich passende Tier auch tatsächlich findet. Wir hoffen immer, dass sich niemand davon entmutigen lässt, wenn er in einem Tierheim mal kein Tier findet, weil gerade vielleicht nicht das passende Tier da ist. Irgendwo wird das passende Tier sein. Man sollte auf jeden Fall auf seriöse Quellen zurückgreifen. Das heißt also, uns ist natürlich am allerliebsten, man wendet sich an die Tierschutzvereine und die Tierheime in der Umgebung. Das ist eigentlich das Allerwichtigste. Und dann hoffen wir natürlich, dass wir so beraten können, dass am Ende Tier und zukünftiger Halter zufrieden sind und glücklich sind, wenn sie dann gemeinsam in das neue Leben starten.
1: Vielen Dank für das tolle Gespräch, Frau Nathalie Völpel. Das Gespräch zeigt, wie viel Einsatz hinter der Arbeit im Tierheim steckt. Gleichzeitig macht es deutlich, wie wichtig verantwortungsvolle Tierhaltung und die Unterstützung von Tierheimen für den Tierschutz sind. Und das war es auch schon wieder mit Hier und Jetzt, dem Radiomagazin von Studio 1 hier auf Radio Bonn-Rhein-Sieg. Zuerst sprachen wir über den Sprachwandel mit besonderem Blick auf die Jugendsprache. Wir haben über die wichtige Arbeit der Stadttaubenhilfe Bonn erfahren und auch, was man tun kann, um verletzten Tauben zu helfen. Wir haben von der Wirtschaftsförderung Bonn erfahren, wie die Stadt Bonn mit den Regionen Ahrweiler und Rhein-Sieg-Kreis und vielen weiteren Akteuren Unternehmen zu Nachhaltigkeitsthemen beraten, unterstützen und vernetzen. Zum Schluss haben wir einen kurzen Einblick in den Alltag des Bonner Tierheims Albert Schweitzer geworfen. 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Wenn ihr Anregungen, Kritik oder Wünsche habt, schreibt uns gerne über
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1: Wenn ihr den Anfang der Sendung verpasst haben solltet, gar kein Problem. Alle Sendungen von Studio 1 kann man kostenlos auf der Bürgermedienplattform nrvision.de nachhören. Im Studio waren heute Jana Müller, Alina Metternich, Mirella Rodewald und mein Name ist Caroline Dietrich. Vielen Dank fürs Zuhören und bis zum nächsten Mal.

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1: Ich bin Ursula Winkler. Die USA zeigen sich im Kreis der G7-Staaten wieder konstruktiver. Zum Abschluss eines dreitägigen Gipfels in Evian verständigten sich die führenden demokratischen Wirtschaftsmächte auf gemeinsame Positionen zum Konflikt im Nahen Osten und zum Ukraine-Krieg. Kanzler Merz und der Gastgeber Frankreichs Präsident Macron bezeichneten den Gipfel als Erfolg.
2: Der Gipfel am Genfer See habe den demokratischen Wirtschaftsmächten eine enge Abstimmung ermöglicht, um auf die Krisen zu antworten und an den großen aktuellen Herausforderungen zu arbeiten, betonte Präsident Macron. Wenn die Gipfeleuphorie verflogen ist, muss sich aber erst noch zeigen, ob die in Evian gefundene Einigkeit hält. Kommen Europäer und die USA auf dem Weg zu einer Friedenslösung für die Ukraine voran? Und hält die Abmachung mit dem Iran, sodass Amerikaner und Europäer die Straße von Hormuz wieder sicher befahrbar machen können und die Wirtschaft wieder in Schwung kommt? Michael Evers, Evian.
1: Das Europaparlament hat dem Vorhaben der umstrittenen Rückkehrzentren für abgelehnte Asylbewerber in Drittstaaten zugestimmt. Die EU-Staaten müssen noch final zustimmen, das gilt aber als Formalie.
3: In die geplanten Abschiebezentren außerhalb der EU sollen Ausreisepflichtige kommen, die nicht in ihre Herkunftsländer zurückgebracht werden können, etwa weil das Heimatland sich weigert, sie zurückzunehmen. Unbegleitete Minderjährige sollen dahin nicht abgeschoben werden, Familien mit Kindern dagegen schon. Daran gibt es Kritik von Flüchtlingsverbänden, ebenso daran, welche Deals mit den jeweiligen Drittstaaten dann gemacht werden und zu welchem Preis. Noch ist unklar, welche Länder bereit wären, diese Zentren einzurichten. Laut Bundesinnenminister Dobrindt sollen noch in diesem Jahr Vereinbarungen getroffen werden. Tine Klimach, Nachrichtenredaktion.
1: Die Innenminister von Bund und Ländern haben ihre dreitägige Frühjahrskonferenz in Hamburg begonnen. Der Fokus liegt vor allem auf Fragen der zivilen Verteidigung. Nachdem die irreguläre Migration zuletzt deutlich abgenommen hat, steht das Thema Asylpolitik diesmal bei der Innenministerkonferenz nicht so stark im Vordergrund. Es geht eher um den Katastrophen- und Zivilschutz, auch wegen möglicher Bedrohungsszenarien mit Blick auf Russland. Zum Fußball. Superstar Cristiano Ronaldo ist mit Portugal nur sehr verhalten in die WM gestartet. Das als Mitfavorit gehandelte Team kam gegen den Außenseiter Demokratische Republik Kongo nur zu einem 1:1 Unentschieden. Das waren die Nachrichten mit Ursula Winkler.
4: Das Wetter.
5: So, das Zeitfenster zum Fenster öffnen schließt sich. Morgen ja heiße 31 Grad, also gerne jetzt nochmal lüften über den Abend und die Nacht. Da kühlt es nochmal schön runter und wir landen dann so bei 17 bis 13 Grad. Eher wolkig dazu morgen, aber dafür die meiste Zeit einiges an Sonne. Ein paar Wolken nur und Regen ist, wenn, dann die Ausnahme.
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5: Immer noch ein bisschen was los hier, die Staus ab 5 Minuten Dauer. Da haben wir die A1 Osnabrück-Münster zwischen Kreuz Lotte-Osnabrück und Lengerich 1 Kilometer 10 Minuten. A3 Köln-Oberhausen zwischen Solingen und Kreuzhilden 2 Kilometer 12 Minuten. A4 Köln-Aachen zwischen Köln-Klettenberg und Kreuz-Köln-West 2 Kilometer, das sind 25 Minuten. Und A52 Düsseldorf-Essen zwischen Breitscheid und Essen-Kettwig 2 Kilometer 10 Minuten plus. Gute Fahrt.
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5: Sebastian Pulli hier und vor 230 Millionen Jahren, als die ersten Dinosaurier über diese Erde gewandelt sind. Da haben Mick Jagger und Keith Richards eine Band gegründet. Naja gut, also die Rolling Stones sind Altwitze, wurden schon gemacht, da war ich noch jung und es ist auch schon ein bisschen her. Deshalb, ich mach's kurz, solange wir alle noch leben. Die neue Single ist raus von den Stones, die gibt's gleich hier. Aber erstmal APT und 5 AM jetzt. Michael Schulte.

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0: cooles Ding und noch so ein Stimmvolumen mit 82 Jahren stark. Mick Jagger, die Stones in the Stars.
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0: Also wer sich als Künstlername Peter raussucht, der muss doch bodenständig sein, oder? Auch wenn er über abgehoben

0: Dr. Schilling, bürgerlich tatsächlich Pierre Schilling, dessen alter Klassiker ja am Sonntag ganze 7 Mal gespielt wurde bei der Partie Deutschland-Curaçao.
1: Es ist natürlich schon toll, wenn ein Tor fällt der deutschen Nationalmannschaft und man weiß, jetzt kommt gleich die Torhymne Major Tom und ich gebe zu, daran kann und werde ich mich nie gewöhnen. Das bewegt mich jedes Mal immer wieder und das ist schon ein ganz, ganz toller Vorgang.
0: Auch wenn dadurch jedes Mal wieder ein paar Schilling auf Peters Konto landen. Wir freuen uns sehr auf ihn. 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So, und jetzt hier nochmal, wie Peter Schilling es nennt, ein toller Vorgang, Major.

0: das Wetter.
1: Über 30 wird es langsam anstrengend. Gilt für Temperaturen und Lebensalter. Morgen geht zum Ersteres. 31 Grad maximal. Einiges an Sonne. Ein paar Wolken sind unterwegs. Regen aber wenn, dann eher selten. Jetzt über den Abend und die Nacht aber erstmal noch ein bisschen wolkiger. Dafür wird es auch eine Ecke frischer. Wir landen so im Laufe der Nacht auf dem Tiefpunkt bei 17 bis 13 Grad.
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1: Nicht mehr wild, noch drei Staus. A3 Köln Richtung Oberhausen zwischen Solingen und Kreuzhilden. 1 Kilometer, knappe 10 Minuten. A4 Köln-Aachen zwischen Köln-Klettenberg und Kreuz-Köln-West. 2 Kilometer, eine Viertelstunde. Und A52 Düsseldorf-Essen zwischen Breitscheid und Essen-Kettwig. 1 Kilometer, auch da knapp 10 Minuten. Gute Fahrt. Sebastian Pulli hier, WM-Zeit und damit ja auch Zeit der Fußballlieder, die sich ja vor allem auszeichnen durch lyrische Hochleistungsparts wie Schalala, oh oh oh, Tridip oder Eoe oe. Deshalb passt ja jetzt Basti auch ganz gut rein. Achtung, jetzt alle!

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0: das auch, dass man sich manchmal noch im Erwachsenenalter dabei erwischt, auf dem Bürgersteig bloß nicht auf die Linien zwischen den Bodenplatten zu treten? Sprechen wir über Aberglauben.
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0: Aktueller Fall, die Tourismusbehörde in Pennsylvania in den USA warnt jetzt vor dem Fluch der Rocky-Statue. Die gibt's ja, ne? Es steht ja diese Statue nach dem Rocky aus dem Film. Und Kollege Sascha Fassbender, die ist eben angeblich verflucht.
2: Ja, und dieser Fluch besagt, wenn Fans vor einem Spiel eben dieser Rocky-Statue ein Trikot überstülpen, da gibt's eine Niederlage. In der NFL, also der Football-Liga, ist das allein dreimal passiert und jetzt eben auch im Fußball bei der WM. Ecuador-Fans haben der Statue ihr gelbes Trikot angezogen. Zack, 0-1 verloren.
0: Okay, also Statue bringt Pech. Gucken wir mal auf die Glücksbringer.
2: Sehr verbreitet, hat ja jeder schon mal gesehen, ist es immer mit demselben Fuß das Spielfeld zu betreten oder manchmal auch so einbeinig drauf zu hüpfen. Oder bei der WM 2006 soll der Italiener Gattuso bei jedem Training einen Pulli getragen haben, trotz Hitze. Und er hat immer vor jedem Spiel seinen Koffer gepackt für eine mögliche Abreise beim Turnier.
0: Und am Ende hat es ja dann tatsächlich auch den Pokal gegeben, ne?
2: Genau, gleiche WM, etwas verrücktere Arbeit. Aber glaube, der französische Trainer stellte 2006 sein Team nach Sternzeichen auf. Skorpione blieben teilweise draußen, auch wenn sie gute Spieler waren, weil er Skorpione einfach nicht mochte.
0: Das ist auch wahre Fußball-Expertise. Sternzeichentrainer, aber Aszendent Idiot. Machst du nichts. So, jetzt Mr. Know-It-All, der Herr Besserwisser. Schönen Abend mit Teddy Swims.

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1: Ich bin Ursula Winkler. Kanzler Merz geht davon aus, dass der Bundestag unmittelbar vor der parlamentarischen Sommerpause im Juli über das Mandat für einen möglichen Bundeswehreinsatz in der Straße von Hormuz entscheiden wird. Die Bundesregierung sei bereit, eine Feuerpause oder einen Waffenstillstand abzusichern, sagte Merz am Rande des G7-Gipfels.
2: Deutschland wird helfen. Es liegt in unserem Interesse, dass der Frieden hält. Wir brauchen einen stabilen Nahen und Mittleren Osten. Wir brauchen eine Klarheit bei den Seewegen, freie Seewege. Wir brauchen stabile Energiepreise. Unsere Hilfe kann auch ein militärisches Engagement vor Hormuz beinhalten. Ein entsprechendes Mandat wird die Bundesregierung dem Bundestag vorschlagen, wenn und sobald die entsprechenden Voraussetzungen gegeben sind.
1: Kanzler Merz in Evian. Die Bundesregierung hat zugesagt, bei einem Kriegsende ein Minenjagdboot und ein Versorgungsschiff zur Sicherung der Handelsroute zur Verfügung zu stellen. Beide Schiffe sind bereits im östlichen Mittelmeer. Ist der Staat beim Bürgergeld zu großzügig? Die Koalition hat lange darüber gestritten. Ab dem 1. Juli gelten nun neue Regeln. Innenminister Dobrindt sieht die Chance auf Milliardeneinsparungen. Kritik kam von der SPD und aus der Opposition.
3: Kürzungen bei der Grundsicherung würden weder erhebliche Einsparungen bringen, noch die Wirtschaft wieder in Schwung. Davon ist Bernd Rützel von der SPD überzeugt. Er ist der Vorsitzende des Sozialausschusses im Bundestag. Den Vorschlag des Innenministers hält er für realitätsfern. Genauso wie die Grünen im Bundestag. Dobrindts Politik sei unseriös. Auch der Sozialverband Deutschland blickt kritisch auf die Einsparpläne. Kürzungen bei der Grundsicherung würden das Existenzminimum angreifen, das verfassungsmäßig garantiert ist. Außerdem würde das Betroffene noch ärmer machen und die Gesellschaft weiter spalten. Fiona Reinhardt, Nachrichtenredaktion.
1: Das in Schorndorf bei Stuttgart leblos in einem Auto entdeckte Kleinkind ist nach ersten Ermittlungen der Polizei von seiner Mutter im Fahrzeug vergessen worden. Die 44-Jährige fand das etwa 20 Monate alte Mädchen erst nach mehreren Stunden am Nachmittag wieder im Auto. Die alarmierten Rettungskräfte konnten das Kind aber nicht mehr wiederbeleben. Zum Fußball. Superstar Cristiano Ronaldo ist mit Portugal nur sehr verhalten in die WM gestartet. Der Mitfavorit kam gegen den Außenseiter Demokratische Republik Kongo nur zu einem 1:1 Unentschieden. Und das waren die Nachrichten mit Ursula Winkler.
4: Das Wetter. Gerne nochmal die frische Luft genießen heute Nacht. Wir landen bei 17 bis 13 Grad am Tiefpunkt mit einigen Wolken, bevor dann morgen richtig der Ofen angeht. 31 Grad maximal. Dazu einiges an Sonne, ein paar Wolken sind auch unterwegs, aber Regen, wenn dann nur selten.
0: NRW Verkehr.
4: Paar Staus haben wir, keine allzu großen. Hier die ab 3 Minuten Wartezeit. A3 Köln-Oberhausen zwischen Solingen und Kreuzhilden, 1 Kilometer, 6 Minuten. A4 Köln-Aachen zwischen Köln-Klettenberg und Kreuz-Köln-West, 2 Kilometer knappe 10 Minuten. A52 Düsseldorf-Essen zwischen Breitscheid und Essen-Kettwig, 2 Kilometer 11 Minuten. Und A516 Oberhausen Richtung Oberhausen-Eisenheim zwischen Kreuz-Oberhausen und Oberhausen-Sterkrade, aktuell dichter Verkehr, 4 Minuten obendrauf. Gute Fahrt.
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4: Sebastian Pulli hier und jetzt Higher Power von Coldplay. Das ist ein Lied, das seine Premiere gefeiert hat im Weltall. Es wurde tatsächlich auf die ISS hochgeschickt, um als erstes gehört zu werden von einem Astronauten, weil Coldplay. Aber inzwischen dürfen wir ja auch. Hier ist das Lied Higher Power, kommt gut durch die Nacht.

0: pumpen uns durchs Leben. Unsere Liebe soll ein Sprengsatz sein und vor allem, wir schießen 2, 3, 4, 5 Bullen um. Schwerst diskutiert die Zeile damals, aber mein Gott, als wir das als Kinder im Radio gehört haben, es ging eine ganze Welt vor uns auf. Da kam aber der Punk ins Reihenhaus und Papa hat überlegt, ob er die Kassette, auf die wir das aufgenommen haben, vielleicht öffentlich auf dem Dorfplatz verbrennen sollte. Wie rau, wie spannend, wie verdammt geil waren diese Lieder. Gibt's gleich hier, Bonnie und Clyde. Aber erstmal eher hier.
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3: Ja, nee, ist klar.
4: Robert und Carmen Geis. Die lassen sich doch gerade eine neue Villa in Saint-Tropez bauen. Ja, keiner weiß, wann der Bunker fertig wird, aber auf eins können wir uns jetzt schon verlassen. Es wird geschmacklos wie immer. Mit Sicherheit, da bleiben die Geißen sich treu. Aber zwei Dinge der üblichen Inneneinrichtung werden aber doch geändert und fliegen gnadenlos raus aus dem Konzept. Shania und Lavinia. Ja, siehe, die Geißenstöchter sind in der neuen Butze nicht vorgesehen.
5: Ja gut, 900 Quadratmeter Wohnfläche, da ist einfach kein Platz für ein Kinderzimmer.
4: Und das kennen doch viele Familien, dass der Nachwuchs zum Nesthocker wird und einfach nicht ausziehen will. Ja, deshalb sind da so viele Eltern auch für die Wiedereinführung der Wehrpflicht.
5: Ja, was denn, hat doch nicht jeder so viel Geld wie Carmen und Robert, die sich einfach ein neues Zuhause bauen können und der Brut keinen Haustürschlüssel mehr geben.
4: Bei den Geißens und ihrem Protzbau kriegt der Begriff Schloss auswechseln auch direkt eine komplett neue Bedeutung. Aber was machen die Nachwuchsgeißinis denn jetzt? Müssen die am Ende auf die 120 Quadratmeter Einliegerwohnung in Monaco aufpassen? Oder das Alpenchalet in Kitzbühel besetzen? Am Ende müssen die armen Kinder vielleicht sogar noch auf der Yacht wohnen. Was ein Leben.
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0: Das Wetter.
1: Und wieder wärmer, steigende Temperaturen ja die ganze Woche durch. Jeden Tag haben wir eine Hülle mehr fallen lassen. Ich habe jetzt schon keine mehr. Morgen dann 31 Grad. Dazu viel Sonne, paar Wolken, Regen, wenn dann eher selten. Jetzt über den Abend und die Nacht dafür nochmal bewölkter, aber es wird relativ frisch. Wir landen später bei 17 bis 13 Grad am Tiefpunkt.
0: NRW Verkehr.
1: Einen Stau haben wir noch, der Rest frei. A52 Düsseldorf Richtung Essen zwischen Breitscheid und Essen-Kettwig 2 Kilometer sind 12 Minuten mehr. Eine gute Fahrt.

0: Sebastian Pulli hier und Ordinary ist nicht universell geliebt, das Lied. Hier eine Kritik gefunden von einem, der schreibt, Ordinary klingt, als hätte jemand alle Songs von Imagine Dragons in ChatGPT gepackt. Ja gut, Alex Warren lacht aber zuletzt und sehr lang und laut. Immerhin ist es einer der erfolgreichsten Songs des letzten Jahres, der etliche Chartrekorde gebrochen hat. Hier ist er, Alex Warren. Kommt gut durch die Nacht.
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0: 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Nächstes Kapitel: Abnehmen ganz einfach per Pille.
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0: Die Frage ist, ist es denn so einfach? Die Abnehmspritze, Ozempic, die kennen wir ja inzwischen. Aber demnächst gibt's auch die Abnehmpille. Es ist alles sehr komplex, deshalb morgen zum Thema von 10 bis 12 hier eine Expertenrunde. Aber Erfahrungen, die ihr gemacht habt mit der Spritze, hier jetzt schon von Kollege Thorsten Ortmann.
2: Werner ging es wie so vielen. Im Laufe der Jahre hat sich Kilo für Kilo rund um seine Hüfte angesammelt. Der kräftezehrende Job als Industriearbeiter fiel ihm immer schwerer.
3: So mit 50 Jahren hatte ich ein Gewicht von 80, 85. 80 Kilo und dann habe ich aufgehört zu rauchen. Dadurch habe ich 30 Kilo zugenommen.
2: Und egal, was er auch versucht hat, die 30 Kilo blieben. Auch Werners Frau Anna war stark übergewichtig. Der Grund, sie musste täglich Insulin spritzen.
4: Ganz fürchterlich. Und mit diesen 30 Kilo, das Leben war für mich nicht mehr lebenswert. Ich war zu nichts mehr fähig. Ich war einfach so schnell aus der Puste und fix und foxy, dass ich nicht großartig spazieren gehen konnte, Sport machen konnte. Es lief gar nichts mehr bei mir.
2: Während Anna sich für eine operative Magenverkleinerung entschied, griff Werner zur Abnehmspritze. Auch aus Angst vor einer OP. Und sie hat funktioniert.
3: Ich hatte kein Hungergefühl mehr. Das Hungergefühl war weniger. Man konnte beim Mittagessen oder so hat man gesagt, ach, ich brauche nicht mehr essen. Was man früher hat man mehr gegessen.
2: Dafür hat der 70-Jährige aber mit Nebenwirkungen wie Übelkeit und Durchfall zu kämpfen. Aber der schnelle Erfolg motiviert ihn weiter zu spritzen.
3: Ich war erst mal skeptisch. Aber dann nach ein paar Wochen hat man doch Erfolg gesehen jede Woche. Jede Woche so ein knappes Kilo oder sowas. Ne?
2: Insgesamt 25 Kilogramm nimmt der Industriearbeiter mit Ozempic ab. Ein ganz neues Lebensgefühl, wie er sagt. Das hat auch seine Frau Anna. Sie hat durch die Magenverkleinerung 30 Kilogramm abgenommen.
4: Ich konnte wieder Fahrrad fahren, ich konnte wieder mehr laufen. Ich habe ganz anders am Leben wieder teilgenommen. War lebenswerter für mich.
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1: Ich bin Ursula Winkler. Einen Tag nach dem G7-Gipfel kommt Kanzler Merz am Abend mit Staats- und Regierungschefs der anderen EU-Staaten zusammen. Bei dem EU-Gipfel geht es unter anderem um das Abkommen zum Ende des Iran-Kriegs. Ein weiteres Thema in Brüssel, die Lage in der Ukraine und die Beziehungen zu China.
2: Es gibt verschiedene große Themen bei dem EU-Gipfel. Ganz sicher werden die Teilnehmer des gerade beendeten G7-Gipfels über die US-Sicht auf den Krieg mit dem Iran berichten. Und natürlich ist das zunehmende wirtschaftliche Gewicht Chinas ein Thema. Keine Konfrontation, heißt es in Brüssel, aber beispielsweise weniger Abhängigkeit von chinesischen Rohstoffen. Und ganz sicher wird man auch jetzt wieder über die EU-Haushaltsplanung bis 2034 sprechen. Knapp 1,8 Billionen Euro will die Kommission ausgeben. Darüber gibt es jede Menge Streit. Dieter Ebeling, Brüssel.
1: Die SPD weist Forderungen von Bundesinnenminister Dobrindt nach Kürzungen bei der neuen Grundsicherung strikt zurück. Dobrindt hatte gefordert, bei den Regelsätzen zu kürzen. Zum Inkrafttreten der schwarz-roten Bürgergeldreform am 1. Juli sagte er dem Fokus, das Bürgergeld mit knapp 50 Milliarden Euro pro Jahr kann einen entscheidenden Beitrag zur Konsolidierung leisten. Unterstützung im Grundsatz kam von der CSU im Bundestag, scharfer Widerspruch dagegen vom Koalitionspartner SPD und aus der Opposition. Kampf gegen das Liegestuhlchaos. Griechenland will bei der Kontrolle von Stränden künftig verstärkt auf Drohnen und Satellitenbilder setzen. Dem Parlament in Athen liegt ein entsprechender Gesetzentwurf vor.
3: Für Strandbarbesitzer in Griechenland heißt es künftig, nicht nur die Gäste im Blick behalten, sondern auch den Luftraum. Drohnen sollen kontrollieren, ob zu viele Liegestühle und Sonnenschirme aufgestellt werden, wer seinen Strandabschnitt etwas zu großzügig möbliert. Könnte statt voller Kasse bald eine saftige Rechnung vom Staat bekommen. Und während die Urlauber irgendwann unter dem Sonnenschirm einschlafen, macht die Drohne keine Siesta. Takis Athen.
1: Zum Fußball. Superstar Cristiano Ronaldo ist mit Portugal nur sehr verhalten in die WM gestartet. Der Mitfavorit kam gegen den Außenseiter Demokratische Republik Kongo nur zu einem 1:1 Unentschieden.
4: Das Wetter. 18 bis 13 Grad heute Nacht, dazu meist trocken und nur wenige Wolken. Tagsüber wird's dann heute richtig heiß, bis zu 33 Grad. Der Tag startet auch heiter. Gegen Nachmittag können dann auch mal einzelne Gewitter und Schauer dazukommen. Und der Freitag dann heiter bis wolkig. Teils aber auch Schauer oder Gewitter im Tagesverlauf, bis 32 Grad, also weiter warm.
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5: Zurzeit liegen uns keine Meldungen vor. Wir wünschen allen unterwegs gute Fahrt.
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3: Der Ralf, das ist mein Mann und der trinkt. Sag ich immer, ne? Dann hört sich das so an, als ob der immer. Ja, der. Ja, der trinkt. Nein, der. Sag mal so, der trinkt gerne mal. Der ist. Wenn der auf eine Feier geht, sag ich mal, ist der noch nie durstig nach Hause gekommen. Ja. Der geht auch jeden Abend, geht der in die Nachbarschaft, geht der zu Günther. Ja, Günther ist, wie soll ich sagen, Günther ist, der arbeitet in der Brauerei. Und der kriegt immer so Bier für umsonst. Und Deputat kriegt er nach Hause von seiner Firma immer so Bier. Und da geht der Ralf jeden Abend eben hin, hat gesagt, der immer helfen. Da geht. Ja. Letztens sag ich auch zu Günther, ich sag, kriegst du immer noch das Bier? Ja. Ist ja immer noch so viel? Ja. Ich sag,

0: Das Wetter.
1: Nur wenige Wolken unterwegs, gerade kein Regen. Dazu 18 bis 13 Grad in der Nacht und in den frühen Morgenstunden. Der Tag heute wird dann richtig heiß. Bis zu 33 Grad sind drin. Dazu gegen Nachmittag auch mal vereinzelt Schauer oder Gewitter. Am Freitag dann bis zu 32 Grad. Dazu erst heiter, dann im Tagesverlauf auch mal Schauer oder Gewitter möglich.
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2: A44 Kassel-Dortmund zwischen Soest und Werl-Süd. 1 Kilometer Stau. Wir wünschen allen unterwegs gute Fahrt.

Das ist euer früher Donnerstagmorgen. Hallo zusammen. Wir genießen noch die Kühle da draußen, oder? Heute wird's brutal warm. Ihr habt's gehört. 33 Grad sind möglich. Meine Gedanken sind bei all denen, und das sind echt viele, die keine Klimaanlage auf der Arbeit haben. Ey Leute, haltet durch heute.

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0: Guten Morgen. Die WM läuft ja und da passiert ja unfassbar viel Sportliches, logischerweise. Aber da finden sich auch super schöne Side-Stories und die sammeln wir für euch auch. Die USA zum Beispiel, die sind ja mit einem 4:1 perfekt in die WM gestartet. Ausschlaggebend war vor allem der erste Doppelpack dieser WM, verwandelt von Folarin Balogun. Und da sind wir auch schon beim Thema. Dieser Folarin Balogun, der hätte um ein Haar nicht mal in der Nationalmannschaft der USA mitgespielt, beziehungsweise er wäre nicht mal US-Staatsbürger. Mysteriös, der Kollege Stefan Räek, der dröselt das Ganze jetzt mal auf.
1: Freunde, ich habe keine Kosten und vor allem keine Mühen gescheut. Ich habe bei flackerndem Kerzenlicht die Archive all unserer Ahnen durchforstet und den Stammbaum des Folarin Balogun jetzt genauestens rekonstruieren können. Spaß, ich habe gegoogelt, aber auf seriösen Seiten und auch trotzdem mit so ein bisschen Kerzenlicht. Folarin Baloguns Eltern, die kommen gebürtig aus Nigeria, haben aber in England gelebt, soweit so gut. Und woher kommt jetzt auf einmal die USA? Also wie haben die sich da jetzt wieder reingemogelt? Tja, reisen wir mal knapp 25 Jahre in die Vergangenheit und zwar zu dem Punkt, als Balogun noch gar nicht auf der Welt war. Also noch nicht so ganz, nämlich als seine Mutter mit ihm schwanger war. Die war 2001 in den USA auf Familienbesuch und als sie wieder nach England zurückfliegen wollte, meinte dann die Fluggesellschaft so, nee, sorry, geht leider nicht, sie sind einfach zu schwanger. Ja, klingt verrückt, aber aufgrund ihres enormen Babybauchs sahen die Verantwortlichen ein gesundheitliches Risiko für sie und sie durfte eben nicht fliegen. Ende vom Lied, Folarin wurde im New Yorker Stadtteil Brooklyn geboren und war so automatisch US-Bürger. Es ging dann zwar als Baby wieder zurück nach England, wo er dann auch bei Arsenal London zum Profi ausgebildet wurde und sogar in der englischen U21-Nationalmannschaft spielte. Seit 2023 ist er aber eben US-amerikanischer Nationalspieler. Ja, und das auch mit großem Erfolg. Er schoss jetzt die Amis direkt beim ersten Gruppenspiel mit dem ersten Doppelpack in dieser WM überhaupt zum 4:1 Sieg. Ich sag mal so, der wichtigste Assist kam da wohl von der Airline vor knapp 25 Jahren.
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1: Ich bin Ursula Winkler. Die USA zeigen sich im Kreis der G7-Staaten wieder konstruktiver. Zum Abschluss eines dreitägigen Gipfels in Evian verständigten sich die führenden demokratischen Wirtschaftsmächte auf gemeinsame Positionen zum Konflikt im Nahen Osten und zum Ukraine-Krieg. Kanzler Merz und der Gastgeber Frankreichs Präsident Macron bezeichneten den Gipfel als Erfolg.
2: Der Gipfel am Genfer See habe den demokratischen Wirtschaftsmächten eine enge Abstimmung ermöglicht, um auf die Krisen zu antworten und an den großen aktuellen Herausforderungen zu arbeiten, betonte Präsident Macron. Wenn die Gipfeleuphorie verflogen ist, muss sich aber erst noch zeigen, ob die in Evian gefundene Einigkeit hält. Kommen Europäer und die USA auf dem Weg zu einer Friedenslösung für die Ukraine voran? Und hält die Abmachung mit dem Iran, sodass Amerikaner und Europäer die Straße von Hormus wieder sicher befahrbar machen können und die Wirtschaft wieder in Schwung kommt? Michael Evers, Evian.
1: Das Europaparlament hat dem Vorhaben der umstrittenen Rückkehrzentren für abgelehnte Asylbewerber in Drittstaaten zugestimmt. Die EU-Staaten müssen noch final zustimmen, das gilt aber als Formalie.
3: In die geplanten Abschiebezentren außerhalb der EU sollen Ausreisepflichtige kommen, die nicht in ihre Herkunftsländer zurückgebracht werden können, etwa weil das Heimatland sich weigert, sie zurückzunehmen. Unbegleitete Minderjährige sollen dahin nicht abgeschoben werden, Familien mit Kindern dagegen schon. Daran gibt es Kritik von Flüchtlingsverbänden. Ebenso daran, welche Deals mit den jeweiligen Drittstaaten dann gemacht werden und zu welchem Preis. Noch ist unklar, welche Länder bereit wären, diese Zentren einzurichten. Laut Bundesinnenminister Dobrindt sollen noch in diesem Jahr Vereinbarungen getroffen werden. Tine Klimach, Nachrichtenredaktion.
1: Die Menschen in Deutschland haben im vergangenen Jahr ihre täglichen Einkäufe häufiger bargeldlos bezahlt. Das zeigt eine Studie der Bundesbank. Erstmals seit der ersten Analyse vor 18 Jahren lagen die bargeldlosen Bezahlmethoden vorn. 55% der Zahlungen erfolgten mit Karte oder Smartphone, 45% in bar. Zum Fußball. Superstürmer Harry Kane hat England einen perfekten Start in die WM-Titelmission beschert. Der Kapitän war mit einem Doppelpack der entscheidende Mann beim 4:2-Sieg im ersten Gruppenspiel gegen Kroatien. Zuvor hatte Portugal mit Topstar Cristiano Ronaldo gegen den Außenseiter Demokratische Republik Kongo nur ein 1:1 Unentschieden erreicht.
4: Das Wetter. Ihr bekommt jetzt in der Nacht keinen Regen ab, es kann aber neblig werden zum Teil. Dazu 18 bis 13 Grad. Tagsüber werden es dann bis zu 33 Grad, dazu erst sonnig. Im Tagesverlauf kommen dann aber mehr Wolken dazu und die können auch mal Schauer oder Gewitter bringen. Und der Freitag, der startet auch heiter. Dann auch hier im Tagesverlauf Schauer oder Gewitter möglich bis 32 Grad.
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5: A42 Dortmund-Kamplin-Fort zwischen Oberhausen-Zentrum und Oberhausen-Buschhausen 1 Kilometer Stau. Wir wünschen allen unterwegs gute Fahrt.
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4: Da hatten Leute in England in einem Riesenrad Sex. Auf einem Festival. Was ist los mit den Leuten? Erstens, das schaukelt doch wie die Sau. Zweitens, wie schnell waren die denn fertig? So eine Runde dauert ja auch nicht ewig. Und drittens, wird die Gondel danach denn auch gründlich desinfiziert? Das wäre mir wichtig, sonst gehe ich da nicht mehr drauf.

0: Kennt ihr diese kleinen Flaschen an der Kasse im Supermarkt? Weißt du, die so in Papier eingedreht sind? Gestern vor 180 Jahren wurde die Firma Underberg gegründet, sogar hier in NRW, nämlich in Rheinberg. Aber auch wenn das oft so als Schnäpschen für die Verdauung angepriesen wird, Leute, das ist keine Medizin.
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2: Schnaps ist Medizin. Ja, das ist natürlich Quatsch. Das hilft nicht. Aber trotzdem, hier mal meine hochprozentige Enzyklopädie. Die hat mir mein Opa schon mit auf den Weg gegeben. Zwickt der Magen? Nach Kräuter fragen. In Italien trinkt man Ramazzotti, der schmeckt. Aber ich habe mal Michelle Hunziker getroffen und die hat mir verraten, zu viel Ramazzotti, den bereust du. Mein Kumpel Werner sagt immer, der Jäger macht den Meister. Ich sag immer, ah, Werner. Kleine Eselsbrücke für den Wanderurlaub. In den Bergen trinken sie klar Marille, Birne und Obstlar. Ja, nach Gyros gibt's Uso, nach Kebab gibt's Raki. Sambuca geht immer, mit Baileys nennt man den Orgasmus. Und Sambuca mit Jägermeister ist ein Leben.

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0: Das Wetter.
1: 18 bis 13 Grad heute Nacht, dazu meist trocken und nur wenige Wolken. Tagsüber wird es dann heute richtig heiß, bis zu 33 Grad. Der Tag startet auch heiter. Gegen Nachmittag können dann auch mal einzelne Gewitter und Schauer dazukommen. Und der Freitag dann heiter bis wolkig. Teils aber auch Schauer oder Gewitter im Tagesverlauf bis 32 Grad, also weiter warm.
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2: Zurzeit liegen uns keine Meldungen vor. Wir wünschen allen unterwegs gute Fahrt.

Der Donnerstag ist noch schweinefrüh. Ich hoffe, ihr kommt gut durch die Nacht mit uns. Jetzt mit Musik passt auch zu den Temperaturen gerade. Das ist Summer Wine für euch. Schöne Nacht mit uns.

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0: Bryan Adams, Everything I Do. Hallo zusammen. Witzige Geschichte. Es gibt gerade eine riesen Trikotnachfrage für die deutschen Spieler Havertz, Undav und Pavlovic. Und deswegen gibt es ein Problem bei der Trikotbeflockung von Adidas. Denen ist tatsächlich der Buchstabe V ausgegangen. Das ist kein Scherz. Das ist ja oll doof. Und öllig unnötig. Erdammter Mist. Ich wünsche euch einen hervorragenden Donnerstag. Oh nee, einen heroragenden Donnerstag mit vielen schönen Momenten.
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